0: Kapitel 9, die Verse 1 bis 10. Gedanken dazu kommen jetzt von Elisabeth Kühfeld aus Ansbach.
1: Ein Freund hat mir von seinem Vorgesetzten erzählt. Fähig, durchsetzungsstark, freundlich im direkten Gespräch. Er kommt gut mit ihm zurecht. Aber dann sagt er einen Satz, der bei mir sofort einen Knoten im Magen entstehen lässt. Aber du möchtest ihn nicht zum Feind haben. Puh, der Mann scheint zwei Gesichter zu haben. Und wehe dem, der sich's mit ihm verdirbt. An diese Begegnung musste ich denken, als ich die heutige Bibellese aus dem Buch des Propheten Amos gelesen habe. Da ist gleich dieser Knoten in meinem Magen. Diesen Gott möchte ich nicht zum Feind haben. So mächtig, dass die Erde bebt, wenn er sie nur anrührt. Kein fester Boden mehr, auf den man sich verlassen könnte. Er ist hartnäckig in der Verfolgung des Sünders. Wenn der sich vor seinen Augen auch verbergen wollte im Grunde des Meeres, so wird er doch der Schlange befehlen, sie dort zu beißen. Diesen Gott will ich nicht zum Feind haben. Aber er ist es damals dem Volk Israel geworden. Davon haben wir in den letzten Tagen viel gehört. Der Maulbeerfeigenbaumzüchter Amos aus dem Süden Israels verließ seine Heimat, um dem Brudervolk im Norden schreckliche Botschaften von Gott zu bringen. Wir steigen zum Himmel hinauf, ja, so mögen sich die reichen, verwöhnten, satten oberen 10.000 gefühlt haben. Bei uns geht's immer nur aufwärts. Und menschlich gesehen war es so. Wirtschaft und Handel florierten. Ja, schon auf Kosten der Armen und Schwachen, aber die herrschende Schicht war sicher etabliert. Da lässt Gott seine Sicht ausrichten. Wenn sie zum Himmel hinaufstiegen, will ich sie doch herunterstoßen. Dieser ganze Abschnitt spricht furchtbar endgültig davon, dass Gott den Menschen ein Feind geworden ist. Ich will meine Augen auf sie richten zum Bösen und nicht zum Guten. Wie schrecklich. Vor allem ist das schrecklich, weil es fast die gleichen Sätze sind, die an anderer Stelle so tröstlich sind. Meine Augen sehen nach den Treuen im Lande, dass sie bei mir wohnen, heißt es im Psalm 101. Oder im 1. Petrusbrief heißt es, denn die Augen des Herrn sehen auf die Gerechten und seine Ohren hören auf ihr Gebet. Und viele von Ihnen kennen sicher noch das Lied meiner Jugend, nähme ich Flügel der Morgenröte und flöge ans äußerste Meer, würde auch dort deine Hand mit mir sein und deine Rechte mich halten, Herr. Das ist für mich der Inbegriff der Geborgenheit gewesen, diese Überzeugung, ich kann gar nicht so weit weg sein von Gott, dass er mich nicht halten und führen könnte. Vor ein paar Jahren hatten wir es als überaus tröstliche Jahreslosung. Du bist ein Gott, der mich sieht. Gott sei Lob und Dank. Bei Amos verkehrt es sich in eine Drohung. Denn Israel hat sich Gott zum Feind gemacht. Mit erbarmungsloser Selbstsucht den Armen gegenüber und mit überheblicher Gleichgültigkeit ihm gegenüber. In der Bibellese heute nun soll Amos in einer Zeichenhandlung so an die Säulen des Tempels schlagen, dass er zusammenbricht und die Trümmer der heiligen Stätte die erschlagen, die allzu selbstsicher von ihrem Gott Glück und Reichtum erwarten. Die Trümmer ihrer scheinheiligen Religiosität sollen ihnen um die Ohren fliegen. Was mache ich denn heute mit so einem Bibelabschnitt? Zunächst ist er eine deutliche und hilfreiche Erinnerung daran, dass wir Gott niemals in der Tasche haben. Dass er nicht einfach nur unsere Wünsche zu erfüllen hat und uns in religiöse Kuscheldecken hüllt. Gott ist wunderbar, aber auch furchtbar. Er ist zu ehren und zu fürchten, denn er ist Person. Hat einen Willen für seine Welt, für sein Volk, für uns. Er hat Anspruch auf uns, nicht umgekehrt. Solange Gott nur ein religiöses Deko-Element unseres Lebens ist, haben wir in Wahrheit keinen Gott. Wenn der biblische Gott, der starke, mächtige Schöpfer von Himmel und Erde, quasi verdunstet und nur noch gute Mächte übrig bleiben, die uns treu und still umgeben, dann haben wir keinen Gott, sondern ein religiöses Gefühl. Davon kann ich nicht leben. Damit kann ich nicht sterben. Und es ist himmelweit von der Realität entfernt. Was macht dieser Text mit uns? Er ruft uns zur Umkehr, so wie damals die Israeliten. Ich mag erschrecken vor so harten Worten. Ich erschrecke vor dem Zorn Gottes. Aber dieser Gott schickt ja Amos und die anderen Propheten, damit das Volk noch die Kurve kriegt, sich abwendet von den falschen Wegen. Wie ein Arzt eine schlimme Diagnose mitteilen muss, damit ich bereit werde zu einer entschiedenen, vielleicht mühsamen Behandlung. So überbringt Amos die schonungslose Diagnose. Ihr seid verlorene Leute, wenn ihr so weitermacht wie bisher. Prüfe ich mich, wo ich meinen Vorteil, meine Bequemlichkeit, meine Ehre dringender suche, als das Gute, das dem Nächsten hilft. Was macht dieser Bibelabschnitt mit Ihnen? Die Erkenntnis, dass Gott auch ein Feind sein kann, lässt mich umso fester nach der Hand Jesu fassen. Er hat auch gesagt, kehrt um. Und dann dazu gesetzt, und glaubt an das Evangelium. Das Evangelium, das war er selbst, der Gottessohn, dessen Augen auf die Geringen gesehen haben, auf die Schuldbeladenen, auf die Ängstlichen und die Verzweifelten, der Worte gefunden hat voller Liebe und Vergebung. Jesus ist der Gott, den wir zum Freund haben dürfen, weil er die Schuld der ganzen Welt weggetragen hat ans Kreuz. Wenn mir Gott verborgen, unbegreiflich, feindlich und dunkel erscheint, dann fliehe ich zum offenbaren Gott, zu Jesus. Denn da sehe ich die Liebe Gottes in Person. Da sehe ich seine Freundschaft. Da kann ich mein Versagen auch heute wieder hinbringen und krieg es vergeben. Gott sei Lob und Dank war nicht Amos das letzte Wort Gottes, sondern sein geliebter Sohn, unser Herr, Jesus Christus.
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1: Johannes 6, die Verse 1 bis 15. Danach fuhr Jesus über den See von Galiläa, der auch See von Tiberias heißt. Eine große Menge Menschen folgte ihm, weil sie seine Wunder an den Kranken gesehen hatten. Jesus stieg auf einen Berg und setzte sich mit seinen Jüngern. Es war kurz vor dem jüdischen Passafest. Jesus blickte auf und sah die Menschenmenge auf sich zukommen. Er wandte sich an Philippus. »Wo können wir Brot kaufen, damit alle diese Leute zu essen bekommen?« Das sagte er, um Philippus auf die Probe zu stellen. Er selbst wusste schon, was er tun würde. Philippus antwortete, 200 Silberstücke wären nicht genug, um so viel zu kaufen, dass jeder auch nur einen Brocken abbekommt. Andreas, ein anderer Jünger, der Bruder von Simon Petrus, sagte, hier ist ein Junge, der hat 5 Gerstenbrote und 2 Fische. Aber was ist das schon bei so einer Menschenmenge? Sorgt dafür, dass die Leute sich setzen, sagte Jesus. Es gab viel Gras an dem Ort. Sie setzten sich. Ungefähr 5000 Männer waren da. Jesus nahm die Brote, sprach darüber das Dankgebet und verteilte sie an die Menge. Mit den Fischen tat er dasselbe, und alle hatten reichlich zu essen. Als sie satt waren, sagte er zu seinen Jüngern, sammelt die Brotreste auf, damit nichts verdirbt. Sie taten es und füllten 12 Körbe mit den Resten. So viel war von den 5 Gerstenbroten übrig geblieben. Als die Leute das Wunder sahen, das Jesus vollbracht hatte, sagten sie, das ist wirklich der Prophet, der in die Welt kommen soll. Jesus merkte, dass sie drauf und dran waren, ihn mit Gewalt zu ihrem König zu machen. Deshalb zog er sich wieder auf den Berg zurück, ganz für sich allein.
2: Wenn ein Problem ansteht, werde ich gerne aktiv. Meine Frau weiß das und kommt öfter mal mit der Bitte, ich möchte doch mitdenken bei dem, was sie gerade beschäftigt. Jesus lässt Philippus mitdenken, und der ist keiner von denen, die nicht eine vernünftige Antwort parat haben. Allerdings ist er noch keiner von denen, die mit dem Herzen sehen. Ausweglose Situationen sind immer noch Möglichkeiten für Jesus. Philippus bleibt im Alltäglichen stecken, in den ganz normalen Problemen rund um zu wenig Geld, zu wenig Möglichkeiten, zu viel Hunger. Was, wenn er gesagt hätte, Jesus, das empfinde ich als aussichtslos hier, könnte mir allerdings denken, dass du den Leuten zeigst, dass du genug für alle hast. Mit einem Bäcker allein kommen wir wohl nicht weiter. Jesus löst die Sache im Gebet, mit dem Herzen. Er zeigt das schenkende, überfließende Herz Gottes. Unerwartet satt werden, Gemeinschaft haben, weitergeben können. Daran hat sich übrigens bis heute nichts geändert, auch nicht im Zusammenhang unserer Probleme. Die Frage an uns, können und wollen wir Wunder erwarten? Lassen wir unser Herz sprechen und vertrauen?
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0: ERF Süd, das Thema des Monats. Was uns die Schöpfung über den Schöpfer sagt. Dieses Mal mit dem zweiten Teil eines Beitrags von Professor Dr. Werner Gitt unter dem Titel Urknall, Weltraum und Sinn des Lebens. In unserem Universum befinden sich hunderte Milliarden von Galaxien. Und in jeder Galaxie gibt es so viele Sterne, dass kein Mensch sie zählen kann. Über diese erstaunlichen Weiten des Universums sprach Professor Dr. Werner Gitt im ersten Teil seines Beitrags. Als Wissenschaftler ist er zum Schluss gekommen, dass der Schöpfergott der Bibel hinter diesem komplexen und unvorstellbar großen Universum stehen muss. Den zweiten Teil seines Beitrags widmet er der Frage, was wir in der Bibel über diesen Gott erfahren und welche Auswirkungen das auf den Sinn unseres Lebens hat. Mein Name ist Philipp Genetti. Ich wünsche Ihnen ein gutes Zuhören.
1: Jetzt wollen wir noch wissen, wer schuf die Sterne? Das ist eine wichtige Frage. Wer schuf die Sterne? Wer wohl? Das wollen wir aus der Bibel uns einmal genau anschauen. Nun, auf der ersten Seite der Bibel, gleich im ersten Vers, da steht, am Anfang schuf Gott Himmel und Erde. Da haben wir schon gleich die Lösung, also Gott schuf. Aber wir müssen genauer hinsehen, für das Wort Gott steht dort das Wort Elohim. Und Elohim ist eine Pluralform, also nicht einer, sondern offensichtlich sind dort mehrere beteiligt. Wir wissen noch nicht an diesem Punkt, ob das 46 sind oder 81 oder auch nur zwei. Das wissen wir, aber das kriegen wir schon noch mit. Dann bei der Erschaffung des Menschen heißt es, lasset uns Menschen machen. Und wir sehen, hier kommt wieder deutlich zum Ausdruck diese Pluralform. Da ist nicht einer, es sind mehrere. Und das ganze Alte Testament sagt uns nicht genau, wer der Ausführende der Schöpfung ist. Beteiligt sind mehrere, aber wir erfahren nicht, wer. Wer war genau der das Allmachtswort gesprochen hat, dass alle Sterne in Existenz gerufen wurden und alle Tiere geschaffen wurden und all das. Nur an einer einzigen Stelle des Alten Testamentes leuchtet es ganz kurz auf, wo es da heißt in Sprüche 8, Vers 30, da war ich der Werkmeister bei Gott. Aha, jetzt erfahren wir, da hat Gott einen Werkmeister gehabt, der die Schöpfung ausgeführt hat. Also der die Vollmacht hat, die Allmacht hat, das Wissen dazu, der alle Fähigkeiten hat, um sowas zu schaffen. Aber es wird uns nicht gesagt, wer das ist. Das ganze Alte Testament lässt das offen und spricht ganz allgemein von Gott, von Elohim und so weiter. Aber das wird entfaltet im Neuen Testament und jetzt kommt es knallhart und deutlich. Und gleich im Johannesevangelium am Anfang steht das entscheidende Wort dazu. Im Anfang war das Wort und das Wort war bei Gott und Gott war das Wort. Dasselbe war am Anfang bei Gott, alle Dinge sind durch dasselbe gemacht und ohne dasselbe ist nichts gemacht, was gemacht ist. Na, das ist ein Hammer, oder? Das schlägt sie richtig rein. Da ist einer mit dem Namen das Wort und er hat alles gemacht. Jede Ameise, jede Giraffe, auch uns, die wir hier alle sitzen oder stehen. Alles, alles, alles ohne Ausnahme ist durch dieses Wort gemacht. Aber es ist noch verschlüsselt für mich als Informatiker und ich brauche eine Dekodierung. Und die wird uns gegeben im Vers 10, auch im ersten Kapitel des Johannesevangeliums, wo es heißt, er war in der Welt und die Welt ist durch ihn gemacht. Großartige Aussage, also der die Welt gemacht hat, der das Universum aufgespannt hat durch sein Allmachtswort, der war in dieser Welt, wie auf unserer kleinen Erde. Da war der. Er fühlte sich nicht zu groß oder zu klein, um hierher zu kommen. Er kommt hierher und wir lesen in Vers 14, wer es jetzt wirklich war. Und das Wort ward Fleisch und wohnte unter uns. Und wir sahen seine Herrlichkeit, eine Herrlichkeit des eingeborenen Sohnes voller Gnade und Wahrheit. Jetzt ist es gesagt. Dieser eine, der das gemacht hat, war der Sohn Gottes, Jesus. Und das lesen wir im Kolosserbrief noch einmal wiederholt. Denn in ihm, also in Jesus Christus, ist alles geschaffen, was im Himmel und auf Erden ist. Das Sichtbare und das Unsichtbare, seien Thron oder Herrschaften oder Mächte oder Gewalten, es ist alles durch ihn und zu ihm geschaffen. Also jetzt wird der Bogen noch weiter gezogen. Also nicht nur dieses Universum, was wir mit Teleskopen beobachten oder irgendwas, was wir mit Mikroskopen untersuchen. Nicht nur das, diese sichtbare Welt, auch die ganze unsichtbare Welt, das Himmelreich, wie wir sehen, die unsichtbare Welt, Throne, Herrschaften, alles, was es dort gibt, die Engelswelten, alles ist auch durch ihn geschaffen. Wir sehen also, von diesem Jesus können wir nie groß genug denken. Was wir von ihm denken, ist immer eine Nummer zu klein. Er merkt sich alle Sternennamen und was weiß ich, alles kann er in 0 Sekunden schaffen. Eine unglaubliche Macht steckt dahinter, hinter diesem Jesus. Und dann können wir uns schon überlegen, wenn jemand ein Leben ohne diesen Jesus führt, der hat absolut sein Leben vermurkst. Das ist einfach daneben gelebt. Denn er ist die Quelle von allem. Jedes Salatblatt, was wir heute gegessen haben, und jedes Brotkorn ist durch ihn gemacht worden. Er hat das wachsen lassen durch seine Macht. Und die Bibel sagt uns, in diesen letzten Tagen hat Gott zu uns geredet durch den Sohn. Das ist die letzte Botschaft, die Gott uns gegeben hat durch seinen Sohn. Und durch ihn hat er auch die Welt gemacht. Eine schöne Formulierung. Also Gott hat die Welt, Gott der Vater hat die Welt gemacht durch seinen Sohn, weil er ihm den Auftrag gab, mache das, tue das, wirke das, führe das aus. Er ist der Urheber aller Dinge. Das ist Jesus. Das ist wichtig, dass wir das wissen. Jetzt wollen wir mehr von diesem Jesus hören. Wenn er der Urheber aller Dinge ist, wenn er keinen Urknall gemacht hat, sondern er hat durch sein Allmachtswort in Existenz gerufen. Jetzt gibt es eine schöne Zahl in der Bibel, die mir so aufgefallen ist und die mir irgendwie viel Freude macht, muss ich sagen. Das ist die Zahl 153. Ist vielleicht nur interessant für Informatiker, die so ein Faible haben für Zahlen. Und diese Zahl kommt nur einmal in der Bibel vor. Und die kommt vor dort, als der auferstandene Jesus Christus am See Genezareth ist und die Jünger dort Fische fangen wollen, aber sie kriegen nichts und Jesus schickt sie nochmal raus und dann zieht der Petrus das Netz an Land und da heißt es voller großer Fische 153. Da frage ich mich natürlich, warum kommt es hier so genau darauf an, das zu zählen, oder? Ob das auch egal, ob das 153 Fische sind oder 555, 146, nun, das waren ein riesiges Netz voll, die sind doch alle satt geworden, da war doch gar keine Frage, nicht wahr? Diese vielen Fische. Aber doch, irgendwie kam der Gedanke auf, wir zählen die mal ganz genau und werden der Nachwelt überliefern, dass es 153 Fische waren. Ist doch interessant, oder? Da kann man doch jubeln, wenn man sagt, was hat die eigentlich dazu gebracht, die Fische zu zählen? Da waren einmal 5000 Leute versammelt und Jesus hat sie versorgt mit Nahrung und allem. Und da wird ja auch nur gesagt, das waren 5000. Naja, in Wirklichkeit waren es vielleicht, wenn man genau gezählt hätte, 4768 oder 5176 oder irgend sowas. Aber hier bei den Fischen, da kommt es plötzlich so genau darauf an, das muss gezählt werden. Fragt man sich, warum, oder? Das muss doch einen Sinn haben, oder? Da kann doch nicht umsonst in der Bibel stehen. Und in der Tat nicht. Denn der Jesus, das wissen wir schon, ist auch ein großer Mathematiker. Nun, die Zahl 153 hat mathematisch gesehen viele Besonderheiten. Nämlich 153 ist die Summe der ersten 5 Fakultäten. Fakultät schreibt man also in der Zahl mit dem Ausrufungszeichen. Also 3 Fakultät heißt 1 × 2 × 3. 4 Fakultät ist 1 × 2 × 3 × 4. Das ist eine Fakultät. Und jetzt die ersten 5 Fakultäten, wenn man die addiert, kommt genau 153 raus. Merkwürdig. Interessant, ne? Oder? Oder wenn man eine Primzahlzerlegung macht, kommt man auf 3 × 3 × 17. Und wenn man die ersten 17 Zahlen addiert, 1 plus 2 plus 3 bis 17, wobei 17 die Primzahl ist, die auch wieder in 153 vorkommt, dann ergibt die Summe 153. Gewaltig, nicht? Das ist ja mathematisch einfach ein Glücksspiel, nicht? Eine Freude, das zu sehen. Und jetzt kommt noch etwas Gewaltiges, wenn man die 3 Ziffern nimmt, also von 153, 1, 5 und 3, und nimmt die 3. Potenz davon und addiert die, dann kommt genau wieder dieselbe Zahl raus. Also 1 hoch 3 plus 5 hoch 3 plus 3 hoch 3 ergibt gerade 153. Also wir sehen schon, also diese Zahl 153 hat es mathematisch in sich. Das ist was, ja. Da kann man nicht einfach so vorübergehen. Und jetzt ist so, im griechischen Alphabet war es so, dass jeder Buchstabe gleichzeitig eine Zahlbedeutung hat, ja. Also Alpha ist 1, Beta ist 2, dann kommen die Zehner nachher natürlich, Kappa 20, Lambda 30 und so weiter und nachher die Hunderter. Und nun war es so möglich, man hat also, wenn man ein griechisches Wort hat, kann man ein griechisches Wort die einzelnen Zahlbedeutungen nehmen und addiert das, dann hat man den Wert dieses Wortes. Ja, das können wir uns vorstellen, wenn wir das jetzt hier auch einmal so praktizieren. Ich mache jetzt mal Folgendes. Ich schreibe den Namen Jesus, wie er im Neuen Testament im Griechisch steht. Jesus. Und jetzt hat jeder Buchstabe ja eine Zahlbedeutung. Und wenn wir das addieren, kommt interessanterweise raus 888. Schöne Zahl, oder? Das hat mich irgendwie gereizt und deswegen habe ich meine Autonummer auch genommen, 888. Aber wie komme ich jetzt auf die 888? Und ich muss jetzt noch eine Verbindung herstellen zu den Fischen. Ja? Denn Jesus hat ja den Befehl gegeben, die Fische zu fangen. Nun, jetzt machen wir Folgendes. Wir haben jetzt schon gesehen, die dritte Potenz spielt also hier eine große Rolle bei der 153. Jetzt machen wir das mit der 888 auch so. Wir nehmen 8 hoch 3 plus 8 hoch 3 plus 8 hoch 3. Wenn wir das ausrechnen, kommt raus 1536. Schöne Zahl. Und jetzt sagen wir, jetzt machen wir dasselbe Spiel mit dieser Zahl auch. Also 1 hoch 3 plus 5 hoch 3 plus 3 hoch 3 plus 6 hoch 3. Und dann kommt raus 369. Und wenn man das wieder jede Ziffer hoch 3 nimmt, kommt man auf 972. Dann kommen wir, wenn wir 9 und 7 und 2 hoch 3, kommen wir auf 1080. Und das geht so weiter, dann kommen wir auf 513. Und siehe da, wenn wir 513 das auch wieder machen, die jede Ziffer hoch 3, kommen wir auf 153. Ist das nicht bemerkenswert? Wir haben also jetzt den Namen Jesu umgerechnet auf die 153 Fische. Das ist doch toll, oder? Das heißt also, wer den Bibeltext dort liest mit den 153, das ist ein Hinweis auf wen? Auf Jesus, der die Fische geschaffen hat, der sie gemacht hat, der den Befehl zum Fangen gegeben hat. Er hat sich hier verschlüsselt in dieser Zahl dargestellt. Und darum wurden die gezählt. Ich kann mir vorstellen, dass Jesus den Jüngern gesagt hat, zählt mal die Fische. Und dann schreibt das im Neuen Testament rein. So muss das wohl gewesen sein. Nun ist ja so, beim Alten Testament haben wir dasselbe Prinzip. Da gibt es auch so, dass jeder Buchstabe einen Zahlenwert hat. Bei allen Buchstaben des hebräischen Alphabetes. Und jetzt mache ich Folgendes. Ich schreibe den deutschen Satz hin, ich bin Gott. Kann ich ja machen, ich bin Gott. In Russisch, ja, Bog. Und in Hebräisch heißt das Ani Elohim. Also der Satz, ich bin Gott, heißt auf Hebräisch Ani Elohim. Und jetzt kann ich Ani Elohim immer die Zahlen drunter schreiben unter den hebräischen Wörtern. Und wenn ich die addiere, was kommt raus? 153. Das heißt, diese Zahl 153 hat ja eine gewaltige Bedeutung und die gibt uns als Bibelleser, wenn wir tiefer nachforschen, zwei wichtige Informationen. Es ist Jesus dahinter verschlüsselt und er sagt uns vom hebräischen Alphabet, ich bin Gott. Jesus ist Gott, ist der Sohn Gottes, er ist der Schöpfer. Und die Astronomen haben etwas sehr Kluges gemacht, als sie für die Erde ein Symbol gesucht haben. Da haben sie eine Erdkugel genommen und darauf das Kreuz gesetzt. Ein sehr gutes Symbol für die Erde. Aber was für ein Kreuz ist das? Was ist das für ein Kreuz da drauf? Es ist das Kreuz von Golgatha. Und von diesem Kreuz ist schon geschrieben im Alten Testament, wo es da heißt in Jesaja 53, er war der Allerverachtetste und Unwerteste, voller Krankheit und Schmerzen. Er war so verachtet, dass man das Angesicht vor ihm verbarg. Darum haben wir ihn für nichts geachtet. Und für wahr, er trug unsere Krankheit und lud auf sich unsere Schmerzen. Wir aber hielten ihn für den, der geplagt und von Gott geschlagen und gemartert wäre. Aber er ist um unserer Missetat willen verwundet und um unserer Sünde willen zerschlagen. Die Strafe liegt auf ihm, auf dass wir Frieden hätten, und durch seine Wunden sind wir geheilt. Wir gingen alle in die Irre, wie Schafe, ein jeder sah auf seinen Weg. Aber der Herr warf unser aller Sünde auf ihn. Wer hängt an diesem Kreuz? Wer ist das? Das ist der Schöpfer. Das ist der Schöpfer, der alle Macht hat, der mit seinem Atemzug einmal gepustet hätte und die gröhlende Volksmenge, die ihn verspottet hat, hätte er in einem wegfegen können. Die Macht hatte er, tut er aber nicht. Sondern was tut er? Er betet zu Gott und sagt, vergib ihnen, denn sie wissen nicht, was sie tun. Das wussten sie wirklich nicht. Sie wussten nicht, dass an diesem Kreuz der Schöpfer hängt. Sogar ihr Schöpfer, das haben sie nicht gewusst. Und die Künstler haben das wunderbar dargestellt in allen möglichen Variationen, jeder Künstler auf seine Art und Weise, diese schreckliche Kreuzigung, wo Jesus einen bitteren Tod stirbt, und zwar den Tod, um unsere Sünde zu tragen. Unser aller Sünde wurde dort beglichen. Der Schöpfer selbst hängt am Kreuz. Merken wir, so eine Geschichte kann niemand erfinden. Wir können alle Geschichtsbücher dieser Welt durchlesen, alle Bücher der verschiedenen Religionen, was sie gesagt haben. Nie werden wir eine solche Geschichte finden, dass der Urheber aller Dinge sich so tief erniedrigt und am Kreuz den Tod eines Sünders stirbt. Denn er wurde dort mit den Verbrechern hingerichtet. Das ist Jesus. Das ist Jesus, der das tut. Er stirbt einen bitteren Tod, nämlich er stirbt den Tod für unsere Sünde. Wir sind alle Sünder. Könnt ihr euch vorstellen, ich konnte schon als dreijähriger Junge lügen. Vor 3 Jahren alt da den Käse hoch und lügen. Lüge, sagt die Bibel, ist Sünde. Sünde trennt von Gott und Sünde schließt aus vom Reich Gottes. Das hätte schon gereicht, meine Sünde als Dreijähriger, dass ich nie das ewige Leben sehen kann, nie in den Himmel komme. Aber jetzt kam dieser Jesus in diese Welt, er starb am Kreuz und ich ging zu ihm und bat ihm, mir meine Sünde zu vergeben. Und er sagt, das tue ich, denn ich kam für dich in diese Welt. Ich, der Schöpfer, kam für dich. Ich tat es nur aus einem einzigen Grund, weil ich dich liebe. Und das hat er nicht nur zu mir gesagt, das sagt er zu jedem, heute auch zu uns. Ich kam für dich in diese Welt, damit du wegen deiner Sünde nicht in die Hölle kommst, sondern in den Himmel. Das

Sünde zu vergeben, konnte niemand tun. Das konnte nur der Sohn Gottes, nur er. Und weil es nur er tun konnte, hat er es auch getan. Er starb an diesem Kreuz. Ich habe vor einiger Zeit mal einen Vortrag gehalten in Erfurt und da fand ich ein Kreuz, wie ich es noch nie gesehen habe, nämlich ein Kreuz zusammen konstruiert mit Abfallholz, kurze Enden, alles was so beim Sägen übrig bleibt, damit hatten sie ein Kreuz gezimmert. Und das fand ich sinnbildlich sehr gut, denn am Kreuz werden alle unsere Verfehlungen, alle unsere Sünden werden dort oder sind dort beglichen worden. Ein für alle Mal. Wenn Jesus dort starb, hat er die Sünde einer ganzen Welt getragen. Und in einer Kirche, wo ich auch Vorträge hielt, in Schwabach, da hat man ein Kreuz und da steht schon der auferstandene Jesus schon vor dem Kreuz. Und damit wird schon symbolisiert, Jesus konnte nicht für immer sterben. Er starb am Kreuz, aber am dritten Tag ist er auferstanden von den Toten und damit ist der Tod besiegt, ein für alle Mal. Tod, wo bist du? Tod, wo ist dein Stachel? Hast nichts mehr. Du bist besiegt, du hast verloren. Und wer zu Jesus gehört, bei dem hat der Tod ausgespielt. Im Tod gehen wir nur im Übergang zu Jesus. Das ist für uns stark. Der Tod hat keine Macht mehr über uns. Null. Er ist total besiegt durch den Schöpfer dieser Welt. Und das tat er für uns. Ist das nicht gewaltig? Dieser Jesus starb für uns, damit wir in den Himmel kommen können. Das müssen wir uns auf der Zunge zergehen lassen. Diese Botschaft ist wichtig für einen jeden für uns. Und dass wir unbedingt wissen, dass wir mit unserem Leben bei ihm angedockt haben, richtig bei ihm angedockt haben, dass wir fest mit ihm verbunden sind und dass uns nichts trennen kann von diesem Jesus. Und diese Entscheidung müssen wir auch so treffen, dass wir nicht sagen, ja, ich habe das schon mal irgendwann auch mal so ihn angerufen, gebetet. Nein, er muss in unserem Herzen tief verankert sein, denn dann haben wir ewiges Leben. Und dazu ruft er uns auch, dass wir das festmachen bei ihm. Und in einem anderen Kreuz, da trägt er die Krone schon, die Siegeskrone, die ewige Krone, die er trägt. Aber wir wissen auch, dieses Kreuz Jesu ist auch das in dieser Welt am meisten Verachtete und Verspottete. Dieses Kreuz. Aber Gott hat Humor. Das ist auch gewaltig. Noch zur Zeit der DDR, als das ein kommunistisches Land war, hat man auf dem Alexanderplatz in Ostberlin den Fernsehturm gebaut. Und man wollte eine Kugel oben machen mit einem Lokal auch oben drin, ein Restaurant. Und jetzt sieht das so aus, wenn die Sonne drauf scheint, bildet sich auf dieser Kugel ein Kreuz. Und mit dem Sonnengang bewegt sich das Kreuz über die ganze Stadt hinweg. Und alle haben das Zeichen des Kreuzes auf 212 Meter Höhe. Die Botschaft des Kreuzes. Hat Gott nicht Humor? Ist ja wunderbar, ne? Die Architekten, nicht wahr, wie klug sie auch waren mit ihren Konstruktionen, aber sie haben ein Kreuz konstruiert, was sie gar nicht wollten. Und noch doller ist das, wenn man nach das größte Kreuz sehen in Dubai. Und da hat man ja ganz viel Geld, die Ölmilliarden. Und da hat man gesagt, wir bauen jetzt ein Hotel und das soll aussehen wie ein Segelschiff. Natürlich gehört zu einem Segelschiff ein Segel und ein Mast. Haben sie alles gebaut, Geld hatte man genug, das konnten Milliarden kosten, spielte alles keine Rolle. Und so haben sie dann dieses riesige Hotel gebaut, 321 Meter hoch, noch höher als der Eiffelturm. Und dann einen Mast. Und haben sie auch gesagt, da oben muss natürlich ein Restaurant rein. Und was entsteht dabei? Ein Kreuz. Das größte Kreuz in der Welt in einem muslimischen Staat. Gewaltig. Das macht Gott. Das Kreuz kann niemand aus der Welt schaffen. Das hat Gott so gemacht. Und in der Schweiz gibt es das Schattenkreuz. Dort in diesem Bergmassiv die Jungfrau. Da bildet sich so etwa um 17 Uhr, zu einer bestimmten Jahreszeit, wenn die Sonne dort untergeht, bildet sich dort aufgrund der Spitzen der Berge ein Kreuz. Das ist das Schattenkreuz, bekannt als das Schattenkreuz. Also die Sonne bildet einen Schatten da oder die Berge bilden einen Schatten, sodass ein Kreuz entsteht.

Also Gott will, dass das Kreuz überall sichtbar wird. Ja, sogar bis zum Molekül runter. Hier sehen wir ein Lamininmolekül und das hat genau die Struktur des Kreuzes. Dieses Kreuz wollte Gott überall, weil dieses Kreuz ein wichtiges Zeichen für uns ist. Und darauf komme ich jetzt nochmal zurück auf dem Schöpfungsbericht, wo da steht, sie seien zu Zeichen, die Gestirne. Und wenn wir uns den südlichen Sternenhimmel anschauen, dann sehen wir dort das Kreuz des Südens. Auch wieder eine geniale Idee der Seefahrer. Als sie zum ersten Mal dieses Sternbild sahen, haben sie diesem Sternbild den Namen gegeben, das Kreuz des Südens. Eine schöne Bezeichnung. Es sind nämlich dort vier Sterne und diese Sterne bilden die Form eines Kreuzes. Und interessant, bei diesem Sternbild des Kreuzes des Südens, da gibt es zwei große Auffälligkeiten. Ein Südafrikaner sagte mir, als ich zu Vorträgen in Südafrika war, er sagte, ihr habt auf der nördlichen Halbkugel das Kreuz von Golgatha gehabt. Aber uns hat der Herr das Kreuz jeden Abend an den Himmel gezeichnet und wir können es jeden Abend sehen. Stimmt, jeden Abend sieht man das Kreuz des Südens, überall. Auf der ganzen südlichen Halbkugel, ob in Südafrika oder in Argentinien oder in Australien, das ist nicht zu übersehen, dieses Zeichen des Kreuzes. Und ich habe mich dann mehr damit beschäftigt und festgestellt, der Astronom Herschel hat festgestellt, dass innerhalb dieses Kreuzes des Südens eine Sterngruppierung gibt, wie man sie nie wieder im Universum sonst gefunden hat. Da gibt es gelbe Sterne, blaue Sterne, rote Sterne und er nannte das das Schatzkästchen. Nun, wofür mag wohl bildlich gesehen ein Schatzkästchen stehen, wenn das unter dem Kreuz ist? Ein Hinweis auf den Himmel. Und worauf noch? Denn dort gibt es eine Dunkelwolke, das ist der Kohlensack, das ist eine Dunkelwolke, die davor steht und das Licht der Sterne, die dahinter sind, kann man nicht sehen. Und darum hat man eine gute Bezeichnung gefunden, den Kohlensack. Wofür steht der Kohlensack? Für Finsternis. Und das damit ein Bild für die Hölle. Und dann sehen wir ganz deutlich, am Himmel gezeichnet zeigt uns Gott, unter dem Kreuz fällt die Entscheidung, ob du ewig im Himmel bist oder ewig in der Hölle. Das ist die Botschaft der Sterne dort. Nicht nur in der Bibel, auch in seiner Schöpfung steht das geschrieben. Ich kann mich noch erinnern, ich hielt einen Vortrag in einer Universität. Da kommt hinterher ein Student und sagt, was Sie heute gesagt haben, kann ja gar nicht stimmen. Ich sage, warum? Kann schon sein. Kann mich ja auch irren. Er sagte, schauen Sie, Sie haben doch gesagt, dass der Schöpfer alles gemacht hat. Aber das Kreuz ist doch erst 2000 Jahre alt. Aber die Schöpfung ist doch viel älter. Oh, Sie haben genau aufgepasst. Das stimmt, genau. Die Schöpfung ist älter. Aber schauen Sie, der Schöpfer, der das gemacht hat, das war Jesus. Und Jesus wusste, dass das Kreuz erforderlich sein wird. Und darum hat er es damals schon bei der Schöpfung an den Himmel gezeichnet. Dieses Kreuz, das für uns zur Erlösung erforderlich sein wird. Ist das nicht gewaltig? Hat er verstanden. Dieses Kreuz haben darum auch viele der Staaten auf der südlichen Halbkugel in ihre Flagge aufgenommen, zum Beispiel Brasilien, Australien, Papua-Neuguinea, Neuseeland und so weiter. Und noch etwas, das Kreuz kommt auch im Kern der Whirlpool-Galaxie vor. Da braucht man riesige Teleskope, um das zu sehen und dort finden wir das Kreuz. Das Kreuz ist nicht wegzudenken, das kann man aus dieser Welt nicht rausnehmen. Niemand, kein Atheist, das geht nicht, weil Gott das nicht will. Und noch etwas, das Kreuz kommt auch vor, wenn wir eine Träne trocknen, wenn wir eine Träne auf eine Glasscheibe legen, das trocknen und dann unter ein Mikroskop legen, dann stellen wir fest, die 80 Salze, die in einer Träne enthalten sind, bilden die Form eines Kreuzes. Auch da taucht das Kreuz auf. Und das will Gott so, wie wir hier auch in dem Vers Jeremia 14, Vers 17 lesen. Da sagt Gott, und du sollst zu ihnen dies Wort sagen, meine Augen fließen über von Tränen unaufhörlich Tag und Nacht. Wir stellen uns Gott so vor, der im Thron, auf dem Himmel, im Himmel auf dem Thron sitzt und Millionen von Engeln jubeln ihn zu. So stellen wir uns Gott vor. Stimmt aber nicht. Er sagt uns,
Er sitzt auf seinem Thron und weint. Warum weint er? Er weint um die verlorenen Menschen, die am Kreuz vorübergehen und damit den Ort der ewigen Verlorenheit gewählt haben. Um die weint er. Aber die sollen wir erreichen. Darum sollen wir die Botschaft des Evangeliums hinaustragen in alle Welt. Dass diese Botschaft noch viele Menschen hören und dass wir immer mit jeder Veranstaltung, mit jedem Ruf Menschen in den Himmel rufen. Das ist das, was Gott will. Das ist die dringendste Botschaft, die unsere Welt braucht, dass wir den Menschen zurufen, unseren Tagen, es gibt Rettung für dich, es gibt einen Himmel, es gibt eine Hölle. Entscheide dich für den Himmel. Komme und buche den Himmel. Darum geht es. In Düsseldorf gibt es eine Kreuzigungsszene vor einer Kirche und die ist sehr beachtlich. Der Künstler hat das sehr gut dargestellt. Da sehen wir in der Mitte das Kreuz Jesu und dann die beiden Schächer, die mitgekreuzigten, zwei Verbrecher. Und der eine schaut zu Jesus hoch und ruft ihn an und sagt, gedenke doch an mich, wenn du in dein Reich kommst. Und was sagt ihm Jesus? Heute noch wirst du mit mir im Paradiese sein. Merken wir, ist das kompliziert, sich zu Jesus auf den Weg zu machen? Überhaupt nicht. Wir müssen es nur wollen. Der andere Schächer, der wendet sich von Jesus ab. Er guckt weg und er geht in die ewige Nacht. Wer Jesus ablehnt, geht in die ewige Nacht. Von Jesus hängt alles ab. Jesus ist unser Urheber, er ist unser Schöpfer, er ist auch unser Retter, er war am Kreuz. Merken wir, dieser Gedanke ist ja überhaupt nicht zu fassen. Also ich habe das noch nie fassen können, diesen Gedanken, dass der Schöpfer des Universums, der mit seinem Allmachtswort alles ins Dasein rufen kann durch seine Macht, und der erniedrigt sich und lässt sich am Kreuz dort quälen und stirbt dort einen Tod gegen die Sünde und gegen den Tod aus Liebe. Das ist gewaltig. Darum machen wir uns auf den Weg zu Jesus, damit wir in den Himmel kommen. Ich möchte schließen mit zwei Beispielen, die uns auch vielleicht helfen können, eine Entscheidung richtig zu treffen. Ich hielt einen Vortrag irgendwo in einer Stadt. Da kommt eine Frau hinterher zu mir und sagt, wissen Sie, ich will Ihnen sagen, wo ich hin will. Ich sage, das müssen Sie mir gar nicht sagen, das kann ich mir schon denken, Sie wollen in den Himmel. Nein, sagt sie, ich will in die Hölle. Puh, denke ich, war das so unklar, dass Sie das so schlecht verstanden haben, was ich gesagt habe, dass Sie in die Hölle wollen. Ich sage, können Sie mir das mal erklären? Ja, sagt sie, ist ganz einfach, sagt sie. Stellen Sie sich vor, meine Mutter ist vor kurzem gestorben. Ich habe meine Mutter sehr geliebt. Aber ich weiß, dass meine Mutter nicht an Jesus geglaubt hat. Und nach dem, was Sie gesagt haben, ist sie in der Hölle. Und weil sie in der Hölle ist und ich meine Mutter geliebt habe, möchte ich auch dort sein, wo meine Mutter ist. Und ich sage, das müssen Sie sich tausendmal überlegen. Sie wissen ja gar nicht, ob sie wirklich in der Hölle ist. Sie hat ja auch von Jesus gehört in ihrem Leben. Keiner kommt ja an Jesus vorbei. Und vielleicht hat sie wie der Schächer in letzter Minute den Herrn Jesus angerufen und er sagt, ich nehme dich auch an. Das gibt es ja bei Jesus. Ich sage, dann ist sie im Himmel und dann sind sie allein in der Hölle. Das müssen Sie bedenken. Ich sage außerdem, wir wissen genau, dass die Hölle kein Ort der Familienzusammenführung ist. Da gibt's Leute, die haben mir auch gesagt, ja, im Himmel, da werden wir noch mal so, in der Hölle, da werde ich mit meinen Kumpanen noch mal so richtig Skat spielen. Irrtum, die werden sich gar nicht dort finden. Es gibt keine Zusammenführung für Skatspieler oder keine Familienzusammenführung. Das gibt's alles nicht. Überhaupt nicht. Außerdem ist die Hölle, habe ich hier gesagt, ein Ort der Finsternis, absolut dunkel. Sie werden gar keinen finden. Und noch etwas sollten Sie bedenken. Der Himmel ist der Ort, wo Gott ist, der absoluten Liebe. Aber die Hölle ist der Ort, wo Gott nicht ist. Und darum gibt es auch dort keine Liebe. Also Menschen, die sich hier auf der Erde geliebt haben, selbst wenn sie sich in der Hölle treffen würden, sie würden sich nicht mehr lieben. Sie würden sich nur Vorwürfe machen.
und es wäre eine Situation des Hasses. Ich sage, überlegen Sie sich tausendmal, ob Sie wirklich in die Hölle wollen. Kommen Sie zu Jesus, dass Sie in den Himmel kommen. Und vielleicht treffen Sie Ihre Mutter, die auch irgendwann doch noch ihre Entscheidung getroffen hat. Und dann ein anderes Bild will ich hier weitergeben, ein anderes Erlebnis, das war merkwürdigerweise sogar an derselben Stadt, in derselben Großstadt Deutschland, in Mannheim. Da kam eine Frau, die stand am Büchertisch und sie stand dort so, das war vor der Veranstaltung, und ich sprach sie so an. Ich sagte, es ist ja auch schön, dass Sie hergekommen sind. Ich sagte, seht mir mal, warum sind Sie gekommen? Da erzählte mir ihre Geschichte. Da sagt sie, ich habe ein Baby bekommen und habe mich sehr über das Kind gefreut. Endlich ein Kind. Aber sagt sie, dieses Kind ist dann bald gestorben. Da war ich todtraurig. Und hat mir meine Tochter dieses Buch gegeben, was hier auch auf dem Büchertisch liegt, und die anderen Religionen. Und da sagt diese Frau mir, in diesem Buch haben sie geschrieben, dass Jesus gesagt hat, lass die Kinder zu mir kommen. Und jetzt kommt eine ganz starke Formulierung, denn ihnen gehört das Himmelreich. Und da sagt sie, da wurde mir klar anhand dieser Aussage Jesu, mein Baby ist jetzt im Himmel. Ich sage, das stimmt, genau. Und da hat sie die nächste Schlussfolgerung gezogen, hat sie gesagt, wenn mein Baby im Himmel ist, will ich auch dorthin. Und was tat sie? Sie entschied sich für Jesus und folgt Jesus nach. Und die wird es wirklich erleben. Die wird ihr Baby im Himmel finden, aber nicht mehr als Baby, sondern dort auch als erwachsene Person. Und die wird dann dort im Himmel sein mit ihrem Kind. Im Himmel gibt es wirklich die Zusammenführung von Menschen, weil Gott die Liebe ist. Jetzt stehen wir davor. Wir haben zwei Beispiele, diese beiden Beispiele am Kreuz und auch diese beiden Frauen. Wie entscheiden wir uns? Und der Ruf Jesu ist jetzt an uns, mache die Sache perfekt mit Jesus. Dass du hundertprozentig in den Himmel kommst, das müssen wir hundertprozentig wissen. Das muss absolut gewiss sein. Da darf nicht ein Funke an Ungewissheit in unserem Herzen sein. Das müssen wir so grundlegend wissen, denn es ist die ganze Ewigkeit, die da dran hängt. Das können wir nicht offen lassen oder mit einer Frage, ja, mal sehen, was nachher im Gericht rauskommt. Nein, das müssen wir hier und heute wissen. Und wer zu Jesus kommt, dem gibt Jesus die Gewissheit, ich habe dich teuer erkauft. Du bist erlöst, du bist mein, du gehörst mir in Zeit und Ewigkeit und immer im Himmel. Und diese Zusage will er uns heute geben, wenn wir kommen, wenn wir uns auf den Weg machen, wenn wir merken, wir sind ein Stück ungewiss, dann kommen wir. Heute, hier und heute. Denn dafür sind wir gewollt von Gott und konstruiert, dass es uns ewig gut gehen soll. An einem Ort, wo Gott ist und wo die Liebe das entscheidende und bestimmende Element ist im Himmel.

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Am Mikrofon für Sie dabei war Philipp Genetti.

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1: Herzlich willkommen zur dritten Sendung über das Hohelied Salomos. Nachdem ich in den letzten beiden Folgen unserer Sendereihe eine Einführung in dieses Buch aus dem Alten Testament gegeben habe, beginnen wir gleich mit der Auslegung der einzelnen Verse.

Um das Hohelied Salomos richtig zu verstehen, ist es hilfreich, die wunderschöne Geschichte in diesem Buch vorab schon einmal gelesen zu haben, um sie dann Vers für Vers genauer unter die Lupe zu nehmen. In den beiden Einführungssendungen habe ich die Geschichte allerdings schon in groben Zügen nacherzählt, sodass bekannt sein dürfte, wovon die Geschichte rein äußerlich handelt. Das Hohelied Salomos umfasst meines Erachtens 5 einzelne kurze Lieder. Sie erzählen die Geschichte von Sulamit, einem Mädchen vom Lande, das hoch oben in den Bergen von Ephraim lebt. Eines Tages kam ein Hirte vorbei. Sie verliebte sich in ihn und er sich in sie. Er verließ sie wieder, versprach ihr aber, dass er zurückkommen würde. Allerdings konnte er nicht so schnell, wie er es eigentlich vorhatte, zurückkehren. Eines Tages ging ein Ruf durchs Dorf, dass König Salomo zu Besuch kam und dass er sie sehen wollte. Sie konnte es nicht glauben, doch als sie ihm vorgestellt wurde, erkannte sie, dass er ihr geliebter Hirte war. Einige Kommentatoren sind der Meinung, dass es sich hierbei um eine zusammenhängende Geschichte handelt, die in chronologischer Reihenfolge erzählt wird. Ich persönlich schließe mich dieser Meinung nicht an. Ich bin der Meinung, dass die Szenen hin und her springen und es Rückblenden auf vergangene Ereignisse gibt. Das Hauptanliegen, wenn wir uns mit dem Bibeltext beschäftigen, ist aber, wie wir als Christen dieses Buch auf unser Leben anwenden können. Es ist für mich ein Bild der wundervollen Liebesbeziehung zwischen einem Christen und dem Herrn Jesus Christus. Man könnte behaupten, dass das Hohelied Salomos einem Musikstück aus der Zeit des Minnesangs oder eher noch einer Oper ähnelt. Diese Einzellieder wurden zusammengefügt, um uns eine herrliche, wunderbare Geschichte zu vermitteln. Das ist eine der vielen Methoden, die Gott anwendet, um sein Volk anzusprechen. Ja, das Hohelied zeigt der Askese, also einer enthaltsamen Lebensweise, gewissermaßen die rote Karte. Obwohl es gleichzeitig Wollust und Untreue dem Ehegelübde gegenüber scharf verurteilt. Das Hohelied ist keine biblische Version irgendeiner TV-Serie, die Herz und Schmerz bis zum Abwinken enthält. Es handelt sich auch nicht um ein billiges Schaustück, in dem der Held neurotisch, die Heldin erotisch und die Handlung exotisch ist. Nein, das Hohelied Salomos ist ein wunderschönes Lied über die eheliche Liebe. Es beginnt mit einer ganz kurzen Mitteilung über die Urheberschaft. Vers 1 lautet »Das Hohelied Salomos«. Und dann beginnt das erste von insgesamt 5 Liedern, aus denen das Hohelied besteht. Wir treffen auf die Braut und den Bräutigam in einer wunderschönen Beziehung. Hören Sie dazu Vers 2. Er küsse mich mit dem Kusse seines Mundes, denn deine Liebe ist lieblicher als Wein. Zu jener Zeit bedeutete der Kuss ein Friedensversprechen, ein Gelübde des Friedens. Salomos Name bedeutet buchstäblich Frieden. Er war ein Friedefürst und er regierte in Jerusalem, der Stadt des Friedens. Sulamit ist die Tochter des Friedens. Der Kuss deutet auf eine sehr persönliche, enge Beziehung hin, wie sie auch der Herr Jesus mit den Seinen, also den Christen, hat. Durch das Wort Gottes kann er zu uns persönlich reden. Deswegen sollten wir uns auch mehr mit der Bibel befassen. Sich mit der Bibel zu befassen bedeutet mehr als nur das Auswendiglernen von Versen oder die Erörterung verschiedener theologischer Fragen. Sondern es geht um eine persönliche Beziehung mit ihm, damit er durch sein Wort unser Herz ansprechen kann. Er küsse mich mit dem Kusse seines Mundes. Er hat uns den Frieden vermittelt. Nur er kann dem menschlichen Herz Frieden bringen. Im Alten Testament kann man verschiedene messianische Typen erkennen, also Personen, die durch ihre Wesenszüge und durch ihr Verhalten auf den Messias, den ersehnten Retter, hingewiesen haben. Alexander Moody Stewart schrieb: Mose und die Propheten sind gekommen, Aaron und die Priester sind gekommen und schließlich sind David und die Könige gekommen. Nun soll aber er selbst erscheinen, der wahre Prophet, Priester und König seines gesamten Volkes. Gemeint
ist Jesus Christus. Diejenigen, die Jesu Frieden verstanden haben, den Frieden, den er uns durch das Kreuz und die Vergebung der Sünden zugesprochen hat, die können den nächsten Schritt tun. Wenn Sie, liebe Hörer, durch die Erlösung in Christus mit Gott versöhnt worden sind, dann sehnt er sich bildlich gesprochen nach dem Kuss des feierlichen Vermählungsgelübdes. Dies ist der Kuss, der das Ehegelübde zwischen Christus und dem Christen besiegelt. Dieser Brauch wird auch heute noch in unseren Hochzeitszeremonien wiedergespiegelt. Wenn ich eine Trauung vornehme und sich beide Partner das Ja-Wort gegeben haben, dann sage ich: Heben Sie nun den Schleier an und geben Sie einander den Traukuss. Der Kuss ist etwas Feierliches. Er besiegelt für mich den Bund der Ehe. Mit unserer Erlösung errettet uns der Herr Jesus nicht nur, nein, er schenkt uns auch die Freiheit. Im Johannesevangelium lesen wir: Wenn euch nun der Sohn frei macht, so seid ihr wirklich frei. Welche Art von Freiheit ist das? Es ist die Freiheit, nunmehr zu ihm kommen zu können, um ihm zu sagen: Ich gebe dir meinen Körper als ein lebendiges Opfer. Es ist die Freiheit der Hingabe, die uns zu einer persönlichen Beziehung mit Jesus Christus, unserem Heiland, bringt. Sind Sie solch ein Kind Gottes? Oder sind Sie eine ängstliche Seele, die sich fürchtet, seine Gnade anzunehmen? Er will, dass Sie diese Gnade für sich beanspruchen. Im Epheserbrief lesen wir, dass er reich an Barmherzigkeit und reich an Gnade ist. Er möchte den Reichtum seiner Herrlichkeit mit uns teilen. Ich kenne Ihre Einstellung dazu nicht, aber ich weiß, dass ich seine Barmherzigkeit und seine Gnade brauche. Seine Einladung im Matthäusevangelium lautet: Kommt her zu mir alle, die ihr mühselig und beladen seid, ich will euch erquicken. Das ist die wahre Ruhe. Viel mehr als nur die Sonntagsruhe. Diese Ruhe ist für alle 7 Wochentage. Diese Ruhe bedeutet, sich in seiner vollendeten Erlösung ausruhen zu können. Gleich anschließend sagt Jesus in Matthäus 11, in den Versen 29 und 30, »Nehmt auf euch mein Joch und lernt von mir, denn ich bin sanftmütig und von Herzen demütig. So werdet ihr Ruhe finden für eure Seelen. Denn mein Joch ist sanft und meine Last ist leicht. Mit ihm, mit Jesus, eingejocht zu sein, ist eine wunderbare, herrliche Beziehung, in der er die Hauptlast für sie trägt. In der zweiten Hälfte von Vers 2 heißt es: Denn deine Liebe ist lieblicher als Wein. Zu jener Zeit war Wein ein Sinnbild für den größten Luxus, den diese Erde hergab. Man kann sich ein feines Diner im Hotel Sacher vorstellen, das alles von einer Vorsuppe bis hin zu einem Stück der gleichnamigen Torte zum Nachtisch beinhaltet. Er bedeutet das, was dem Herzen die größtmögliche Freude bringt. Irgendwie dazu passend schreibt der Apostel Paulus im Epheserbrief Kapitel 5: Und sauft euch nicht voll Wein, woraus ein unordentliches Wesen folgt, sondern lasst euch vom Geist erfüllen. Ach, wenn wir doch nur mit dem Heiligen Geist erfüllt wären, damit wir diese innerliche Aufregung, diese Heiterkeit, diese Begeisterung erleben könnten, die daraus entsteht, dass wir Christus gehören und Gemeinschaft mit ihm haben. Ich fürchte, dass Sie und ich in dieser Hinsicht noch viel Nachholbedarf haben. Oft machen wir uns in der Gemeinde etwas vor. Wir reden davon, dass wir engagierte Christen sind. Einfach nur aus dem Grund, weil wir so emsig wie Termiten sind. Dabei hat unser Tun sehr oft auch denselben zerstörerischen Effekt. Vielmehr müssen wir uns die Einstellung aneignen, die Petrus im 1. Petrusbrief folgendermaßen umschreibt: Ihn, Jesus Christus, habt ihr nicht gesehen und habt ihn doch lieb. Und nun glaubt ihr an ihn, obwohl ihr ihn nicht seht. Ihr werdet euch aber freuen mit unaussprechlicher und herrlicher Freude. Der Prophet Habakuk hat es so ausgedrückt: Da wird der Feigenbaum nicht grünen und es wird kein Gewächs sein an den Weinstöcken. Der Ertrag des Ölbaums bleibt aus und die Äcker bringen keine Nahrung. Schafe werden aus den Hürden gerissen und in den Ställen werden keine Rinder sein.
aber ich will mich freuen des Herrn und fröhlich sein in Gott, meinem Heil. Haben Sie diese Einstellung erreicht? Salomo schreibt in unserem Bibeltext: Deine Liebe ist lieblicher als Wein. Wie gesagt, zu jener Zeit war Wein ein Sinnbild für den größten Luxus, den diese Erde hergab. Ein Sinnbild, wohlgemerkt. Wir werden also nicht dazu aufgefordert, so viel Wein zu trinken, bis wir nicht mehr aufrecht stehen können. Vielmehr sollen wir die Liebe genießen. Sie ist lieblicher als Wein. Und erst recht gilt das für Gottes Liebe. Im Johannesevangelium lesen wir: So sehr hat Gott die Welt geliebt, dass er seinen eingeborenen Sohn gab, damit alle, die an ihn glauben, nicht verloren werden, sondern das ewige Leben haben. Diese Liebe gilt es anzunehmen und zu genießen. Und weil der Apostel Paulus sagt: Sauft euch nicht voll Wein, sondern lasst euch vom Geist erfüllen, möchte ich Sie gern auffordern: Gewähren Sie dem Geist Gottes Einlass in Ihr Leben. Er wird dafür sorgen, dass sich die Liebe Gottes in Ihrem Herzen verbreiten kann. Und das ist einer der Gründe dafür, warum wir den Heiligen Geist so dringend benötigen. Zurück zu unserem Bibeltext aus dem Hohelied Salomos. Es geht weiter mit Vers 3. Es riechen deine Salben köstlich. Dein Name ist eine ausgeschüttete Salbe, darum lieben dich die Mädchen. Wohlriechende Salben oder Salböl dienten gewissermaßen als Parfüm. Als Jesus sein irdisches Leben begann, wurde ihm Myrrhe geschenkt, um seinen Körper damit einzureiben. In einem übertragenen Sinne kann man sagen, sein gesamtes Leben auf Erden, von seiner Geburt bis zu seinem Tod, hatte einen Duft. Aber der Duft seiner Liebe für uns, als er am Kreuz starb, ist unbeschreiblich größer. Ich komme zu Vers 4 in unserem Bibeltext. Zieh mich dir nach, so wollen wir laufen. Der König führte mich in seine Kammern. Wir wollen uns freuen und fröhlich sein über dich. Wir preisen deine Liebe mehr als den Wein. Herzlich lieben sie dich. Das sagt die junge Frau zu ihrem Freund. In der Bibelübersetzung Hoffnung für alle klingt das so: Nimm mich bei der Hand, schnell, lass uns laufen, zu dir nach Hause wollen wir eilen. Du bist mein König, ich freue mich über dich, du bist mein ganzes Glück. Deine Liebe ist kostbarer als der edelste Wein. Kein Wunder, dass die Mädchen für dich schwärmen. Das ist ein wunderbarer Bibelabschnitt. Er drückt meines Erachtens das aus, was jemand verspürt, der Jesus innigst lieb hat und der sich eine enge Beziehung mit ihm wünscht. Allerdings gibt es da auch die Ernüchterung, dass wir dieses Ziel von uns aus nicht erreichen können, weil es schlichtweg unerreichbar ist. An diesem Punkt angekommen rufen wir: Zieh mich dir nach. Oder, wie es in der modernen Bibelübersetzung wiedergegeben wird, nimm mich bei der Hand. Liebe Hörer, wenn Ihnen klar werden sollte, dass Sie diese wundervolle Beziehung niemals erlebt haben, dann hören Sie auf die Braut und sprechen Sie ihr nach: Zieh mich dir nach, nimm mich bei der Hand. Aber auch, wenn Sie ein Kind Gottes sind, sprechen Sie: Zieh mich dir nach, nimm mich bei der Hand. Lassen Sie sich von ihm zu dem Ort bringen, den Sie von sich aus nicht erreichen können. Nur er ist dazu in der Lage. Ich meine, Gott teilt uns hier im Hohelied mit,

Schließlich wird Jesus mit den Worten zitiert: Es kann niemand zu mir kommen, es sei denn, ihn ziehe der Vater, der mich gesandt hat. Und in Johannes 15, Vers 16 lesen wir, was Jesus zu den Seinen sagte: Nicht ihr habt mich erwählt, sondern ich habe euch erwählt. Mit anderen Worten, nicht wir haben nach Gott gesucht, sondern Gott hat nach uns gesucht. Er sucht uns auch heute noch. Wir können lediglich sagen: Herr, zieh mich dir nach, nimm mich bei der Hand. Wir brauchen den Geist Gottes, damit dieser uns das Wasser des Lebens gibt. Wenn wir von diesem Wasser des Lebens trinken, werden Flüsse des lebendigen Wassers in uns aufquellen und aus uns heraussprudeln. In unserem Bibeltext heißt es in Vers 4: So wollen wir laufen. Der Gedanke an dieser Stelle ist nicht, dass wir darum bitten, gezogen zu werden, weil wir faul und gleichgültig sind, sondern weil wir hilflos sind. Wir haben den Wunsch, doch es gelingt uns nicht. Wir wollen ihm nachlaufen, aber er muss uns dafür bildlich gesprochen die Beine geben. Er muss uns die Befähigung, eine göttliche Befähigung dazu geben. Er muss uns ziehen. Wir lesen im Hebräerbrief, ganz am Anfang von Kapitel 12: Darum lasst uns laufen mit Geduld in dem Kampf, der uns bestimmt ist, und Aufsehen zu Jesus, dem Anfänger und Vollender des Glaubens. Und in Jesaja 40, Vers 31 heißt es: Aber die auf den Herrn harren, kriegen neue Kraft, dass sie auffahren mit Flügeln wie Adler, dass sie laufen und nicht matt werden, dass sie wandeln und nicht müde werden.

Das war's mal wieder. Das war eine weitere Folge unserer Sendereihe Durch die Bibel. Beim nächsten Mal erleben wir im Hohelied Salomos einen Szenenwechsel, wie er krasser kaum sein könnte. Von den Gedanken an die Kammern des Königs geht es hinaus auf die Weide, wo sich das sonnenverbrannte Mädchen vom Land abrackert. Ich wünsche Ihnen Gottes Segen und würde mich freuen, Sie zur nächsten Ausgabe von Durch die Bibel wieder begrüßen zu dürfen.

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0: Offiziell fast 100 Jahre gibt es das Spiel Mensch, ärgere dich nicht, erfunden von einem Mann namens Josef Friedrich Schmidt. Klar, dass man sich ärgert, wenn man mit seinen Spielfiguren womöglich kurz vor dem Ziel hinausgekickt wird. Darum also Mensch, ärgere dich nicht. In anderen Situationen sieht's mit dem Ärgern ein bisschen anders aus. Das hat Margita Rosenbaum, Referentin und Autorin aus Grünbach, dazu gebracht zu formulieren, Frau, ärgere dich. Und warum das so ist und wie man das richtig macht mit dem Ärgern, darüber spricht sie jetzt hier in unserer Reihe ERF für Sie. Ute Zintara begrüßt Sie dazu und erteilt jetzt gleich das Wort an Margita Rosenbaum. Sie hören Ausschnitte aus einem Vortrag, den wir bei einer öffentlichen Veranstaltung aufgezeichnet haben.
1: Als ich noch zu Hause gearbeitet habe, da habe ich meine Frau getroffen, die hatte es anscheinend geschafft. Ich kam in einen Bibelkreis, den ich noch nicht kannte, und ich fragte so zum Einstieg die Leute, worüber sie sich in letzter Zeit geärgert hätten. Und ich sehe diese Frau noch auf ihrem Sofa sitzen, das war ein Hausbibelkreis, und sie sagte, das Ärgern habe ich mir abgewöhnt, das bringt sowieso nichts. Okay, dachte ich. Mann, hat die es weit gebracht. Es gibt ja sogar Leute, die meinen, dass Christen sich nicht ärgern dürften. Also ich habe das noch nicht geschafft, obwohl ich schon lange Christ bin. Und seit ich mich mit diesem Thema beschäftige, denke ich auch, dass Ärger zu unserem Leben dazugehört. Deswegen auch das Thema, Frau, ärgere dich. Natürlich hat dieses Thema auch immer viel mit mir selber zu tun und ich habe noch lange nicht ausgelernt dabei. Beim Nachdenken über das Thema habe ich festgestellt, natürlich wünschen wir uns lieber ein Leben ohne Ärger. Und so werden gerade wir Frauen Meister im Ausweichen vor Konflikten. Wir unterdrücken unsere Aggressionen. Das gehört sich ja auch nicht, seinen Ärger offen zur Sprache zu bringen. Oder vielleicht sogar seinen Aggressionen Raum zu geben. Und als Frau tut man das schon gar nicht. Also Männer, die das machen, von denen sagt man, der kann sich wenigstens durchsetzen, der ist stark. Eine Frau, die das Gleiche macht, das ist natürlich eine Zicke, ne? Oder eine Furie, die ist ja unmöglich, hysterisch, wie die ist. Mit Ärger, wenn man ihn zeigt, macht man sich unbeliebt. Schon als kleines Kind hat man uns beigebracht, sei ein liebes Mädchen, streitet euch nicht, macht nicht so laut. Und zur Durchsetzung, damit es auch funktioniert, hat man uns auch schon mal Strafe angedroht. Und so haben wir von klein auf gelernt, am besten kommt man durchs Leben, wenn man schön lieb ist, freundlich und zuvorkommend und bitte keinen Widerspruch. Kinder, die sich so verhalten, die werden womöglich auch noch belohnt für dieses Verhalten. Aber wehe, sie lassen sich nichts einreden. Vielleicht stampfen sie sogar noch mit dem Fuß auf und sagen laut und deutlich Nein. Da haben wir ein Problem bei der Erziehung. Ich habe zwei Töchter, inzwischen sind sie erwachsen. Wir können über diese Dinge sprechen. Und eine von den beiden, die war schon von Kind auf, von ganz klein auf, sehr eigenwillig. So wie andere Kinder zuerst Mama oder Papa sagen, so konnte sie zuerst Nein sagen. Das lag sicher daran, dass sie dieses Wort so oft zu hören bekam, denn sie war sehr bewegungsfreudig, sehr neugierig und voller Ideen. Anders gesagt, sie stresste bis zum Umfallen. Wie gut, dass mir damals eine erfahrene Frau gesagt hat, du hast ein sehr willensstarkes Kind. Die kommt bestimmt mal gut durchs Leben, wenn es dir gelingt, das in richtige Bahnen zu lenken. Und es ist tatsächlich so. Sie geht ihren Weg gut durchs Leben. Aber als Kind war sie schon sehr anstrengend und manche Leute haben mich auch bedauert für so ein Kind. Mittlerweile sieht ihr das keiner mehr an und es ist kaum zu glauben, weil sie ist ein ganz, ganz Liebe geworden. Ich komme nochmal zurück zu dieser Frau auf dem Sofa, die sich angeblich nicht mehr geärgert hat. Ich habe sie mir genauer angeschaut und habe dann gedacht, naja, sie macht eigentlich eher einen versteinerten Eindruck. Hatte sie vielleicht neben dem Ärger auch alle anderen Gefühle abgestellt? Also so sehr, wie ich mir ein Leben ohne Ärger wünsche, so wie diese Frau, so wollte ich nicht werden, weil die saß da steif und ja, irgendwie versteinert eben. Also, wie kann man dieser Sache auf den Grund gehen? Wir merken schon, Ärger lässt sich nicht wegerklären. Ganz unbewusst ist er oft sogar das Gesprächsthema Nummer eins. Man bekommt viel schneller Gesprächspartner, wenn man das entsprechende Thema anschneidet. Also wenn ich mit der Bahn fahre und jemand schimpft über die Bahn, ist er nie alleine. Und so ist es in unserem Umfeld auch. Wenn Sie was Negatives erzählen, finden Sie ganz schnell Zustimmung. Wenn Sie versuchen, ein positives Thema reinzubringen, kann es sein, dass man gar nicht so gerne mit Ihnen redet. Wir sprechen viel über Ärger. Wenn wir es ein bisschen gewählter ausdrücken, dann reden wir vielleicht von Kritik. Und dann kenne ich so ein paar ganz fromme Leute, die sagen, na ja, ich ärgere mich jetzt nicht, aber ich bin ganz traurig. Okay, denke ich. Für mich ist es trotzdem Ärger. Manchmal ist unser Ärger ganz klein und er verraucht schnell. Ich hatte eine Zeit lang in meiner Küche den Spruch hängen, schlucken Sie Ihren Ärger ruhig mal runter, man wird nicht dick davon. Mittlerweile sage ich, das gilt nur für den kleinen Ärger. Für den großen Ärger könnte das etwas anders aussehen. Wer viel schluckt, bekommt leicht ein Magengeschwür. Ärger runterschlucken ist gar nicht so gesund. Und von wegen, man wird nicht dick davon. Kennen Sie Frustessen? Bei uns gibt's den Spruch, Schokolade macht glücklich. Und das ist ja mittlerweile nachgewiesen, dass Schokolade in unserem Gehirn für die Ausschüttung des Botenstoffes Serotonin sorgt. Und das macht uns tatsächlich glücklich und der Ärger ist erstmal verflogen. Aber eine Lösung ist das nicht. Warum wollen wir den Ärger eigentlich nicht haben? Aus so einem kleinen Ärger wird womöglich eine richtige Wut und dann so ein richtig starker Zorn. Und das alles hat mit dem ungeliebten Wort Aggression zu tun. Das mögen wir ja schon gar nicht hören. Das klingt so schrecklich nach Angriff, nach Ungerechtigkeit. Dem müssen wir ein bisschen nachspüren. Ist das wirklich so? Wut und Ärger gehören zu den vier Grundgefühlen, Basisemotionen menschlicher Befindlichkeit. So haben die Fachleute das festgelegt. Manche kommen auch auf 5 oder 6 solcher Basisemotionen, aber der Ärger gehört auf jeden Fall immer dazu. Und im weitesten Sinne lassen sich alle unsere Gefühle auf diese 4 Basisemotionen zurück. Das ist also nicht nur der Ärger oder die Wut, sondern da ist auch die Freude, das kennen wir. Da ist Trauer und da ist Angst. Diese 4 Gefühle gehören zu unserem Menschsein dazu. Und ich glaube, dass Gott uns ganz bewusst mit diesen Gefühlen ausgestattet hat. Ich glaube, dass Gott sich was dabei gedacht hat. Diese Gefühle unterscheiden uns von anderen Lebewesen. Also mein Hund freut sich auch, wenn ich nach Hause komme, aber er kann es nicht steuern. Und er regt sich auch manchmal wahnsinnig auf, aber ich weiß nie warum. Bei uns Menschen ist es ein bisschen anders. Wir können darüber nachdenken und dem auch auf den Grund gehen. Warum ärgere ich mich jetzt? Wovor habe ich jetzt Angst? Wir können formulieren, worüber wir uns freuen. Nur, dass wir uns eben angewöhnt haben, diese Gefühle in positiv und negativ einzuteilen, und dann eben entsprechend auch über die positiven Gefühle gut sprechen können, also über Freude, über Liebe, über Glück darf man sprechen. Bei Trauer, da kann man auch Verständnis bekommen, wenn jemand das aussprechen kann. Für Angst unter Umständen auch. Aber Hass, Ärger, Wut, das würden wir am liebsten ausklammern. Nun behaupte ich, dass unser Menschsein erst vollkommen ist, wenn wir alle unsere Gefühle wahrnehmen. Dann erst sind wir ganz Mensch. Ansonsten würden wir uns selbst etwas wegnehmen. Wenn man genauer hinschaut, entdeckt man, dass diese Gefühle erst im Zusammenspiel ganz entfaltet werden. Vielleicht versteht man es am besten, wenn ich Ihnen sage, wer nie richtig traurig war, der kann sich auch nie richtig freuen. Wenn man so eine Zeit des Trauerns hinter sich hat, kann man Freude und Helles und Schönes viel besser wahrnehmen. Und so ist das auch mit dem Ärger. Er gehört auch dazu. Zur Liebe gehört im Gegenzug die Aggression dazu. Sonst würden wir nämlich den geliebten Menschen gar nicht richtig wahrnehmen. Wir sagen ja, Liebe macht blind. So frisch Verliebte, bei denen ist die Welt rosarot. Und wenn man dann etwas länger verheiratet ist, stellt man fest, dass man einen ganz normalen Menschen geheiratet hat und dass man sich über den auch manchmal so richtig aufregen kann. Und die Liebe entscheidet dann, ich stehe trotzdem zu diesem Menschen, obwohl ich mich über den auch ärgere. So wird aus Verliebtheit Liebe, die trägt und die was hält. Aber der Weg dazu geht eigentlich über den Ärger, der da ist. Das heißt, über den Ärger nehme ich den Teil der Persönlichkeit wahr, der anders ist. Und ich entscheide mich trotzdem zu lieben. Es entsteht eine Spannung, die unser Leben spannend macht. Die Frage ist, wie gehen wir mit diesen Spannungen um?

zwei Möglichkeiten, mit dem Ärger umzugehen. Es gibt die einen Leute, die sind eher konfliktscheu, also die haben so eine Fluchttendenz in sich, die sagen, ach, Konflikte kosten doch nur Kraft. Ich werde mir doch nicht den Mund verbrennen. Konflikte schaffen nur Gräben, da sage ich doch lieber nichts. Ich bin so groß geworden, meine Mutter spricht bis heute nicht sehr viel, aber ich habe immer gelitten, wenn ich nach Hause kam und sie hat nicht geredet, dann wusste ich, dass ich irgendwas verkehrt gemacht habe und es wäre mir viel lieber gewesen, sie hätte es gesagt. Und ich habe neben diesem lebhaften Kind auch eine andere Tochter, die sehr ausgeglichen war von klein auf. Und sie war dann das kleine Mädchen, das ganz still da stand und dem dann plötzlich die Tränen runterliefen und es weinte. Und sie hat genauso viel Macht ausgeübt damit. Es hat auch funktioniert. Konfliktscheu oder streitlustig. Andere Leute haben eher so eine Angriffstendenz. Die sagen, ich lasse mich doch nicht unterbuttern. Angriff ist die beste Verteidigung. Oder Konflikte steigern die Vitalität. Das müssen wir jetzt ausdiskutieren. Vielleicht das Kind, das tobt und schreit und sagt, ich will nicht. Aus dem fernen Osten habe ich einen Spruch mitgebracht. Da sagt jemand, an seinem Ärger festzuhalten, ist genauso wie eine glühende Kohle in die Hand zu nehmen, um sie nach jemandem zu werfen. An seinem Ärger festzuhalten, ist genauso wie eine glühende Kohle in die Hand zu nehmen, um sie nach jemandem zu werfen. Also, der Ärger ist da. Die Frage ist, ob wir ihn festhalten. Wie gehe ich richtig mit Ärger um? Die Bibel sagt uns im Epheserbrief, da schreibt der Paulus, zürnt ihr, so sündigt nicht. Lasst die Sonne nicht über eurem Zorn untergehen. Da steht, zürnt ihr, so sündigt nicht. Das heißt für mich, der Zorn an sich ist nicht das Schlimme. Der Zorn gehört zu unserem Leben dazu. Und es ist gut, wenn wir uns darüber klar werden. Wenn wir es lernen, unseren Ärger zu beschreiben, wenn wir es lernen, wahrzunehmen, was passiert jetzt mit mir, wie sehen die verschiedenen Standpunkte aus, und die Lösung ist runterschlucken garantiert nicht. Aber vielleicht Brot backen. Haben Sie schon mal Brot gebacken? Ich meine nicht mit dem Automaten, sondern richtig Brot gebacken. Das ist so ein schöner, fester Teig. Sie glauben gar nicht, wie viel überschüssige Energie man da reinstecken kann. Ärger ist ja zunächst mal ein Stück Überschuss an Dampf, was wir in uns tragen. Ich kenne eine Frau, die sagt, ich gehe dann immer joggen. Ich wohne auf dem Land. Ich kenne auch jemanden, die tut Holz hacken. Oder aufs Trampolin gehen. Oder Trommeln. Es gibt so verschiedene Möglichkeiten und ich möchte Ihnen wirklich Mut machen, sich bewusst zu fragen, wenn Sie sich so richtig ärgern, wo geht diese überschüssige Kraft jetzt hin? Das Schlimme ist nämlich, passiert dann, wenn sie unseren Nächsten trifft. Zürnt ihr, so sündigt nicht. Meistens trifft es ja dann sogar die Falschen. Die, die uns geärgert haben, die sind meistens schon weg. Und die, die gar nichts dafür können, die kriegen das alles ab. Eine Frau sagte mal, mir reicht's schon, wenn ich mal so richtig die Tür zuschmeißen kann, wenn es mal so richtig kracht. Also suchen Sie sich so ein Ventil. Weil miteinander reden kann man erst, wenn der überschüssige Dampf aus dem Schnellkochtopf raus ist. Zürnt ihr, so sündigt nicht. Das heißt auch, das Gespräch zu suchen. Das heißt nicht Versöhnung um jeden Preis. Nicht mehr zornig sein kann zunächst einfach nur heißen, die verschiedenen Standpunkte zu klären und zu akzeptieren. Ich habe diese Meinung und du hast diese Meinung. Und jetzt müssen wir erst mal gucken, wie wir das unter einen Hut kriegen. Das geht nicht immer von heute auf morgen. Und es geht auch nicht immer, bis die Sonne untergegangen ist. Aber nicht zu sündigen heißt einfach, das stehen lassen können, den anderen deswegen nicht verurteilen. Und vielleicht auch zu überlegen, wie gesagt, warum rege ich mich auf? Was will ich mit meinem Zorn jetzt bewirken? Sehr oft hat unser Ärger ja etwas mit verletztem Selbstwert zu tun.
Da bin ich doch der Auffassung, dass jemand mich nicht richtig wertgeschätzt hat. Dass die das überhaupt nicht sehen, was ich da alles gemacht habe. Die trampeln da einfach durch und dann regen wir uns auf. Je mehr ich es lerne, mich selber anzunehmen, umso weniger ärgere ich mich über den anderen. Ärger hat immer auch was mit mir selbst und auch mit meinem Selbstwert zu tun. Und wer mit sich selbst nicht klarkommt, wenn ich mir selber ein Feind bin, dann erlebe ich auch alle anderen als Feind. Und je mehr ich mich annehmen kann, umso leichter fällt es mir, ein Stück über den Dingen zu stehen und gelassen zu bleiben.

Reinhold Rute gibt 3 Punkte mit, wie wir mit unserem Ärger umgehen sollen. Die möchte ich Ihnen gerne vorstellen. Er sagt, das erste ist, ich danke dir, dass du mir das gesagt hast. Das zweite, ich werde mir die Sache überlegen. Und das dritte, ich bin nicht

Ich nehme das ernst, was der andere mir sagt. Es schmeckt mir zwar überhaupt nicht, aber ich will es zunächst erst mal hören. Er denkt sich ja was dabei, wenn er mir das sagt. Er hat für ihn auch eine Grenze erreicht, die er nicht mehr ertragen kann. Ich will ihm nicht unterstellen, dass er das nur sagt, um mich zu ärgern, sondern er sagt es, um etwas zu klären. Auch wenn die Vorwürfe vielleicht übertrieben sind und die Kritik unsachlich ist, wenn es uns gelingt, das anzuhören und dem anderen für seine Offenheit zu danken, entsteht erstmal eine Atmosphäre, in der Zorn sich nicht weiter hochschaukeln kann. In den Sprüchen heißt es einmal, wer antwortet, bevor er zugehört hat, zeigt Unverstand und wird nicht ernst genommen. Das gilt auch für unseren Ärger. Bevor wir zurückschießen, sollten wir erstmal hören, was da eigentlich passiert, warum der andere so ist. Und wenn wir ihm noch sagen können, danke, dass du so ehrlich bist und mir das erzählt hast, haben wir eine ganz andere Atmosphäre, wie wenn wir immer sagen, also hast du überhaupt kein Recht, mir sowas zu sagen. Ich hatte gestern Vormittag ein langes Gespräch mit einer Freundin von mir. Wir waren auch verschiedener Meinung über eine bestimmte Sache. Es war kein einfaches Gespräch, aber es war uns wichtig, dass wir das aussprechen und dass wir jetzt nicht sagen, ah ja, dann mache ich lieber einen Bogen um die rum. Ich meine, ich bin ja oft genug auf Reisen, ich muss mich ja nicht unbedingt über die ärgern, ne? Aber ich möchte mich schon gerne wieder mit ihr treffen und deswegen haben wir uns zusammengesetzt. Wir haben noch lange nicht eine Meinung, aber wir haben die Dinge ausgesprochen, wie jeder das empfindet und jetzt ist erstmal gut, jetzt freuen wir uns auch drauf, wenn wir uns wieder mal sehen. Wir müssen ja nicht unbedingt das zusammen machen, wo wir eine verschiedene Meinung haben. Es gibt noch genügend andere Dinge, wo wir wirklich einer Meinung sind und unsere Freundschaft auch genießen. Ich danke dir, dass du mir das gesagt hast. Das Zweite, ich werde mir die Sache überlegen. Ich will den anderen ernst nehmen und ich will versuchen, seine Gefühle zu verstehen. Ich will versuchen, mich in seine Lage hinein zu versetzen und ihm damit ganz nahe kommen. Dieses Entgegenkommen löst viele Spannungen auf beiden Seiten. Es geht ihnen genauso in dem Moment, wo sie merken, dass jemand versucht, sie zu verstehen, sieht die Sache schon ganz anders aus. Paulus schreibt im Philipperbrief, verfolgt nicht eure eigenen Interessen, sondern seht auf das, was dem anderen nützt. Ein partnerschaftliches Zusammenspiel. Da wo Menschen zusammentreffen, kann nicht jeder immer nur seines durchsetzen, sondern die Liebe gibt uns einen anderen Blick auf unseren Nächsten. Ich will ihn ganz ernst nehmen, ich will seine Gefühle ernst nehmen, ich erwarte auch, dass mein Ärger ernst genommen wird und das kann zunächst erstmal so dastehen. Und dann kommt dieser dritte Punkt, der Sie vielleicht ein bisschen verwundert hat. Das schreibt Reinhold Rute, ich bin kein Automat, der kommentarlos die Wünsche seines Gegenübers erfüllt. Das klingt ja ein bisschen egoistisch zunächst erstmal. Aber ich glaube, es ist die Voraussetzung für ein gutes Miteinander. Ein partnerschaftliches Miteinander heißt ja, dass beide gleichberechtigt nebeneinander stehen. Und die Lösung kann nicht sein, dass einer sich immer aufgibt, sondern die Lösung ist dort zu finden, wo man gemeinsam ein Übereinkommen treffen kann. Das gilt für Eltern und Kinder und auch für Ehepaare untereinander. Damit wird eine notwendige Grenze zwischen uns Menschen gezogen, auch zu dem Menschen, der uns nahe steht. Brauchen wir diese Grenze, weil wir unsere Persönlichkeit nicht aufgeben können, auch nicht unserem Ehepartner gegenüber. Wenn wir nämlich unsere Persönlichkeit aufgeben, da hat der Ehepartner kein Gegenüber mehr. Er braucht jemanden, den er ansprechen kann. Er muss wissen, so ist mein Gegenüber, das tut ihm gut, das tut ihm nicht gut. Und nur dann kann man sich aufeinander einstellen. Es geht also nicht darum, dass man einander hörig ist, hilflos ineinander verklammert, sondern jeder muss den Freiheitsspielraum des anderen respektieren. Paulus schreibt im Korintherbrief, ihr seid teuer erkauft, werdet nicht der Menschen Knechte. Gott sieht uns als Persönlichkeit und die Lösung ist nicht, dass

wir uns aufgeben, sondern die Lösung ist, dass wir zu uns selber stehen und den anderen gleichzeitig achten. Das ist eine spannende Geschichte. Ich glaube, das wird auch immer spannend bleiben. Aber da wird auch mein Glaube aktuell. Wir trauen ja Gott alles zu, wir Christen. Wir trauen ihm zu, dass er die ganze Welt geschaffen hat. Was haben wir nicht für einen großen Gott? Wir trauen ihm zu, dass er uns Menschen errettet hat und in die Ewigkeit bringen will. Jesus ist am Kreuz für uns gestorben. Trauen wir ihm auch zu, dass er in unseren Konflikten da ist? Trauen wir ihm auch zu, dass er eine Lösung haben will? Ich glaube, dass da unser Glaube hingehört. Nicht nur in diese großen theoretischen Sachen, die Welt ist schon lange erschaffen und Gott erhält die auch ohne uns. Aber in unseren Beziehungen, genau da will er rein, genau da will er was zu sagen haben. Genau da muss ich mit Gott im Gespräch sein und da brauche ich ihn immer wieder. Und da fange ich immer wieder an und bringe den anderen vor Gott, den der es mir schwer macht. Versuche den anderen mit Gottes Augen zu sehen. Versuche ihn als Menschen zu sehen, den Gott genauso liebt, wie er mich liebt. Versuche dem anderen zu vergeben. Und ich muss es immer wieder lernen, ehrlich vor Gott zu stehen. Auch mit mir selbst ehrlich zu sein. Vor Gott einzugestehen, Herr, ich habe jetzt wieder ein Urteil über den gefällt, steht mir eigentlich gar nicht zu. So bin ich. Habe mich jetzt über den wieder aufgeregt. Habe versucht, ihn mit meinem Ärger unter Druck zu setzen. Herr, ich brauche deine Vergebung. Ich brauch's, dass ich bei dir immer wieder neu anfangen kann. Herr, wenn du mich nicht annimmst, wo soll ich sonst hin? Und aus diesem Wissen heraus, dass Gott mir immer wieder vergibt, werde ich auch barmherzig. Und wenn Gott mir vergibt, wie kann ich es dann dem anderen nachtragen? Ich lebe von Gottes Vergebung und ich lebe auch von Vergebung in meinen Beziehungen zu anderen. Der Ärger ist da, ich kann versuchen, positiv damit umzugehen, ich kann versuchen, diese Kraft zu nutzen, um etwas positiv zu verändern, aber ich muss mir auch eingestehen, dass ich immer wieder schuldig werde, dass ich Dinge sage, die ich eigentlich gar nicht sagen wollte, dass ich mich über mich selber ärgere und dass ich eigentlich ohne Gottes Hilfe nicht weiterkomme. Wie gut, dass Gott mich da nicht allein lässt.

Magitta Rosenbaum aus Grünbach. Sie hörten Ausschnitte aus einem Vortrag zum Thema Frau, ärgere dich, aber richtig. Wie erwähnt, gibt es zum Thema Konflikte angehen und lösen hilfreiches Material von Reinhold Rute. Zum Beispiel Audio-CDs erschienen beim ERF Verlag Südtirol. Das war ein Programm in der Reihe ERF für Sie.

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1: Johannes 6, die Verse 1 bis 15. Danach fuhr Jesus über den See von Galiläa, der auch See von Tiberias heißt. Eine große Menge Menschen folgte ihm, weil sie seine Wunder an den Kranken gesehen hatten. Jesus stieg auf einen Berg und setzte sich mit seinen Jüngern. Es war kurz vor dem jüdischen Passafest. Jesus blickte auf und sah die Menschenmenge auf sich zukommen. Er wandte sich an Philippus. Wo können wir Brot kaufen, damit alle diese Leute zu essen bekommen? Das sagte er, um Philippus auf die Probe zu stellen. Er selbst wusste schon, was er tun würde. Philippus antwortete: 200 Silberstücke wären nicht genug, um so viel zu kaufen, dass jeder auch nur einen Brocken abbekommt. Andreas, ein anderer Jünger, der Bruder von Simon Petrus, sagte: Hier ist ein Junge, der hat 5 Gerstenbrote und 2 Fische. Aber was ist das schon bei so einer Menschenmenge? Sorgt dafür, dass die Leute sich setzen, sagte Jesus. Es gab viel Gras an dem Ort. Sie setzten sich. Ungefähr 5000 Männer waren da. Jesus nahm die Brote, sprach darüber das Dankgebet und verteilte sie an die Menge. Mit den Fischen tat er dasselbe, und alle hatten reichlich zu essen. Als sie satt waren, sagte er zu seinen Jüngern: Sammelt die Brotreste auf, damit nichts verdirbt. Sie taten es und füllten 12 Körbe mit den Resten. So viel war von den 5 Gerstenbroten übrig geblieben. Als die Leute das Wunder sahen, das Jesus vollbracht hatte, sagten sie: Das ist wirklich der Prophet, der in die Welt kommen soll. Jesus merkte, dass sie drauf und dran waren, ihn mit Gewalt zu ihrem König zu machen. Deshalb zog er sich wieder auf den Berg zurück, ganz für sich allein.
2: Wenn ein Problem ansteht, werde ich gerne aktiv. Meine Frau weiß das und kommt öfter mal mit der Bitte: Ich möchte doch mitdenken bei dem, was sie gerade beschäftigt. Jesus lässt Philippus mitdenken, und der ist keiner von denen, die nicht eine vernünftige Antwort parat haben. Allerdings ist er noch keiner von denen, die mit dem Herzen sehen. Ausweglose Situationen sind immer noch Möglichkeiten für Jesus. Philippus bleibt im Alltäglichen stecken, in den ganz normalen Problemen rund um zu wenig Geld, zu wenig Möglichkeiten, zu viel Hunger. Was, wenn er gesagt hätte: Jesus, das empfinde ich als aussichtslos hier, könnte mir allerdings denken, dass du den Leuten zeigst, dass du genug für alle hast. Mit einem Bäcker allein kommen wir wohl nicht weiter. Jesus löst die Sache im Gebet, mit dem Herzen. Er zeigt das schenkende, überfließende Herz Gottes. Unerwartet satt werden, Gemeinschaft haben, weitergeben können. Daran hat sich übrigens bis heute nichts geändert, auch nicht im Zusammenhang unserer Probleme. Die Frage an uns: Können und wollen wir Wunder erwarten? Lassen wir unser Herz sprechen und vertrauen?
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1: Herzlich willkommen zum ERF Wort zum Tag. Am Mikrofon für Sie wieder mit dabei ist Samuel Bayer. Unter dem Titel Zeit tiefer Resignation hat sich Bernhard Heil Gedanken zum Tagesvers aus dem Buch des Predigers Kapitel 9 Vers 10 gemacht. Dort heißt es: Alles, was dir vor die Hände kommt, es zu tun mit deiner Kraft, das tu. Ich wünsche Ihnen ein gutes Zuhören.
2: Alles, was dir vor die Hände kommt, es zu tun mit deiner Kraft, das tu, heißt es im Buch Prediger im Alten Testament der Bibel. Ich lebe in einer Zeit tiefer Resignation. Darüber können auch die manchmal zwanghaft bunten und schrillen Töne von Politik, Werbung und Unterhaltungsindustrie nicht hinwegtäuschen. Es ist für mich wahr. Resignation packt die Nation. Und wenn ich aufmerksam die Tagesnachrichten verfolge, dann ist das ja auch kein Wunder. Die besonderen Errungenschaften demokratischer Regierungssysteme brechen zunehmend weg oder werden in Frage gestellt. Viele sind unzufrieden, weil auch sie offenbar auf Dauer nicht in der Lage zu sein scheinen, die immer brennender werdenden gesellschaftlichen und sozialen Fragen wirksam zu lösen. Resignation und Frustration sind deshalb bei vielen wachen Zeitgenossen allgegenwärtig und bestimmen insgeheim auch die politische und gesellschaftliche Agenda unserer Tage. Mancher hat sich vielleicht auch schon in diesem Zusammenhang erinnert an die oft triste Stimmung, die mir aus so manchen Passagen der alttestamentlichen Weisheitsliteratur entgegenschlägt. Vor allem in den Sprüchen und im Predigerbuch stoße ich immer wieder auf die pessimistischen Grundeinstellungen: Alles ist eitel, nichtig, wertlos, vergänglich, sinnlos. Nichts hat Bestand, weder Beziehungen noch geistige Errungenschaften, weder Gesundheit noch Macht noch Besitz. Messerscharf analysiert das der biblische Schreiber und bringt diese Fakten ungeschminkt auf den Tisch. Doch an dieser Stelle kommt nun die überraschende Wendung. Wohlauf, iss mit Freuden dein Brot und trink deinen Wein mit gutem Mut, denn schon immer hat Gott daran Freude. Und alles, was dir vor die Hände kommt, das tue frisch. Diese Verse zeigen hier die Wendung an. Wie ein Ruck geht es an dieser Stelle durch den Text im Prediger 9. Was der Prediger hier empfiehlt, ist umso überraschender, als es auf dem trostlosen Hintergrund der ersten 6 Verse des Kapitels gesagt wird. Macht euer Leben zum Fest, feiert das Leben, das Gott euch gegeben hat. Das meint der biblische Schreiber hier offenbar. Nicht die wilde Jagd nach Genuss, sondern das Leben vor und mit Gott als Fest zu gestalten. Dahinter steckt bei ihm offenbar schon die Ahnung, dass mitten in dieser gefallenen und vergänglichen Welt bei den Kindern Gottes bereits jetzt etwas von seiner Herrlichkeit aufleuchtet. Dass angesichts und trotz des garstigen Abgrunds, vor dem ich zuweilen stehe, echte Hoffnung und bleibende Freude da ist. Der Prediger spürt offenbar etwas von der guten Absicht Gottes, die mein Leben reich machen will, auch wenn er noch nichts von Jesus ahnt. Doch hinter seinen Worten steht die spätere Einladung von Jesus selbst, die den mühseligen und beladenen Erquickung verspricht, also neue Hoffnung, Lebensfreude und Lebenskraft. Da höre ich auch Paulus schon anklingen, der dazu auffordert, fröhlich in der Hoffnung zu sein, geduldig im Aushalten von schweren Zeiten und in allem mit seinem Gott in Verbindung zu bleiben. Wie aber kann ich meinem Leben diesen Festcharakter verleihen? Ich bin neu eingeladen, meinen Blick nicht von dem gefangen nehmen zu lassen, was mich nach unten ziehen will. Ich brauche nicht zu leugnen, was mich belastet. Aber ich habe einen Herrn, der weit größer ist als meine Grenzen und der mich vom Abgrund weg wieder in die Weite führen will. Ich kenne Jesus. Und damit bin ich dem alttestamentlichen Prediger unendlich weit voraus. Denn er hat die letzte Sinnlosigkeit des Todes besiegt und aufgehoben. Seit Ostern gibt es nichts, was mehr Sinn macht, als diesem Jesus durch dick und dünn mit Wort und Tat auf den Fersen zu bleiben. Ich wünsche Ihnen, dass auch Sie solch ein Mensch sein können.
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1: Johannes 6, die Verse 1 bis 15. Danach fuhr Jesus über den See von Galiläa, der auch See von Tiberias heißt. Eine große Menge Menschen folgte ihm, weil sie seine Wunder an den Kranken gesehen hatten. Jesus stieg auf einen Berg und setzte sich mit seinen Jüngern. Es war kurz vor dem jüdischen Passafest. Jesus blickte auf und sah die Menschenmenge auf sich zukommen. Er wandte sich an Philippus. »Wo können wir Brot kaufen, damit alle diese Leute zu essen bekommen?« Das sagte er, um Philippus auf die Probe zu stellen. Er selbst wusste schon, was er tun würde. Philippus antwortete, 200 Silberstücke wären nicht genug, um so viel zu kaufen, dass jeder auch nur einen Brocken abbekommt. Andreas, ein anderer Jünger, der Bruder von Simon Petrus, sagte, hier ist ein Junge, der hat 5 Gerstenbrote und 2 Fische. Aber was ist das schon bei so einer Menschenmenge? Sorgt dafür, dass die Leute sich setzen, sagte Jesus. Es gab viel Gras an dem Ort. Sie setzten sich. Ungefähr 5000 Männer waren da. Jesus nahm die Brote, sprach darüber das Dankgebet und verteilte sie an die Menge. Mit den Fischen tat er dasselbe, und alle hatten reichlich zu essen. Als sie satt waren, sagte er zu seinen Jüngern, sammelt die Brotreste auf, damit nichts verdirbt. Sie taten es und füllten 12 Körbe mit den Resten. So viel war von den 5 Gerstenbroten übrig geblieben. Als die Leute das Wunder sahen, das Jesus vollbracht hatte, sagten sie, das ist wirklich der Prophet, der in die Welt kommen soll. Jesus merkte, dass sie drauf und dran waren, ihn mit Gewalt zu ihrem König zu machen. Deshalb zog er sich wieder auf den Berg zurück, ganz für sich allein.
2: Wenn ein Problem ansteht, werde ich gerne aktiv. Meine Frau weiß das und kommt öfter mal mit der Bitte, ich möchte doch mitdenken bei dem, was sie gerade beschäftigt. Jesus lässt Philippus mitdenken, und der ist keiner von denen, die nicht eine vernünftige Antwort parat haben. Allerdings ist er noch keiner von denen, die mit dem Herzen sehen. Ausweglose Situationen sind immer noch Möglichkeiten für Jesus. Philippus bleibt im Alltäglichen stecken, in den ganz normalen Problemen rund um zu wenig Geld, zu wenig Möglichkeiten, zu viel Hunger. Was, wenn er gesagt hätte, Jesus, das empfinde ich als aussichtslos hier, könnte mir allerdings denken, dass du den Leuten zeigst, dass du genug für alle hast. Mit einem Bäcker allein kommen wir wohl nicht weiter. Jesus löst die Sache im Gebet, mit dem Herzen. Er zeigt das schenkende, überfließende Herz Gottes. Unerwartet satt werden, Gemeinschaft haben, weitergeben können. Daran hat sich übrigens bis heute nichts geändert, auch nicht im Zusammenhang unserer Probleme. Die Frage an uns, können und wollen wir Wunder erwarten? Lassen wir unser Herz sprechen und vertrauen?
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1: Herzlich willkommen zum ERF Wort zum Tag. Am Mikrofon für Sie wieder mit dabei ist Samuel Bayer. Unter dem Titel Zeit tiefer Resignation hat sich Bernhard Heil Gedanken zum Tagesvers aus dem Buch des Predigers Kapitel 9 Vers 10 gemacht. Dort heißt es: Alles, was dir vor die Hände kommt, es zu tun mit deiner Kraft, das tu. Ich wünsche Ihnen ein gutes Zuhören.
2: Alles, was dir vor die Hände kommt, es zu tun mit deiner Kraft, das tu, heißt es im Buch Prediger im Alten Testament der Bibel. Ich lebe in einer Zeit tiefer Resignation. Darüber können auch die manchmal zwanghaft bunten und schrillen Töne von Politik, Werbung und Unterhaltungsindustrie nicht hinwegtäuschen. Es ist für mich wahr. Resignation packt die Nation. Und wenn ich aufmerksam die Tagesnachrichten verfolge, dann ist das ja auch kein Wunder. Die besonderen Errungenschaften demokratischer Regierungssysteme brechen zunehmend weg oder werden in Frage gestellt. Viele sind unzufrieden, weil auch sie offenbar auf Dauer nicht in der Lage zu sein scheinen, die immer brennender werdenden gesellschaftlichen und sozialen Fragen wirksam zu lösen. Resignation und Frustration sind deshalb bei vielen wachen Zeitgenossen allgegenwärtig und bestimmen insgeheim auch die politische und gesellschaftliche Agenda unserer Tage. Mancher hat sich vielleicht auch schon in diesem Zusammenhang erinnert an die oft triste Stimmung, die mir aus so manchen Passagen der alttestamentlichen Weisheitsliteratur entgegenschlägt. Vor allem in den Sprüchen und im Predigerbuch stoße ich immer wieder auf die pessimistischen Grundeinstellungen: Alles ist eitel, nichtig, wertlos, vergänglich, sinnlos. Nichts hat Bestand, weder Beziehungen noch geistige Errungenschaften, weder Gesundheit noch Macht noch Besitz. Messerscharf analysiert das der biblische Schreiber und bringt diese Fakten ungeschminkt auf den Tisch. Doch an dieser Stelle kommt nun die überraschende Wendung. Wohlauf, iss mit Freuden dein Brot und trink deinen Wein mit gutem Mut, denn schon immer hat Gott daran Freude. Und alles, was dir vor die Hände kommt, das tue frisch. Diese Verse zeigen hier die Wendung an. Wie ein Ruck geht es an dieser Stelle durch den Text im Prediger 9. Was der Prediger hier empfiehlt, ist umso überraschender, als es auf dem trostlosen Hintergrund der ersten 6 Verse des Kapitels gesagt wird. Macht euer Leben zum Fest, feiert das Leben, das Gott euch gegeben hat. Das meint der biblische Schreiber hier offenbar. Nicht die wilde Jagd nach Genuss, sondern das Leben vor und mit Gott als Fest zu gestalten. Dahinter steckt bei ihm offenbar schon die Ahnung, dass mitten in dieser gefallenen und vergänglichen Welt bei den Kindern Gottes bereits jetzt etwas von seiner Herrlichkeit aufleuchtet. Dass angesichts und trotz des garstigen Abgrunds, vor dem ich zuweilen stehe, echte Hoffnung und bleibende Freude da ist. Der Prediger spürt offenbar etwas von der guten Absicht Gottes, die mein Leben reich machen will, auch wenn er noch nichts von Jesus ahnt. Doch hinter seinen Worten steht die spätere Einladung von Jesus selbst, die den mühseligen und beladenen Erquickung verspricht, also neue Hoffnung, Lebensfreude und Lebenskraft. Da höre ich auch Paulus schon anklingen, der dazu auffordert, fröhlich in der Hoffnung zu sein, geduldig im Aushalten von schweren Zeiten und in allem mit seinem Gott in Verbindung zu bleiben. Wie aber kann ich meinem Leben diesen Festcharakter verleihen? Ich bin neu eingeladen, meinen Blick nicht von dem gefangen nehmen zu lassen, was mich nach unten ziehen will. Ich brauche nicht zu leugnen, was mich belastet. Aber ich habe einen Herrn, der weit größer ist als meine Grenzen und der mich vom Abgrund weg wieder in die Weite führen will. Ich kenne Jesus. Und damit bin ich dem alttestamentlichen Prediger unendlich weit voraus. Denn er hat die letzte Sinnlosigkeit des Todes besiegt und aufgehoben. Seit Ostern gibt es nichts, was mehr Sinn macht, als diesem Jesus durch dick und dünn mit Wort und Tat auf den Fersen zu bleiben. Ich wünsche Ihnen, dass auch Sie solch ein Mensch sein können.
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1: Was mich an dieser Geschichte immer wieder anspricht, ist dieser Moment, in dem Petrus realisiert, dass die Wellen um ihn herum ja immer noch toben und er dann zu sinken beginnt. Aber im Sinken von Jesus gehalten wird. Ich will dieser Erfahrung die Überschrift geben: Wir sind gehalten, wenn wir selbst den Halt verlieren.
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0: Ein herzliches Willkommen, dazu begrüßt Sie Kai-Uwe Wojcak. Wir sind heute akustisch zu Gast bei einem Missionsfest, das im Schwarzwald in Bad Liebenzell stattgefunden hat. Und ja, richtig, die Gastgeberin war die Liebenzeller Mission. In einer Mehrgenerationenpredigt wurde den Besuchern des Missionsfestes vor Augen geführt, was es heißt, im Glauben von Jesus gehalten zu werden. Gehalten, das war auch das Motto dieser Veranstaltung. Und gehalten zu werden, das war auch wortwörtlich die Erfahrung des Fischers Simon Petrus, als er mit den anderen Jüngern auf dem See Genezareth unterwegs war und plötzlich ein starker Wind aufkam. Diese Begebenheit wird im Matthäusevangelium Kapitel 14 beschrieben und hat sich direkt nach der Speisung der 5000 zugetragen. Hier der Bibeltext aus der Neues Leben Hörbibel.
1: Sofort danach schickte Jesus seine Jünger zum Boot zurück und befahl ihnen, ans andere Ufer überzusetzen, während er die Menschen nach Hause entließ. Dann stieg er allein in die Berge hinauf, um dort zu beten. Als es dunkel wurde, war er immer noch allein dort oben. In der Zwischenzeit gerieten die Jünger weit weg vom Ufer in Seenot, denn ein starker Wind war aufgekommen und sie hatten gegen hohe Wellen anzukämpfen. Gegen 3 Uhr morgens kam Jesus über das Wasser zu ihnen. Als ihn die Jünger sahen, schrien sie entsetzt auf, denn sie hielten ihn für einen Geist. Doch Jesus sprach sie sogleich an. »Es ist gut«, sagte er, »ich bin es, habt keine Angst.« Da rief Petrus ihm zu, »Herr, wenn du es wirklich bist, befiehl mir, auf dem Wasser zu dir zu kommen.« »Dann komm«, sagte Jesus. Und Petrus stieg aus dem Boot und ging über das Wasser Jesus entgegen. Als er sich aber umsah und die hohen Wellen erblickte, bekam er Angst und begann zu versinken. »Herr, rette mich«, schrie er. Sofort streckte Jesus ihm die Hand hin und hielt ihn fest. »Du hast nicht viel Glauben«, sagte Jesus. »Warum hast du gezweifelt?« Als sie schließlich zurück ins Boot stiegen, legte sich der Wind. Da beteten ihn die Jünger an. »Du bist wirklich der Sohn Gottes«, riefen sie.
0: Soweit aus dem Matthäusevangelium Kapitel 14, die Verse 22 bis 33. Hören Sie nun dazu die schon angekündigte Mehrgenerationenpredigt. Es wirken mit der Neutestamentler Professor Dr. Volker Geckle, der Missionsleiter der Liebenzeller Mission David Jasetz, genannt Dave, und Anna Marasco. Sie arbeitet in der Oase in Neubrandenburg, einem sozialmissionarischen Projekt der Liebenzeller Mission. Gemeinsam überlegen sie, was dieser Bibeltext über Petrus, der im Wasser zu versinken droht, für die Christen heute bedeutet.
2: Die Geschichte ist ja ein Klassiker. Anna, was bedeutet die Geschichte denn für dich?
3: Ja, ich arbeite in der Oase im Reitbahnviertel in Mecklenburg-Vorpommern. Die Oase ist ein sozialmissionarisches Projekt. Und ja, meine Heimat zu verlassen, 740 Kilometer weit weg von Freunden, von Familie, um den Menschen dort von Jesus zu erzählen. Das war so ein Moment für mich, wo ich mein sicheres Ufer verlassen musste. Und ja, so wie die Jünger von Jesus auf den See geschickt wurden, so hat Jesus mich losgeschickt und ich merke immer wieder, dass es da bei mir ist wie bei Petrus, dass alles ist anders. Die Menschen sind unterschiedlich, neue Umgebung und mein Blick ist da wie bei Petrus, dass er immer wieder auf die Wellen geht. Und so sind es bei mir die Zweifel an mir oder an der Arbeit, wo ich dann merke, ich muss meinen Blick wirklich auf Jesus richten, weil sonst versinke ich.
2: Manches von dem, was Anna uns erzählt hat, mag der eine oder die andere sicherlich auch schon mal auf die eine oder andere Weise erlebt haben. Für die Gemeinde und Missionsarbeit aller Zeiten war diese Geschichte eine absolut ganz besondere Geschichte. Volker, warum?
4: Ich glaube, dass die Gemeinde aller Zeiten diese Geschichte immer wieder in ihr Leben, in ihre Situation übertragen hat, war schon vom Evangelisten Matthäus von Anfang an beabsichtigt. Es ist ja so, dass die Evangelisten ihre Evangelien etwa 30 Jahre nach Ostern geschrieben haben, 30 Jahre, nachdem diese Geschichten passiert sind. Und sie schreiben diese Geschichten für Menschen, die in einer Situation der Weltmission begriffen sind. Und nun beschreiben sie diese Ereignisse, die sie mit Jesus erlebt haben, beziehungsweise die die Jünger mit Jesus erlebt haben, auf eine Art und Weise, dass zwei Ebenen miteinander verschmelzen. Wir haben in den Evangelien auf der einen Seite eine lebendige und zuverlässige Erinnerung und Überlieferung der ersten Zeugen vor uns. Die Jünger haben diese Begebenheiten mit Jesus erlebt. Es geht um Augenzeugenberichte, zuverlässige Augenzeugenberichte. Aber gleichzeitig beschreiben die Evangelisten die Erlebnisse der Jünger mit ihrem Herrn auf eine Art und Weise, sodass die Leser merken, das, was die Jünger damals erlebt haben mit Jesus, das erleben wir heute, 30 Jahre später, 300 Jahre später, 2000 Jahre später genauso, auch wenn Jesus nicht mehr leibhaftig unter uns ist. Diese Geschichte ist meine Geschichte, das ist unsere Geschichte. So ist zum Beispiel der See Genezareth in den Evangelien immer viel mehr als nur dieser konkrete See, den auch wir heute, wenn wir nach Israel fliegen und Israel besuchen, sehen können. Im unmittelbaren Sinn ist der See Genezareth der historische Ort, an dem die Jünger Jesus in wunderbarer Weise erlebt haben. Im tieferen Sinn ist dieser See aber immer auch das Meer der Zeit, auf dem Christen unterwegs sind. Und genauso wurde auch dieses Boot mit den Jüngern von Anfang an als das Schiff, das sich Gemeinde nennt, verstanden. Die Gemeinde, die unterwegs ist auf dem Meer der Zeit, ihrem ewigen Ziel entgegen. Und wir können nicht nur, sondern wir sollen auch uns in diesem Boot sehen, in diesem Boot verstehen, das immer wieder zum Aufbruch getrieben wird, zum Aufbruch zu einer schwankenden, zu einer ungeborgenen Reise auf dem Meer der Zeit. Im Boot, da werden die Jünger berufen. Im Boot, da geht die Gemeinde auf missionarischen Menschenfang. Im Boot, da erlebt sie aber auch die Enttäuschung der leeren Hände. Da erlebt sie die sinnlosen Nächte und die Selbstzweifel. Im Boot, da erlebt sie die Bedrängnis von Sturm und Wellen, aber immer wieder auch die wunderbare Errettung aus großer Not. Im Boot, das sind wir. Das Boot auf dem See Genezareth, das sind wir.
3: So gesehen sitzen wir also mit den Jüngern Jesu wirklich in einem Boot. Wir sind dabei und wir können nicht nur, nein, wir müssen sogar die gleichen Erfahrungen machen wie sie. Dieser Text enthält nun eine ganze Reihe Erfahrungen, die die Jünger Jesu auf dem See machen mussten. Und wir wollen drei Erfahrungen etwas näher ansehen. Dave, was erlebt man denn auf dem Schiff, das sich Gemeinde nennt?
2: Ich möchte dieser ersten Erfahrung die Überschrift geben: Wir sind gehalten in den Aufbrüchen der Zeit und des Lebens. Diese Geschichte, sie beginnt ja mit einer merkwürdigen Hektik. Jesus, er treibt und fast er peitscht seine Jünger an, ab ins Boot. Das ist eine sehr interessante, auffällige Formulierung. Vorausgeht der Tod von Johannes dem Täufer, die Speisung der 5000 und angesichts von Abschiedsschmerz, den Jesus sicher empfunden hat, und dem Bedürfnis nach Rückzug, nach Ruhe, macht er die Massen satt, mit 5 Broten, mit 2 Fischen. Inmitten dieses Hochgefühls des Wunders schickt er jetzt seine Jünger auf die See und er befiehlt den Aufbruch. Fahrt hinüber, fahrt los, aber ohne mich. Und dieses Aufbrechen, dieses Losfahren ist immer auch ein Abschied. Aufbrechen heißt hier, ihr müsst den Weg, das sichere Ufer hinter euch lassen. Da, wo ihr festen Boden unter den Füßen habt, lasst das los. Wir können in der Nachfolge von Jesus oder als Jesus-Nachfolger, Followers, wie das junge Leute so sagen, als Einzelne wie auch als Gemeinde nicht erwarten, dass wir immer an sicheren Ufern bleiben können. Nein, vieles ist uns in der Bibel und der Schrift versprochen, aber das wirklich nicht. Die Gemeinde Jesu ist zu allen Zeiten immer auf die See, aufs Meer gerufen, und zwar zu den Nationen, hinein in die unterschiedlichsten Milieus, in die unterschiedlichsten Kulturen, aber immer, immer zu den Menschen. Zu den Menschen, die wie Schafe ohne Hirten umherirren. die im See der Hoffnungslosigkeit und im Meer der Angst untergehen. Eine Kirche ohne missionarischen Aufbruch ist immer eine Kirche im Abbruch. Und eine Gemeinde, die nicht sendet, die wird früher oder später enden. Das Ziel der Sendung Jesu ist immer die Ernte und nicht die Scheune. Die Ernte und nicht die Scheune. Auf das vielen heimatlosen Seelen durch Jesus Christus noch ein Dach über dem Kopf geschenkt wird. Wer Teil von Jesu Mission ist, der weiß nicht immer gleich, was kommt. Wer sich aufmacht, wer sich rufen und senden lässt, der weiß, mit wie vielen Unsicherheiten und Fragen das zusammenhängt. Und ich weiß noch wie heute, wie ich damals mit meiner Frau Annette aufgebrochen bin und unsere Zelte in Deutschland abgebrochen habe, um sie in Papua-Neuguinea aufzubrechen, nicht wissend, ob und wie eine Arbeit dort in den sozialen Brennpunkten von Port Moresby entstehen kann und wie diese Arbeit aussehen soll. Aber wir machten die Erfahrung, all derer, die vor uns und auch noch nach uns aufbrechen. Und wer aufbricht, der macht auch immer wieder die Erfahrung, dass unser Herr die Naturgesetzmäßigkeiten aushebeln kann, dass er Meere teilt und den Sturm stillt. Und diese Erfahrung machen wir nicht, liebe Freunde, an dem sicheren Ufer zu Hause. Diese Erfahrungen machen wir auf der hohen See. Deshalb treibt Jesus seine Gemeinde aufs Meer hinaus, auf den See. Und in der Gegenwart tut er das wieder. Wir leben aktuell eine Zeit, in der es extrem viele kulturelle, gesellschaftliche und auch einen gewissen geistlichen Klimawandel gibt. Ja, es stürmt an vielen Stellen. Die Welt im Wandel, der Wind of Change könnte man sagen, der Wind of Veränderung, er bläst uns ins Gesicht. Und wir erleben viel Veränderung. Wir erleben, wie Formen des Extremismus buschfeuerartig sich verbreiten. Wir erleben, wie unsere Gesellschaft sich zunehmend polarisiert. Wir nehmen eine hemmungslose Individualisierung wahr und eben auch eine intolerante Pluralisierung. Ja, es tobt. Wir erleben ein Toben von Kriegen, von Krisen, von Konflikten. Wir sehen wachsende Migrantenströme und ein steigendes Angstbarometer. Wir erleben den Niedergang der abendländischen Volkskirchen. Wir erleben ideologische Vorbehalte auch gegenüber der Missionsarbeit. Und die geistliche Stoßkraft vieler Missionen und auch vieler Gemeinden im Westen ist vielerorts am Erlöschen. Davon schrieb bereits Kurt Koch im Jahr 1964 in seiner Heinrich-Körper-Biografie. Ich war ganz erstaunt, als ich das gelesen habe, 64 schon. Er schreibt, wir leben in einer Zeit des Abbruchs der missionarischen Kraft. Es fehlt das Feuer. Wir ersticken in frommen Formen. Es ist alles so korrekt. Aber es geistet nicht. Aber es geistet nicht. Ja, es gibt eine wachsende missionarische Missionsmüdigkeit. Liebe Freunde, wir brauchen, denke ich, mehr denn je einen Aufbruch, einen neuen Aufbruch. Wie geschieht dieser Aufbruch? Ich bin fest davon überzeugt, es ist nur der Aufbruch, die Hinwendung zu unserem Herrn, die Umkehr zu Jesus. Nur so wird der Aufbruch der Christen im Westen gelingen können. Und nur in der Hingabe an ihn, in der Hinwendung an den Retter der Welt, nur so können wir in eine hoffnungsvolle Zukunft gehen. Nur bei Jesus Christus fängt ein müde gewordener Glaube, ein müde gewordener Missionseifer wieder Feuer. Nur bei ihm. Es ist unser Gebet, es ist mein Gebet, dass es in unseren Reihen wieder neu geistet. Ja, wir als Einzelne, auch wir als Liebenzeller Mission, wir haben aufzubrechen, neu aufzubrechen, ja, zu Jesus, um uns von ihm wieder senden zu lassen. Na klar, zu den Menschen, zu unseren Nachbarn, zu den vielen Migranten auch in unserem Land, beziehungsweise zu den rund circa 3 Milliarden Menschen, die als unerreicht auf dieser Welt zählen. Unsere Geschichte, ja, sie handelt von einem ungewöhnlichen Aufbruch. Jesus, er bleibt zurück und seine Jünger allein im Boot, sie segeln alleine. Und das spiegelt die Erfahrung der Gemeinde zwischen Himmelfahrt und Wiederkunft wider. Die Gemeinde ist mit ihrem auferstandenen Herrn im Glauben verbunden. Sie sieht ihn nicht, aber sie sieht durch die Wolken die Sonne. Und im Glauben navigiert die Gemeinde durch die Stürme des Lebens und der Zeit. Auch wenn sie Jesus nicht sehen kann, er ist da. Und in den entscheidenden Momenten zeigt er sich, beweist er sich als Retter. Und er kommt uns entgegen in diesen angsterfüllten Stunden, die wir ja auch alle in unserem Leben kennen. Und er lässt uns nicht hängen. Welchen Aufbrüchen wir noch zu begegnen haben und wohin wir aufbrechen müssen, eines zählt. Wir sind und wir bleiben gehaltene Leute. Jetzt würde mich interessieren, lieber Volker, welche Erfahrung hast du in dieser Geschichte gemacht?
4: Ich habe über diese Geschichte schon oft gepredigt, Andachten gehalten und. Und ich dachte, okay, ein weiteres Mal so viel Neues erlebst du da nicht. Und ich habe mich getäuscht. In der Vorbereitung ist mir schon noch mal was ganz Neues aufgegangen in dieser Geschichte. Ich möchte diesem zweiten Punkt die Überschrift geben. Wir sind gehalten von einem Herrn, der will, dass wir ihn recht erkennen und dann mutig Schritte tun. Wie kommt Petrus überhaupt auf die Idee, Jesus zu bitten, dass er ihm befiehlt, ihm auf den Wellen entgegenzukommen? Was ist das für eine Idee? Die Antwort ist überraschend. Die Antwort ist sehr einfach. Es ist genau das, wozu Jesus eigentlich seine ganzen Jünger, auch uns, auffordert. Wozu er die Jünger im Boot aufgefordert hat. Bei seiner Aufforderung an die Jünger steht im griechischen Text der Appell tar Seite. Das kann man tatsächlich mit seid mutig übersetzen. Seid mutig. Und noch ein Detail ist interessant. Jesus sagt nicht nur seid mutig, sondern er sagt, ich bin. Ich bin. Ego eimi. In unseren deutschen Übersetzungen, in unseren deutschen Bibeln steht hier immer, ich bin's. In dem Sinne, ja, wer denn sonst, schaut mich doch mal an, ich bin's, ihr kennt mich. Aber in diesem Ich Bin steckt noch etwas ganz anderes. In diesem Ich Bin steckt der Gottesname, den Gott Mose am brennenden Dornbusch offenbart hat. Ich bin der Ich Bin. Plötzlich bekommt diese Situation, diese Geschichte einen ganz neuen Horizont. Ein ganz neuer Ton. Seid mutig, ich bin der Herr, der schon Mose am brennenden Dornbusch begegnet ist. Ich bin der Herr, der Mose mit dem Volk Israel durch das Schilfmeer gerettet hat vor den Ägyptern. Der bin ich, der dir hier und heute gegenübertritt. Deshalb müsst ihr euch nicht fürchten. Und die Antwort von Petrus signalisiert, dass er als bibeltreuer Jude, als bibelkundiger Jude genau das verstanden und begriffen hat. Er antwortet nämlich mit Kyrie. Kyrie, Herr. Das ist im Matthäus-Evangelium das allererste Mal, dass dieser Titel im Munde eines Jüngers fällt. Das erste Mal, dass ein Jünger zu Jesus Kyrios sagt. Und Kyrios ist die griechische Übersetzung im Alten Testament in der Septuaginta für das hebräische Adonai. Und Adonai steht im Alten Testament immer dort, wo der Gottesname Jahwe ertönt. Und jetzt sagt Petrus zu Jesus Kyrie. Er hat begriffen, was Jesus ihm hier sagen möchte. Und dann wiederholt er in seiner Antwort diesen Gottesnamen, wenn du der Ich Bin bist, dann gib mir die Kraft und die Vollmacht, als dieser den Befehl zu dir zu kommen. Petrus will hier nicht auf eigene Rechnung irgendeine blöde Mutprobe machen. Er will nicht irgendwie eine splinige Glaubenserfahrung performen. Nein, es geht nicht um eine splinige Idee, es geht um die logische Konsequenz aus einer theologischen Erkenntnis. Die Motivation stimmt, die Erkenntnis stimmt, das Bekenntnis stimmt und die Richtung stimmt. Petrus macht alles richtig. Da, wo unser Glaube in Jesus den Gott erkennt und bekennt, der schon Himmel und Erde geschaffen hat. Und da, wo unser Tun seinem Tun entspricht und die Richtung stimmt, da sollen wir nicht nur, da dürfen wir nicht nur, sondern da müssen wir mutig werden. Da müssen wir mutig werden. Ein mutiger Glaube gründet immer in einer guten und gesunden Theologie. Und eine gute und gesunde Theologie, die führt immer zu einem mutigen Glauben. Da, wo wir Jesus recht erkennen und bekennen, hat auch unser Glaube einen tragenden Grund. Tiefes Vertrauen und rechtes Erkennen und rechtes Bekennen, die gehören immer zusammen.
2: Und das möchte ich als Missionsleiter der Liebenzeller Mission unterstreichen. Auch in 125 Jahren Geschichte der LM haben mit diesem erkennenden und bekennenden Glauben unzählige Menschen, unzählige Missionare Schritte auf Jesus hin gewagt. Und manche dieser Schritte, ja, waren von der Angst umweht. Wird es gut gehen oder geht es schief? In den Anfängen in China, in Mikronesien, in Afrika oder in Lateinamerika, egal wo. Und erst im Rückblick staunen wir, wie oft Menschen über das Wasser im Glauben gegangen sind.
3: Was mich an dieser Geschichte immer wieder anspricht, ist dieser Moment, in dem Petrus realisiert, dass die Wellen um ihn herum ja immer noch toben und der Sturm immer noch weht. Und er dann zu sinken beginnt, aber im Sinken von Jesus gehalten wird. Ich will dieser Erfahrung die Überschrift geben: Wir sind gehalten, wenn wir selbst den Halt verlieren.

0: kommt, dann ertrinkt unser Glaube in den Wellen unserer Ängste und des Alltags. Ich bin nun seit 4 Jahren in Neubrandenburg und ich glaube so, dass ich das Gefühl habe, der erste Optimismus hat sich so ein bisschen gelegt. Und es ist, glaube ich, auch gut, weil ein realistisches Bild auf sozialmissionarische Gemeindegründung in Ostdeutschland und mit den Menschen vor Ort ist, glaube ich, auch gut. In der DDR-Zeit, da wurde den Menschen die Existenz Gottes systematisch ausgeredet. Deshalb gibt es viele Menschen, die gar kein Bewusstsein dafür haben, dass es einen Gott gibt. Und viele lehnen ihn auch bewusst ab. Besonders im Reitbahnviertel gibt es sehr viel Arbeitslosigkeit, Perspektivlosigkeit und auseinanderbrechende Beziehungen. Viele Teenager werden immer wieder in die gleichen Teufelskreise hineingezogen, von Drogen, Gewalt und kaputten Beziehungen. Wenn ich mit ihnen dann im Gespräch bin, dann verzweifle ich oft, weil ich gar nicht weiß, welche Baustelle sollen wir als Team eigentlich zuerst angehen. Und ein Teenie hat mir erzählt, dass er in eine Schlägerei gekommen ist, weil er sich an einem Freund rächen wollte. Er selbst hat als Kind Mobbing erlebt und hat dann irgendwann gemerkt, wenn ich mich körperlich wehre, dann respektieren die Menschen mich, dann lassen sie mich in Ruhe. Natürlich aus Angst, aber sie lassen mich in Ruhe. Und es ist nun seine Art und Weise, wie er das Leben bewältigt, mit körperlicher Gewalt. Viele Erwachsene schleppen Traumata mit sich herum durch all das Schwere, was sie in ihrem Leben erleben mussten. Und die Traumata werden dann oft von einer Generation zur nächsten weitergegeben. Wir erleben, dass Menschen zum Glauben kommen, aber dass es ihnen richtig schwer fällt, ihr altes Leben loszulassen, alte Gewohnheiten, alte Denkmuster. Und so wollen wir als Oase sowohl einer geistlichen als auch einer sozialen Not entgegenwirken und da sein. Der Schweizer Theologe Thomas Harry hat mal gemeint, wenn die Seele nicht wächst, dann kann auch irgendwann das Geistliche nicht wachsen. Und es gibt viele Menschen, die seelische Heilung brauchen, aber die sich einfach keine professionelle Hilfe holen. Und dann komme ich oft ins Zweifeln, wie soll hier eine gesunde Gemeinde entstehen? Wir lieben die Menschen im Reitbahnviertel. Es sind wirklich so tolle und starke Menschen. Was die alles leisten, ist der Wahnsinn. Und ich wünsche mir so sehr, dass sie Prozesse der Aufarbeitung gehen, sodass sie selbst geheilte und starke Persönlichkeiten werden. Und das sage ich, weil ich das selbst erlebt habe. Ich habe das selbst mit Gott erlebt, dass meine Seele Heilung erleben durfte und dass ich dadurch Gott viel näher gekommen bin. Ja, und in den letzten Wochen ist irgendwie mein Blick wie bei Petrus immer wieder auf den hohen Wellen, auf dem Sturm gewesen und den Zweifeln. Wie kann hier ein Teufelskreis unterbrochen werden? Wie kann sich Gemeinde weiterentwickeln und wie kann sie stabil werden? Und meine Gedanken, die sind gekreist und gekreist. Und dann hat mich Gott irgendwann rausgezogen, als er mir bewusst gemacht hat, dass die Menschen seine Verantwortung sind, nicht meine. Die Oase ist Jesu Gemeinde und die Menschen im Reitbahnviertel sind Gottes geliebte Kinder. Und er kennt sie, er weiß, was sie brauchen und wir dürfen als Oase einen Raum schaffen, wo sie diesem großen Gott begegnen können. Wir dürfen als Gemeinde Zeugnis geben für unseren Gott und der Rest liegt in seiner mächtigen Hand. Und mit seiner mächtigen Hand holt er uns immer wieder raus. Mit seiner Hand erleben wir, dass die Oase gehalten ist.
1: Und diese Geschichte hat noch eine ganz andere und letzte Pointe. Selbst im Scheitern bin ich ein Gehaltener. Die entscheidende Botschaft in dieser letzten Szene ist die, ob ich gehalten bin oder nicht, hängt nicht von meinem Glauben ab, nicht von meinem Glauben, sondern ich bin ein Gehaltener, im Glauben wie im Kleinglauben. Ich bin ein Gehaltener im Vertrauen wie im Zweifel. Und warum? Weil Jesus da ist.
2: Und noch etwas ist pikant an dieser Sache. Wer im Scheitern gehalten ist, der kann auch darüber reden. Der kann auch davon erzählen. Und damit sind wir wieder bei dieser eigentümlichen Kraft dieser Geschichten, von der ich am Anfang erzählt habe. Wenn wir die Frage stellen, wer war eigentlich maßgeblich dafür verantwortlich, dass uns diese Geschichten überliefert worden sind, dann kommen wir an einer Person nicht vorbei. Und das ist die Person des Petrus selbst. Er war Chef des Apostelkreises. dem das Amt des Wortes übertragen worden ist und damit

0: ist gemeint, er war dafür verantwortlich, dass die Jesusgeschichten und die Jesusworte überliefert und weitererzählt wurden. Und nun beobachten wir in dem Neuen Testament etwas Einzigartiges in der gesamten antiken Welt. Wir erleben biografische Berichte, die in frappierender Ehrlichkeit vom Scheitern eines Menschen berichten. Und das Aufregendste ist, dass dieser Mensch, gemeint ist Petrus, in der Verbreitung dieser für ihn eigentlich peinlichen Geschichten intensiv mitgewirkt, ja sogar die Verantwortung dafür trägt, dass die peinlichsten Geschichten seines Lebens andere mitbekommen. Wer erlebt hat, was Gnade ist, der muss sein Scheitern und Versagen nicht mehr verstecken und vertuschen, sondern der kann erzählen und der kann bezeugen, was Gnade ist.
1: Und wer erlebt hat, dass er selbst im Scheitern gehalten ist, gehalten von dieser Gnade Gottes, der kann davon erzählen. Wer erlebt hat, dass der Schiffbruch des Glaubens nicht das Ende der Güte Gottes ist, der kann von diesem Amazing Grace, von dieser großen Gnade Gottes erzählen und muss dabei nicht mehr auf seine eigene Ehre achten.
2: Und diese Freiheit über das eigene Scheitern zu reden, das ist das Merkmal der ersten Christen gewesen und geworden. Und wenn wir fragen, wie wir als Jesus-Leute heute in dieser Welt, im 21. Jahrhundert, ein authentisches Zeugnis für unser Umfeld sein können und wollen, dann haben wir hier einen Schlüssel vor uns liegen. Wir wünschen uns immer wieder die Erfahrung eines tragfähigen Glaubens. Und wir wünschen uns, dass in den Aufbrüchen unseres Lebens und in den Aufbrüchen unserer Zeit, und wir wissen, dass wir einen Herrn haben, dem die Wellen unter den Füßen liegen und der uns hält, wenn wir uns nicht mehr halten können.
3: Im Glauben von Jesus gehalten werden. Darum ging es in dieser Predigt von David Jasetz, Anna Marasko und Professor Volker Geckle. David Jasetz ist Missionsleiter der Liebenzeller Mission. Anna Marasko arbeitet in einem sozialmissionarischen Projekt der Liebenzeller Mission. Und Professor Dr. Volker Geckle leitet die Internationale Hochschule Liebenzell. Die Predigt wurde bei einem Missionsfest aufgezeichnet. Heute in genau einer Woche gibt's hier auf ERF von derselben Veranstaltung drei kurze Bibelarbeiten. Es geht ums Gehaltensein vom Mutterleib an in den Krisen des Lebens sowie ums Gehaltensein im Leben und im Sterben. Herzliche Einladung an Sie, auch dann wieder einzuschalten.
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1: Entschuldigen Sie bitte, können Sie mir sagen, wie ich zum Bahnhof komme? Ist dies der richtige Weg zur Stadthalle? Wissen Sie, wo ich die nächste Telefonzelle finde? Fragen eines Ortsunkundigen und meistens kann ihm schnell und ohne großes Aufheben geholfen werden. Da und da geht's lang und an der nächsten Ampelkreuzung müssen Sie sich links halten oder rechts, ist ja auch egal. Wege zum Bahnhof oder zum Hotel. Andere Wege, oft genug flattern Werbeblättchen ins Haus, auf denen zum Beispiel vom Weg zum Glück, zum Eigenheim, zu beruflicher Erfüllung die Rede ist. Wege hierhin, Wege dahin. Vielleicht werden mit solchen Wegweisern sogar Bedürfnisse geweckt, die vorher noch gar nicht da waren. Guckt man näher hin, liest auch das Kleingedruckte und nimmt seinen gesunden Menschenverstand zu Hilfe, dann zeigt sich, schön und gut mit den Wegen. Aber erstens sind sie in der Regel weder eindeutig noch einfach zu verstehen und zweitens muss man sie ja auch gehen. Auf Knopfdruck ist man nicht am Ziel. Immerhin, Wege zu, das sind Hinweise für Menschen, die sich verändern wollen, die nicht einfach da bleiben wollen, wo sie sich gerade befinden. Menschen, die sich auf den Weg machen, Ziele ansteuern wollen, haben damit eine erste wichtige Voraussetzung, sie zu erreichen, schon erfüllt. Wie sagt man doch so schön, eine mobile Gesellschaft seien wir, unterwegs, auf der Suche, auf Veränderung aus. Aber wohin eigentlich unterwegs? Unterwegs sein ist kein Selbstzweck. Ein uraltes Gebet gibt es, von König David stammt es. Du tust mir kund den Weg zum Leben. Gott zeigt den Weg zum Leben. Sind da nicht alle anderen Wege, die man in seinem Leben so suchen kann, nachgeordnet? Der Weg zum Leben. Was hat er gemeint, der König David? Weg zum Leben, das kann heißen, der Weg zur Lebenserfüllung, zur Zufriedenheit, zur Geborgenheit, zur existenziellen Sicherheit. Aber dass wir es recht verstehen, Gott weist hin auf den Weg, das ist sein Teil. Und meiner? Ich muss diese Hinweise sehen und ihnen folgen. Ich muss den ausgewiesenen Weg gehen. So ist das eben mit Wegen. Da gibt es keinen Zaubertrick, ein Fingerschnipsen und ich bin am Ziel. Aber wenn das Ziel über alle Maßen lohnend und attraktiv erscheint, wer würde nicht fragen, wo geht's lang und sich auf die Socken machen?

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1: Schafe gelten als dumm. Wenn sie von ihrem Hirten weglaufen, sind sie verloren. Sie finden nicht mehr zurück, irren umher. Und so in freier Wildbahn, dann sind sie kaum mehr geschützt vor ihren natürlichen Feinden. Ja, Schafe scheinen dumm zu sein. Vielleicht mal abgesehen von Shaun, dem Schaf. Und so kennen wir es ja auch aus den Sprichwörtern. Wir reden zum Beispiel vom blöden Schaf, das nicht viel mehr kann, als den ganzen Tag Gras zu fressen. Aber sind sie wirklich so dumm, die Schafe? Sicher, sie brauchen einen Hirten, einen, der sie führt, einen, der weiß, wo es lang geht. Aber was ist daran so dumm? Uns Menschen geht's doch genauso wie den Schafen. Ohne Leitfigur sind wir meistens aufgeschmissen. Wir sind doch ständig auf der Suche nach irgendwelchen Idolen oder Vorbildern. Wir folgen gerne denen, die Bescheid zu wissen scheinen. Wer alles selbst in die Hand nehmen will, fliegt meist schnell auf die Nase. So anders geht's uns also gar nicht wie den Schafen. Auch wir brauchen jemanden, der uns führen kann, der uns sagt, wo es lang geht. Aber wer weiß das wirklich? Wer kennt den richtigen Weg? Wer weiß, was wirklich gut für mich ist? Hat es doch schon so viele Verführer gegeben. Es müsste jemand sein, der absolut vertrauenswürdig ist und sein Handwerk versteht. Jemand, der es gut mit mir meint und nicht versucht, mich gnadenlos auszunutzen. Ich kenne nur einen, dem ich bedingungslos vertrauen kann. Nur einen, der nicht das Beste für sich, sondern für mich will. Jesus Christus. Er sagt einmal in seiner bildhaften Sprache, ich bin der gute Hirte. Ich kenne die, die zu mir gehören, und sie kennen mich. Was suchen wir also noch und irren umher wie die Schafe? Stellen wir uns doch nicht so dumm an. Vertrauen wir dem guten Hirten. Von wegen, Schafe sind dumm. Sie sind klug. Sie wissen, was gut ist. Und ich weiß es auch.

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0: ERF Süd, das Thema des Monats. Was uns die Schöpfung über den Schöpfer sagt. Dieses Mal mit dem zweiten Teil eines Beitrags von Professor Dr. Werner Gitt unter dem Titel Urknall, Weltraum und Sinn des Lebens. In unserem Universum befinden sich hunderte Milliarden von Galaxien. Und in jeder Galaxie gibt es so viele Sterne, dass kein Mensch sie zählen kann. Über diese erstaunlichen Weiten des Universums sprach Professor Dr. Werner Gitt im ersten Teil seines Beitrags. Als Wissenschaftler ist er zum Schluss gekommen, dass der Schöpfergott der Bibel hinter diesem komplexen und unvorstellbar großen Universum stehen muss. Den zweiten Teil seines Beitrags widmet er der Frage, was wir in der Bibel über diesen Gott erfahren und welche Auswirkungen das auf den Sinn unseres Lebens hat. Mein Name ist Philipp Genetti. Ich wünsche Ihnen ein gutes Zuhören.
1: Jetzt wollen wir noch wissen, wer schuf die Sterne? Das ist eine wichtige Frage. Wer schuf die Sterne? Wer wohl? Das wollen wir aus der Bibel uns einmal genau anschauen. Nun, auf der ersten Seite der Bibel, gleich im ersten Vers, da steht, am Anfang schuf Gott Himmel und Erde. Da haben wir schon gleich die Lösung, also Gott schuf. Aber wir müssen genauer hinsehen, für das Wort Gott steht dort das Wort Elohim. Und Elohim ist eine Pluralform, also nicht einer, sondern offensichtlich sind dort mehrere beteiligt. Wir wissen noch nicht an diesem Punkt, ob das 46 sind oder 81 oder auch nur zwei. Das wissen wir, aber das kriegen wir schon noch mit. Dann bei der Erschaffung des Menschen heißt es, lasset uns Menschen machen. Und wir sehen, hier kommt wieder deutlich zum Ausdruck diese Pluralform. Da ist nicht einer, es sind mehrere. Und das ganze Alte Testament sagt uns nicht genau, wer der Ausführende der Schöpfung ist. Beteiligt sind mehrere, aber wir erfahren nicht, wer. Wer war genau der das Allmachtswort gesprochen hat, dass alle Sterne in Existenz gerufen wurden und alle Tiere geschaffen wurden und all das. Nur an einer einzigen Stelle des Alten Testamentes leuchtet es ganz kurz auf, wo es da heißt in Sprüche 8, Vers 30, da war ich der Werkmeister bei Gott. Aha, jetzt erfahren wir, da hat Gott einen Werkmeister gehabt, der die Schöpfung ausgeführt hat. Also der die Vollmacht hat, die Allmacht hat, das Wissen dazu, der alle Fähigkeiten hat, um sowas zu schaffen. Aber es wird uns nicht gesagt, wer das ist. Das ganze Alte Testament lässt das offen und spricht ganz allgemein von Gott, von Elohim und so weiter. Aber das wird entfaltet im Neuen Testament und jetzt kommt es knallhart und deutlich. Und gleich im Johannesevangelium am Anfang steht das entscheidende Wort dazu. Im Anfang war das Wort und das Wort war bei Gott und Gott war das Wort. Dasselbe war am Anfang bei Gott, alle Dinge sind durch dasselbe gemacht und ohne dasselbe ist nichts gemacht, was gemacht ist. Na, das ist ein Hammer, oder? Das schlägt sie richtig rein. Da ist einer mit dem Namen das Wort und er hat alles gemacht. Jede Ameise, jede Giraffe, auch uns, die wir hier alle sitzen oder stehen. Alles, alles, alles ohne Ausnahme ist durch dieses Wort gemacht. Aber es ist noch verschlüsselt für mich als Informatiker und ich brauche eine Dekodierung. Und die wird uns gegeben im Vers 10, auch im ersten Kapitel des Johannesevangeliums, wo es heißt, er war in der Welt und die Welt ist durch ihn gemacht. Großartige Aussage, also der die Welt gemacht hat, der das Universum aufgespannt hat durch sein Allmachtswort, der war in dieser Welt, wie auf unserer kleinen Erde. Da war der. Er fühlte sich nicht zu groß oder zu klein, um hierher zu kommen. Er kommt hierher und wir lesen in Vers 14, wer es jetzt wirklich war. Und das Wort ward Fleisch und wohnte unter uns. Und wir sahen seine Herrlichkeit, eine Herrlichkeit des eingeborenen Sohnes voller Gnade und Wahrheit. Jetzt ist es gesagt. Dieser eine, der das gemacht hat, war der Sohn Gottes, Jesus. Und das lesen wir im Kolosserbrief noch einmal wiederholt. Denn in ihm, also in Jesus Christus, ist alles geschaffen, was im Himmel und auf Erden ist. Das Sichtbare und das Unsichtbare, seien Thron oder Herrschaften oder Mächte oder Gewalten, es ist alles durch ihn und zu ihm geschaffen. Also jetzt wird der Bogen noch weiter gezogen. Also nicht nur dieses Universum, was wir mit Teleskopen beobachten oder irgendwas, was wir mit Mikroskopen untersuchen. Nicht nur das, diese sichtbare Welt, auch die ganze unsichtbare Welt, das Himmelreich, wie wir sehen, die unsichtbare Welt, Throne, Herrschaften, alles, was es dort gibt, die Engelswelten, alles ist auch durch ihn geschaffen. Wir sehen also, von diesem Jesus können wir nie groß genug denken. Was wir von ihm denken, ist immer eine Nummer zu klein. Er merkt sich alle Sternennamen und was weiß ich, alles kann er in 0 Sekunden schaffen. Eine unglaubliche Macht steckt dahinter, hinter diesem Jesus. Und dann können wir uns schon überlegen, wenn jemand ein Leben ohne diesen Jesus führt, der hat absolut sein Leben vermurkst. Das ist einfach daneben gelebt. Denn er ist die Quelle von allem. Jedes Salatblatt, was wir heute gegessen haben, und jedes Brotkorn ist durch ihn gemacht worden. Er hat das wachsen lassen durch seine Macht. Und die Bibel sagt uns, in diesen letzten Tagen hat Gott zu uns geredet durch den Sohn. Das ist die letzte Botschaft, die Gott uns gegeben hat durch seinen Sohn. Und durch ihn hat er auch die Welt gemacht. Eine schöne Formulierung. Also Gott hat die Welt, Gott der Vater hat die Welt gemacht durch seinen Sohn, weil er ihm den Auftrag gab, mache das, tue das, wirke das, führe das aus. Er ist der Urheber aller Dinge. Das ist Jesus. Das ist wichtig, dass wir das wissen. Jetzt wollen wir mehr von diesem Jesus hören. Wenn er der Urheber aller Dinge ist, wenn er keinen Urknall gemacht hat, sondern er hat durch sein Allmachtswort in Existenz gerufen. Jetzt gibt es eine schöne Zahl in der Bibel, die mir so aufgefallen ist und die mir irgendwie viel Freude macht, muss ich sagen. Das ist die Zahl 153. Ist vielleicht nur interessant für Informatiker, die so ein Faible haben für Zahlen. Und diese Zahl kommt nur einmal in der Bibel vor. Und die kommt vor dort, als der auferstandene Jesus Christus am See Genezareth ist und die Jünger dort Fische fangen wollen, aber sie kriegen nichts und Jesus schickt sie nochmal raus und dann zieht der Petrus das Netz an Land und da heißt es voller großer Fische 153. Da frage ich mich natürlich, warum kommt es hier so genau darauf an, das zu zählen, oder? Ob das auch egal, ob das 153 Fische sind oder 555, 146, nun, das waren ein riesiges Netz voll, die sind doch alle satt geworden, da war doch gar keine Frage, nicht wahr? Diese vielen Fische. Aber doch, irgendwie kam der Gedanke auf, wir zählen die mal ganz genau und werden der Nachwelt überliefern, dass es 153 Fische waren. Ist doch interessant, oder? Da kann man doch jubeln, wenn man sagt, was hat die eigentlich dazu gebracht, die Fische zu zählen? Da waren einmal 5000 Leute versammelt und Jesus hat sie versorgt mit Nahrung und allem. Und da wird ja auch nur gesagt, das waren 5000. Naja, in Wirklichkeit waren es vielleicht, wenn man genau gezählt hätte, 4768 oder 5176 oder irgend sowas. Aber hier bei den Fischen, da kommt es plötzlich so genau darauf an, das muss gezählt werden. Fragt man sich, warum, oder? Das muss doch einen Sinn haben, oder? Da kann doch nicht umsonst in der Bibel stehen. Und in der Tat nicht, denn der Jesus, das wissen wir schon, ist auch ein großer Mathematiker. Nun, die Zahl 153 hat mathematisch gesehen viele Besonderheiten, nämlich 153 ist die Summe der ersten 5 Fakultäten. Fakultät schreibt man also in der Zahl mit dem Ausrufungszeichen, also 3 Fakultät heißt 1 × 2 × 3. 4 Fakultät ist 1 × 2 × 3 × 4. Das ist eine Fakultät und jetzt die ersten 5 Fakultäten, wenn man die addiert, kommt genau 153 raus. Merkwürdig. Interessant, nicht, oder? Oder wenn man eine Primzahlzerlegung macht, kommt man auf 3 × 3 × 17. Und wenn man die ersten 17 Zahlen addiert, 1 plus 2 plus 3 bis 17, wobei 17 die Primzahl ist, die auch wieder in 153 vorkommt, dann ergibt die Summe 153. Gewaltig, nicht? Das ist ja mathematisch einfach ein Glücksspiel, nicht? Eine Freude, das zu sehen. Und jetzt kommt noch etwas Gewaltiges, wenn man die 3 Ziffern nimmt, also von 153, 1, 5 und 3, und nimmt die 3. Potenz davon und addiert die, dann kommt genau wieder dieselbe Zahl raus. Also 1 hoch 3 plus 5 hoch 3 plus 3 hoch 3 ergibt gerade 153. Also wir sehen schon, also diese Zahl 153 hat es mathematisch in sich. Das ist was, ja. Da kann man nicht einfach so rübergehen. Und jetzt ist so, im griechischen Alphabet war es so, dass jeder Buchstabe gleichzeitig eine Zahlbedeutung hat, ja. Also Alpha ist 1, Beta ist 2, dann kommen die Zehner nachher natürlich, Kappa 20, Lambda 30 und so weiter und nachher die Hunderter. Und nun war es so möglich, man hat also, wenn man ein griechisches Wort hat, kann man ein griechisches Wort die einzelnen Zahlbedeutungen nehmen und addiert das, dann hat man den Wert dieses Wortes. Ja, das können wir uns vorstellen, wenn wir das jetzt hier auch einmal so praktizieren. Ich mache jetzt mal Folgendes. Ich schreibe den Namen Jesus, wie er im Neuen Testament im Griechisch steht. Jesus. Und jetzt hat jeder Buchstabe ja eine Zahlbedeutung. Und wenn wir das addieren, kommt interessanterweise raus 888. Schöne Zahl, oder? Das hat mich irgendwie gereizt und deswegen habe ich meine Autonummer auch genommen, 888. Aber wie komme ich jetzt auf die 888? Und ich muss jetzt noch eine Verbindung herstellen zu den Fischen. Ja? Denn Jesus hat ja den Befehl gegeben, die Fische zu fangen. Nun, jetzt machen wir Folgendes. Wir haben jetzt schon gesehen, die dritte Potenz spielt also hier eine große Rolle bei der 153. Jetzt machen wir das mit der 888 auch so. Wir nehmen 8 hoch 3 plus 8 hoch 3 plus 8 hoch 3. Wenn wir das ausrechnen, kommt raus 1536. Schöne Zahl. Und jetzt sagen wir, jetzt machen wir dasselbe Spiel mit dieser Zahl auch. Also 1 hoch 3 plus 5 hoch 3 plus 3 hoch 3 plus 6 hoch 3. Und dann kommt raus 369. Und wenn man das wieder jede Ziffer hoch 3 nimmt, kommt man auf 972. Dann kommen wir, wenn wir 9 und 7 und 2 hoch 3, kommen wir auf 1080. Und das geht so weiter, dann kommen wir auf 513. Und siehe da, wenn wir 513 das auch wieder machen, die jede Ziffer hoch 3, kommen wir auf 153. Ist das nicht bemerkenswert? Wir haben also jetzt den Namen Jesu umgerechnet auf die 153 Fische. Das ist doch toll, oder? Das heißt also, wer den Bibeltext dort liest mit den 153, das ist ein Hinweis auf wen? Auf Jesus, der die Fische geschaffen hat, der sie gemacht hat, der den Befehl zum Fangen gegeben hat. Er hat sich hier verschlüsselt in dieser Zahl dargestellt. Und darum wurden die gezählt. Ich kann mir vorstellen, dass Jesus den Jüngern gesagt hat, zählt mal die Fische. Und dann schreibt das im Neuen Testament rein. So muss das wohl gewesen sein. Nun ist ja so, beim Alten Testament haben wir dasselbe Prinzip. Da gibt es auch so, dass jeder Buchstabe einen Zahlenwert hat. Bei allen Buchstaben des hebräischen Alphabetes. Und jetzt mache ich Folgendes. Ich schreibe den deutschen Satz hin, ich bin Gott. Kann ich ja machen, ich bin Gott. In Russisch, ja, Bog. Und in Hebräisch heißt das Ani Elohim. Also der Satz, ich bin Gott, heißt auf Hebräisch Ani Elohim. Und jetzt kann ich Ani Elohim immer die Zahlen drunter schreiben unter den hebräischen Wörtern. Und wenn ich die addiere, was kommt raus? 153. Das heißt, diese Zahl 153 hat ja eine gewaltige Bedeutung und die gibt uns als Bibelleser, wenn wir tiefer nachforschen, zwei wichtige Informationen. Es ist Jesus dahinter verschlüsselt und er sagt uns vom hebräischen Alphabet, ich bin Gott. Jesus ist Gott, ist der Sohn Gottes, er ist der Schöpfer. Und die Astronomen haben etwas sehr Kluges gemacht, als sie für die Erde ein Symbol gesucht haben. Da haben sie eine Erdkugel genommen und darauf das Kreuz gesetzt. Ein sehr gutes Symbol für die Erde. Aber was für ein Kreuz ist das? Was ist das für ein Kreuz da drauf? Es ist das Kreuz von Golgatha. Und von diesem Kreuz ist schon geschrieben im Alten Testament, wo es da heißt in Jesaja 53, er war der Allerverachtetste und Unwerteste, voller Krankheit und Schmerzen. Er war so verachtet, dass man das Angesicht vor ihm verbarg. Darum haben wir ihn für nichts geachtet. Und für wahr, er trug unsere Krankheit und lud auf sich unsere Schmerzen. Wir aber hielten ihn für den, der geplagt und von Gott geschlagen und gemartert wäre. Aber er ist um unserer Missetat willen verwundet und um unserer Sünde willen zerschlagen. Die Strafe liegt auf ihm, auf dass wir Frieden hätten, und durch seine Wunden sind wir geheilt. Wir gingen alle in die Irre, wie Schafe, ein jeder sah auf seinen Weg. Aber der Herr warf unser aller Sünde auf ihn. Wer hängt an diesem Kreuz? Wer ist das? Das ist der Schöpfer. Das ist der Schöpfer, der alle Macht hat, der mit seinem Atemzug einmal gepustet hätte und die gröhlende Volksmenge, die ihn verspottet hat, hätte er in einem wegfegen können. Die Macht hatte er, tut er aber nicht. Sondern was tut er? Er betet zu Gott und sagt, vergib ihnen, denn sie wissen nicht, was sie tun. Das wussten sie wirklich nicht. Sie wussten nicht, dass an diesem Kreuz der Schöpfer hängt. Sogar ihr Schöpfer, das haben sie nicht gewusst. Und die Künstler haben das wunderbar dargestellt in allen möglichen Variationen, jeder Künstler auf seine Art und Weise, diese schreckliche Kreuzigung, wo Jesus einen bitteren Tod stirbt, und zwar den Tod, um unsere Sünde zu tragen. Unser aller Sünde wurde dort beglichen. Der Schöpfer selbst hängt am Kreuz. Merken wir, so eine Geschichte kann niemand erfinden. Wir können alle Geschichtsbücher dieser Welt durchlesen, alle Bücher der verschiedenen Religionen, was sie gesagt haben. Nie werden wir eine solche Geschichte finden, dass der Urheber aller Dinge sich so tief erniedrigt und am Kreuz den Tod eines Sünders stirbt. Denn er wurde dort mit den Verbrechern hingerichtet. Das ist Jesus. Das ist Jesus, der das tut. Er stirbt einen bitteren Tod, nämlich er stirbt den Tod für unsere Sünde. Wir sind alle Sünder. Könnt ihr euch vorstellen, ich konnte schon als dreijähriger Junge lügen. Vor 3 Jahren alt da den Käse hoch und lügen. Lüge, sagt die Bibel, ist Sünde. Sünde trennt von Gott und Sünde schließt aus vom Reich Gottes. Das hätte schon gereicht, meine Sünde als Dreijähriger, dass ich nie das ewige Leben sehen kann, nie in den Himmel komme. Aber jetzt kam dieser Jesus in diese Welt, er starb am Kreuz und ich ging zu ihm und bat ihm, mir meine Sünde zu vergeben. Und er sagt, das tue ich, denn ich kam für dich in diese Welt. Ich, der Schöpfer, kam für dich. Ich tat es nur aus einem einzigen Grund, weil ich dich liebe. Und das hat er nicht nur zu mir gesagt, das sagt er zu jedem, heute auch zu uns. Ich kam für dich in diese Welt, damit du wegen deiner Sünde nicht in die Hölle kommst, sondern in den Himmel. Das war die Tat vom Kreuz. Der einzige Grund, das war auch der einzige Grund, warum der Jesus in diese Welt kam. Er kam nicht, um ein paar Kranke dort zu heilen oder einem Blinden da das Augenlicht wiederzugeben. Diese Vollmacht hätte er auch den Propheten geben können, das hätten die auch gekonnt. Die hätten auch gesagt, so wie Petrus und Johannes an der Tempeltür, wo sie zu ihrem Leben sagen, steh auf und geh. Diese Vollmacht hätte Jesus geben können. Nur diese Vollmacht, Sünde zu vergeben, konnte niemand tun. Das konnte nur der Sohn Gottes, nur er. Und weil es nur er tun konnte, hat er es auch getan. Er starb an diesem Kreuz. Ich habe vor einiger Zeit mal einen Vortrag gehalten in Erfurt und da fand ich ein Kreuz, wie ich es noch nie gesehen habe, nämlich ein Kreuz zusammen konstruiert mit Abfallholz, kurze Enden, alles was so beim Sägen übrig bleibt, damit hatten sie ein Kreuz gezimmert. Und das fand ich sinnbildlich sehr gut, denn am Kreuz werden alle unsere Verfehlungen, alle unsere Sünden werden dort oder sind dort beglichen worden. Ein für alle Mal. Wenn Jesus dort starb, hat er die Sünde einer ganzen Welt getragen. Und in einer Kirche, wo ich auch Vorträge hielt, in Schwabach, da hat man ein Kreuz. Und da steht schon der auferstandene Jesus schon vor dem Kreuz. Und damit wird schon symbolisiert, Jesus konnte nicht für immer sterben. Er starb am Kreuz, aber am dritten Tag ist er auferstanden von den Toten. Und damit ist der Tod besiegt. Ein für allemal. Tod, wo bist du? Tod, wo ist dein Stachel? Hast nichts mehr. Du bist besiegt, du hast verloren. Und wer zu Jesus gehört, bei dem hat der Tod ausgespielt. Im Tod gehen wir nur im Übergang zu Jesus. Das ist für uns stark. Der Tod hat keine Macht mehr über uns. Null. Er ist total besiegt durch den Schöpfer dieser Welt. Und das tat er für uns. Ist das nicht gewaltig? Dieser Jesus starb für uns, damit wir in den Himmel kommen können. Das müssen wir uns auf der Zunge zergehen lassen. Diese Botschaft ist wichtig für einen jeden von uns. Und dass wir unbedingt wissen, dass wir mit unserem Leben bei ihm angedockt haben, richtig bei ihm angedockt haben, dass wir fest mit ihm verbunden sind und dass uns nichts trennen kann von diesem Jesus. Und diese Entscheidung müssen wir auch so treffen, dass wir nicht sagen, ja, ich habe das schon mal irgendwann auch mal so ihn angerufen, gebetet. Nein, er muss in unserem Herzen tief verankert sein, denn dann haben wir ewiges Leben. Und dazu ruft er uns auch, dass wir das festmachen bei ihm. Und in einem anderen Kreuz, da trägt er die Krone schon, die Siegeskrone, die ewige Krone, die er trägt. Aber wir wissen auch, dieses Kreuz Jesu ist auch das in dieser Welt am meisten Verachtete und Verspottete. Dieses Kreuz. Aber Gott hat Humor. Das ist auch gewaltig. Noch zur Zeit der DDR, als das ein kommunistisches Land war, hat man auf dem Alexanderplatz in Ostberlin den Fernsehturm gebaut. Und man wollte eine Kugel oben machen mit einem Lokal auch oben drin, ein Restaurant. Und jetzt sieht das so aus, wenn die Sonne drauf scheint, bildet sich auf dieser Kugel ein Kreuz. Und mit dem Sonnengang bewegt sich das Kreuz über die ganze Stadt hinweg. Und alle haben das Zeichen des Kreuzes auf 212 Meter Höhe. Die Botschaft des Kreuzes. Hat Gott nicht Humor? Ist ja wunderbar, ne? Die Architekten, nicht wahr, wie klug sie auch waren mit ihren Konstruktionen, aber sie haben ein Kreuz konstruiert, was sie gar nicht wollten. Und noch doller ist das, wenn man nach das größte Kreuz sehen in Dubai. Und da hat man ja ganz viel Geld. Die

Kreuz in der Welt in einem muslimischen Staat. Gewaltig. Das macht Gott. Das Kreuz kann niemand aus der Welt schaffen. Das hat Gott so gemacht. Und in der Schweiz gibt es das Schattenkreuz, dort in diesem Bergmassiv, die Jungfrau, da bildet sich so etwa um 17 Uhr, zu einer bestimmten Jahreszeit, wenn die Sonne dort untergeht, bildet sich dort aufgrund der Spitzen der Berge ein Kreuz. Das ist das Schattenkreuz, bekannt als das Schattenkreuz. Also die Sonne bildet einen Schatten da, oder die Berge bilden einen Schatten, sodass ein Kreuz entsteht. Also Gott will, dass das Kreuz überall sichtbar wird. Ja, sogar bis zum Molekül runter. Hier sehen wir ein Lamininmolekül, und das hat genau die Struktur des Kreuzes. Dieses Kreuz wollte Gott überall, weil dieses Kreuz ein wichtiges Zeichen für uns ist. Und darauf komme ich jetzt nochmal zurück auf dem Schöpfungsbericht, wo da steht, sie seien zu Zeichen, die Gestirne. Und wenn wir uns den südlichen Sternenhimmel anschauen, dann sehen wir dort das Kreuz des Südens. Auch wieder eine geniale Idee der Seefahrer. Als sie zum ersten Mal dieses Sternbild sahen, haben sie diesem Sternbild den Namen gegeben, das Kreuz des Südens. Eine schöne Bezeichnung. Es sind nämlich dort vier Sterne, und diese Sterne bilden die Form eines Kreuzes. Und interessant, bei diesem Sternbild des Kreuzes des Südens, da gibt es zwei große Auffälligkeiten. Ein Südafrikaner sagte mir, als ich zu Vorträgen in Südafrika war, er sagte, ihr habt auf der nördlichen Halbkugel das Kreuz von Golgatha gehabt. Aber uns hat der Herr das Kreuz jeden Abend an den Himmel gezeichnet, und wir können es jeden Abend sehen. Stimmt. Jeden Abend sieht man das Kreuz des Südens. Überall. Auf der ganzen südlichen Halbkugel, ob in Südafrika oder in Argentinien oder in Australien, das ist nicht zu übersehen, dieses Zeichen des Kreuzes. Und ich habe mich dann mehr damit beschäftigt und festgestellt, der Astronom Herschel hat festgestellt, dass innerhalb dieses Kreuzes des Südens eine Sterngruppierung gibt, wie man sie nie wieder im Universum sonst gefunden hat. Da gibt es gelbe Sterne, blaue Sterne, rote Sterne, und er nannte das das Schatzkästchen. Nun, wofür mag wohl bildlich gesehen ein Schatzkästchen stehen, wenn das unter dem Kreuz ist? Ein Hinweis auf den Himmel. Und worauf noch? Denn dort gibt es eine Dunkelwolke, das ist der Kohlensack, das ist eine Dunkelwolke, die davor steht, und das Licht der Sterne, die dahinter sind, kann man nicht sehen. Und darum hat man eine gute Bezeichnung gefunden, den Kohlensack. Wofür steht der Kohlensack? Für Finsternis. Und das damit ein Bild für die Hölle. Und dann sehen wir ganz deutlich, am Himmel gezeichnet zeigt uns Gott, unter dem Kreuz fällt die Entscheidung, ob du ewig im Himmel bist oder ewig in der Hölle. Das ist die Botschaft der Sterne dort. Nicht nur in der Bibel, auch in seiner Schöpfung steht das geschrieben. Ich kann mich noch erinnern, ich hielt einen Vortrag in einer Universität. Da kommt hinterher ein Student und sagt, was Sie heute gesagt haben, kann ja gar nicht stimmen. Ich sage, warum? Kann schon sein. Kann mich ja auch irren. Er sagte, schauen Sie, Sie haben doch gesagt, dass der Schöpfer alles gemacht hat. Aber das Kreuz ist doch erst 2000 Jahre alt. Aber die Schöpfung ist doch viel älter. Oh, Sie haben genau aufgepasst. Das stimmt, genau. Die Schöpfung ist älter. Aber schauen Sie, der Schöpfer, der das gemacht hat, das war Jesus. Und Jesus wusste, dass das Kreuz erforderlich sein wird. Und darum hat er es damals schon bei der Schöpfung an den Himmel gezeichnet. Dieses Kreuz, das für uns zur Erlösung erforderlich sein wird. Ist das nicht gewaltig? Hat er verstanden. Dieses Kreuz haben darum auch viele der Staaten auf der südlichen Halbkugel in ihre Flagge aufgenommen, zum Beispiel Brasilien, Australien, Papua-Neuguinea, Neuseeland und so weiter. Und noch etwas, das Kreuz kommt auch im Kern der Whirlpool-Galaxie vor. Da braucht man riesige Teleskope, um das zu sehen, und dort finden wir das Kreuz. Das Kreuz ist nicht wegzudenken, das kann man aus dieser Welt nicht rausnehmen. Niemand, kein Atheist, das geht nicht, weil Gott das nicht will. Und noch etwas, das Kreuz kommt auch vor, wenn wir eine Träne trocknen, wenn wir eine Träne auf eine Glasscheibe legen, das trocknen und dann unter ein Mikroskop legen, dann stellen wir fest, die 80 Salze, die in einer Träne enthalten sind,

bilden die Form eines Kreuzes. Auch da taucht das Kreuz auf. Und das will Gott so, wie wir hier auch in dem Vers Jeremia 14, Vers 17 lesen. Da sagt Gott: Und du sollst zu ihnen dies Wort sagen: Meine Augen fließen über von Tränen unaufhörlich, Tag und Nacht. Wir stellen uns Gott so vor, der im Thron, auf dem Himmel, im Himmel auf dem Thron sitzt und Millionen von Engeln jubeln ihm zu. So stellen wir uns Gott vor. Stimmt aber nicht. Er sagt uns, er sitzt auf seinem Thron und weint. Warum weint er? Er weint um die verlorenen Menschen, die am Kreuz vorübergehen und damit den Ort der ewigen Verlorenheit gewählt haben. Um die weint er. Aber die sollen wir erreichen. Darum sollen wir die Botschaft des Evangeliums hinaustragen in alle Welt. Dass diese Botschaft noch viele Menschen hören und dass wir immer mit jeder Veranstaltung, mit jedem Ruf Menschen in den Himmel rufen. Das ist das, was Gott will. Das ist die dringendste Botschaft, die unsere Welt braucht, dass wir den Menschen zurufen, unseren Tagen: Es gibt Rettung für dich, es gibt einen Himmel, es gibt eine Hölle. Entscheide dich für den Himmel. Komme und buche den Himmel. Darum geht es. In Düsseldorf gibt es eine Kreuzigungsszene vor einer Kirche und die ist sehr beachtlich. Der Künstler hat das sehr gut dargestellt. Da sehen wir in der Mitte das Kreuz Jesu und dann die beiden Schächer, die mitgekreuzigten, zwei Verbrecher. Und der eine schaut zu Jesus hoch und ruft ihn an und sagt: Gedenke doch an mich, wenn du in dein Reich kommst. Und was sagt ihm Jesus? Heute noch wirst du mit mir im Paradiese sein. Merken wir, ist das kompliziert, sich zu Jesus auf den Weg zu machen? Überhaupt nicht. Wir müssen es nur wollen. Der andere Schächer, der wendet sich von Jesus ab. Er guckt weg und er geht in die ewige Nacht. Wer Jesus ablehnt, geht in die ewige Nacht. Von Jesus hängt alles ab. Jesus ist unser Urheber, er ist unser Schöpfer, er ist auch unser Retter, er war am Kreuz. Merken wir, dieser Gedanke ist ja überhaupt nicht zu fassen. Also ich habe das noch nie fassen können, diesen Gedanken, dass der Schöpfer des Universums, der mit seinem Allmachtswort alles ins Dasein rufen kann durch seine Macht, und der erniedrigt sich und lässt sich am Kreuz dort quälen und stirbt dort. Einen Tod gegen die Sünde und gegen den Tod. Aus Liebe. Das ist gewaltig. Darum machen wir uns auf den Weg zu Jesus, damit wir in den Himmel kommen. Ich möchte schließen mit zwei Beispielen, die uns auch vielleicht helfen können, eine Entscheidung richtig zu treffen. Ich hielt einen Vortrag irgendwo in einer Stadt. Da kommt eine Frau hinterher zu mir und sagt: Wissen Sie, ich will Ihnen sagen, wo ich hin will. Ich sage: Das müssen Sie mir gar nicht sagen, das kann ich mir schon denken, Sie wollen in den Himmel. Nein, sagt sie, ich will in die Hölle. Puh, denke ich, war das so unklar, dass Sie das so schlecht verstanden haben, was ich gesagt habe, dass Sie in die Hölle wollen. Ich sage: Können Sie mir das mal erklären? Ja, sagt sie, ist ganz einfach, sagt sie. Stellen Sie sich vor, meine Mutter ist vor kurzem gestorben. Ich habe meine Mutter sehr geliebt. Aber ich weiß, dass meine Mutter nicht an Jesus geglaubt hat. Und nach dem, was Sie gesagt haben, ist sie in der Hölle. Und weil sie in der Hölle ist und ich meine Mutter geliebt habe, möchte ich auch dort sein, wo meine Mutter ist. Und ich sage, das müssen Sie sich tausendmal überlegen. Sie wissen ja gar nicht, ob sie wirklich in der Hölle ist. Sie hat ja auch von Jesus gehört in ihrem Leben. Keiner kommt ja an Jesus vorbei. Und vielleicht hat sie wie der Schächer in letzter Minute den Herrn Jesus angerufen und er sagt, ich nehme dich auch an. Das gibt es ja bei Jesus. Ich sage, dann ist sie im Himmel und dann sind sie allein in der Hölle. Das müssen Sie bedenken. Ich sage außerdem, wir wissen genau, dass die Hölle kein Ort der Familienzusammenführung ist. Da gibt's Leute, die haben mir auch gesagt, ja, im Himmel, da werden wir nochmal so, in der Hölle, da werde ich mit meinen Kumpanen nochmal so richtig Skat spielen.
Irrtum, die werden sich gar nicht dort finden. Es gibt keine Zusammenführung für Skatspieler oder keine Familienzusammenführung. Das gibt's alles nicht. Überhaupt nicht. Außerdem ist die Hölle, habe ich hier gesagt, ein Ort der Finsternis, absolut dunkel. Sie werden gar keinen finden. Und noch etwas sollten Sie bedenken. Der Himmel ist der Ort, wo Gott ist, der absoluten Liebe. Aber die Hölle ist der Ort, wo Gott nicht ist. Und darum gibt es auch dort keine Liebe. Also Menschen, die sich hier auf der Erde geliebt haben, selbst wenn sie sich in der Hölle treffen würden, sie würden sich nicht mehr lieben. Sie würden sich nur Vorwürfe machen. Und das wäre eine Situation des Hasses. Ich sage, überlegen Sie sich tausendmal, ob Sie wirklich in die Hölle wollen. Kommen Sie zu Jesus, dass Sie in den Himmel kommen. Und vielleicht treffen Sie Ihre Mutter, die auch irgendwann doch noch ihre Entscheidung getroffen hat. Und dann ein anderes Bild will ich hier weitergeben, ein anderes Erlebnis. Das war merkwürdigerweise sogar an derselben Stadt, in derselben Großstadt Deutschland, in Mannheim. Da kam eine Frau, die stand am Büchertisch und sie stand dort so, das war vor der Veranstaltung, und ich sprach sie so an. Ich sagte, es ist auch schön, dass Sie hergekommen sind. Ich sagte, seht mir mal, warum sind Sie gekommen? Da erzählte mir ihre Geschichte. Da sagt sie, ich habe ein Baby bekommen und habe mich sehr über das Kind gefreut. Endlich ein Kind. Aber sagt sie, dieses Kind ist dann bald gestorben. Da war ich todtraurig. Und hat mir meine Tochter dieses Buch gegeben, was hier auch auf dem Büchertisch liegt, und die anderen Religionen. Und da sagt diese Frau mir, in diesem Buch haben sie geschrieben, dass Jesus gesagt hat, lass die Kinder zu mir kommen. Und jetzt kommt eine ganz starke Formulierung, denn ihnen gehört das Himmelreich. Und da sagt sie, da wurde mir klar anhand dieser Aussage Jesu, mein Baby ist jetzt im Himmel. Ich sage, das stimmt, genau. Und da hat sie die nächste Schlussfolgerung gezogen, hat sie gesagt, wenn mein Baby im Himmel ist, will ich auch dorthin. Und was tat sie? Sie entschied sich für Jesus und folgt Jesus nach. Und die wird es wirklich erleben. Die wird ihr Baby im Himmel finden, aber nicht mehr als Baby, sondern dort auch als erwachsene Person. Und die wird dann dort im Himmel sein mit ihrem Kind. Im Himmel gibt es wirklich die Zusammenführung von Menschen, weil Gott die Liebe ist. Jetzt stehen wir davor. Wir haben zwei Beispiele, diese beiden Beispiele am Kreuz und auch diese beiden Frauen. Wie entscheiden wir uns? Und der Ruf Jesu ist jetzt an uns, mache die Sache perfekt mit Jesus. Dass du hundertprozentig in den Himmel kommst, das müssen wir hundertprozentig wissen. Das muss absolut gewiss sein. Da darf nicht ein Funke an Ungewissheit in unserem Herzen sein. Das müssen wir so grundlegend wissen, denn es ist die ganze Ewigkeit, die da dran hängt. Das können wir nicht offen lassen oder mit einer Frage, ja, mal sehen, was nachher im Gericht rauskommt. Nein, das müssen wir hier und heute wissen. Und wer zu Jesus kommt, dem gibt Jesus die Gewissheit, ich habe dich teuer erkauft, du bist erlöst, du bist mein, du gehörst mir in Zeit und Ewigkeit und immer im Himmel. Und diese Zusage will er uns heute geben, wenn wir kommen, wenn wir uns auf den Weg machen, wenn wir merken, wir sind ein Stück ungewiss, dann kommen wir. Heute, hier und heute. Denn dafür sind wir gewollt von Gott und konstruiert, dass es uns ewig gut gehen soll. An einem Ort, wo Gott ist und wo die Liebe das entscheidende und bestimmende Element ist im Himmel.

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1: Wenn ein Mitmensch Hilfe braucht und du ihm helfen kannst, dann weigere dich nicht, es zu tun. Das lesen wir im biblischen Buch der Sprichwörter, Kapitel 3, Vers 27. Um eine ganz spezielle Form der Hilfe geht es in unserer heutigen Sendung. Herzlich willkommen bei Fokus Jerusalem. Das sind unsere Themen. Eine Leihmutter berichtet, warum ich für Freunde ein Kind zur Welt brachte. Zeichen gesetzt, warum ein Israeli eine riesige Flagge herstellte. Und fragt den Rabbi. Arik Spieker spricht über jüdisches Leben in Krisenzeiten. Zuvor schalten wir in unser Nachrichtenstudio für die Meldungen der Woche.
2: Shalom, liebe Zuhörerinnen und Zuhörer. Während die Friedensgespräche zwischen den USA und dem Iran nur schleppend vorankommen, kämpft die israelische Armee nach eigenen Angaben an drei Fronten gegen aktuelle Bedrohungen. Im Südlibanon hat die Luftwaffe Angriffe gegen Hisbollah-Kämpfer geflogen und drei Kommandozentren zerstört. In Judäa und Samaria haben israelische Sicherheitskräfte mehr als 60 Terrorverdächtige festgenommen. Im Gazastreifen haben die israelischen Streitkräfte unterirdische Terrortunnel zerstört, die zusammen über einen Kilometer lang waren. Nach Schätzungen der Armee verfügen terroristische Organisationen im Gazastreifen noch immer über etwa 27.000 Waffen, darunter tausende Raketen sowie ein großes Arsenal von Sprengkörpern. Israel hat 1000 Tage nach dem Hamas-Massaker vom 7. Oktober 2023 an dessen Opfer erinnert. Tausende versammelten sich auf dem Geiselplatz in Tel Aviv. Sie forderten eine staatliche Untersuchungskommission, die die Versäumnisse im Zusammenhang mit dem Angriff aufklären soll. Umfragen zufolge befürwortet eine Mehrheit der Israelis die Einrichtung einer solchen Kommission. Premierminister Netanyahu hat sich jedoch dagegen ausgesprochen. Deren Mitglieder würden von der Justiz ausgewählt, die seiner Meinung nach gegen ihn voreingenommen ist. Jüdische Sportler aus mehr als 30 Ländern haben an der Eröffnungsfeier der Maccabia 2026 im Jerusalemer Teddy-Stadion teilgenommen. Rund 5000 Athleten zogen durch die ausverkaufte Arena. Sie schwenkten ihre Nationalfahnen, begleitet von Musik und einer Lichtshow. Maccabi Deutschland stellt mit rund 170 Athleten und Offiziellen die größte europäische Delegation. Die Spiele finden bis zum 13. Juli in Sportstätten im ganzen Land statt. Die Maccabiade, die oft als jüdische Olympiade bezeichnet wird, war im vergangenen Jahr aufgrund des Krieges auf 2026 verschoben worden. Beim Filmfest in München feierte der Kinofilm Block 10 seine Weltpremiere. Im Konzentrationslager Auschwitz wird Anfang 1943 ein Bereich geschaffen, der innerhalb des Stammlagers eine besondere Stellung einnimmt, Block 10. Hinter seinen Mauern sperren die Nazis hunderte jüdische Frauen ein. Sie werden zu Objekten medizinischer Experimente und systematisch misshandelt. Das Drehbuch schrieb Alice Brauner, Regie führte Markus O. Rosenmüller. Er erklärt, warum bei der Premiere eine Seelsorgerin anwesend war.
3: Der Film ist natürlich belastend. Er hat Szenen, in denen den Frauen im Block 10 heftige körperliche Gewalt angetan wird. Und man hat uns darum gebeten, weil man nicht einschätzen konnte, ob jeder damit uns umgehen kann.
2: Die Journalistin und Schauspielerin Sarah Maria Sander spielte Lieselotte Samuel.
4: Es fällt mir sehr schwer, Worte zu finden, weil es ein so wichtiger Film ist, den Alice Brauner hier gemacht hat mit dem ganzen Team. Und ich bete und hoffe, dass so viele Menschen diesen Film sehen.
2: Block 10 kommt am 5. November ins Kino. Und zum Abschluss noch ein kurzer Blick aufs Wetter. Es bleibt hochsommerlich mit Temperaturen um 30 Grad in Jerusalem und Tel Aviv. Das waren unsere Meldungen der Woche. Wir wünschen Ihnen eine gesegnete Zeit.
1: In den meisten europäischen Ländern, auch in Deutschland, ist eine Leihmutterschaft gesetzlich verboten. Israel geht einen ganz anderen Weg. Bereits vor 30 Jahren wurde beschlossen, dass Leihmutterschaft legal und erwünscht ist. Sie wird in Israel als Akt des Gebens beschrieben. Die Leihmutter schenkt einer anderen Familie ein Kind aus echter Nächstenliebe. Aber mindestens ein Wunschelternteil muss in Israel wohnen. Leihmutterschaft ist kein Angebot für Ausländer. Rechtlich ist die Leihmutter nicht die Mutter des Kindes, das sie zur Welt bringt. Die ganze Angelegenheit ist also kompliziert. Wir haben mit einer Leihmutter über ihre Erfahrungen gesprochen.
5: Amitya Ron ist verheiratet und hat zusammen mit ihrem Ehemann Aran 3 Kinder im Alter von 10, 9 und 6 Jahren. Sie hat noch ein weiteres Kind geboren als Leihmutter.
6: One and a half years old, I gave birth.
7: Vor 1,5 Jahren habe ich einen wunderbaren kleinen Jungen zur Welt gebracht. Sein Name ist Noam, aber er ist nicht mein Sohn. Er ist der Sohn von Ron und Jonathan. Die beiden sind ein unglaubliches Paar. Sie leben in Israel und wünschten sich einen Sohn, eine eigene Familie.
5: Das Judentum versteht Kinderlosigkeit als Leid, das es zu heilen gilt. Etwa 5% aller Geburten sind die Folge von künstlicher Befruchtung, bei der die Vereinigung von Ei- und Samenzelle außerhalb des Körpers in einem Labor stattfindet. Eine Leihmutter ist eine Frau, die sich vertraglich dazu bereit erklärt hat, ein Kind für die Wunscheltern auszutragen und es nach der Geburt an diese zu übergeben. Im Januar 2022 entschied der Oberste Gerichtshof Israels, dass auch gleichgeschlechtliche Paare und Alleinstehende durch Leihmütter zu Eltern werden können. Amit half ihrem Bekannten Jonathan, der für sich und seinen Partner in sozialen Netzwerken nach einer Leihmutter suchte.
6: But then I felt like inside.
7: Da habe ich innerlich gespürt, dass das vielleicht ein Ruf an mich sein könnte. Ich hatte ihren Aufruf gepostet und hinaus in die Welt geschickt, um sie zu unterstützen. Aber etwas in meinem Inneren sagte mir, dass es meine Rolle sein könnte, ihnen zu helfen und diese Frau zu sein, die ihren Sohn in sich trägt und ihn nach der Geburt übergibt. Da wurde mir klar, dass ich eine Leihmutter sein wollte. Es war eine Entscheidung, die ich für mich selbst treffen musste. Ich setzte mich mit meinem Mann zusammen und wir redeten darüber.
5: Nach einer Woche fiel die Entscheidung, die Sache anzugehen. Homosexuelle Paare haben meist Probleme, eine Leihmutter zu finden. Viele Rabbiner ermutigen Jüdinnen, aus Nächstenliebe Leihmütter zu werden, aber nur für heterosexuelle Paare. Für Amitya Ron begann eine lange Reise, bei der viele emotionale, bürokratische und medizinische Tests und Hürden zu überwinden waren.
6: You can't forget the context.
7: Man kann nie den Kontext vergessen. Es ist nicht wie bei meinen 3 eigenen Kindern. Die waren nicht groß, aber auch nicht mehr ganz klein. Und deshalb wussten sie alles. Wir haben ihnen alles erklärt, was wir tun. Die ganze Zeit behält man im Kopf und im Herzen, du tust das für jemand anderen. Physisch und biologisch ist das nicht mein Kind. Ich wusste, als der Arzt die künstliche Befruchtung durchführte, dass ich nicht für die eigene Familie schwanger werden würde.
5: Während der Schwangerschaft habe sie keine Sekunde vergessen, dass das Baby nach der Geburt seinen Vätern gehören werde. Die Eizelle stammte von einer Spenderin aus den USA.
6: When I woke up and it was the day, the due date.
7: Am Morgen des berechneten Geburtstermins wachte ich auf und hatte Wehen. Mir war klar, es ist Zeit, ins Krankenhaus zu gehen. Ich stand auf und rief sie an und sie waren wirklich sehr aufgeregt. Ich sagte meinen Kindern, dass ich nicht da sein werde, wenn sie aus der Schule oder dem Kindergarten zurückkommen, weil ich in der Klinik sein werde, um das kleine Baby für seine Eltern zur Welt zu bringen. Alle waren aufgeregt. Wir trafen die Väter in der Klinik, sie kamen mit in den Kreissaal und halfen mir, mit den Schmerzen fertig zu werden. Nach der Geburt lag er auf meinem Bauch und ich stillte ihn. Ich war so glücklich und auch überrascht, dass ich mit der Situation völlig okay war. Ich sah ihn an, aber ich hatte keinerlei Muttergefühle. Ich war nur glücklich, als ich seine Eltern weinen sah.
5: Organisationen wie Tammuz Family in Tel Aviv helfen Paaren, die mit Hilfe einer Leihmutter Eltern werden möchten. Es ist ein aufwendiger Weg, erklärt Manager Roy Juldus Reis.
8: Es sind immer zwei Frauen beteiligt, die Leihmutter und entweder die Wunschmutter, die die Eizelle liefert, oder, wenn es ein homosexuelles Paar oder ein alleinstehender Mann ist, eine Eizellenspenderin.
5: Das stellt sicher, dass es keine genetische Verbindung zwischen der Leihmutter und dem Kind gibt, das sie zur Welt bringt. Im Laufe der Schwangerschaft entwickelt sich meist ein enger Kontakt zwischen allen Beteiligten.
8: In Israel ist das Verhältnis zwischen der Leihmutter und den Wunscheltern besonders eng. Die Wunscheltern sind sehr stark in den ganzen Prozess eingebunden. Sie begleiten die Leihmutter zu den ganzen Untersuchungen und Tests. Sie gehen zusammen mit der Leihmutter auf diese Reise.
5: In Israel bleibe der Kontakt oft auch nach der Geburt bestehen. In anderen Kulturen sei dies nicht so oft der Fall. Tammuz betreibt auch Programme für Leihmutterschaft in den USA, Georgien, Armenien, Kolumbien und Mexiko. Wer in Israel ein Baby von einer Leihmutter erhalten will, muss israelischer Staatsbürger sein. Außerdem verlangt das Gesetz, Leihmutter und Wunscheltern müssen derselben Religion angehören. Jüdischen Paaren wird immer eine jüdische Leihmutter zugewiesen. Leihmutterschaft ist kein modernes Konzept. Schon die Bibel kennt das Prinzip. Sarah gibt Abraham ihre Magd Hagar. Rachel und Lea geben Jakob ihre Mägde Bilha und Silpa. Mehrere Stammväter Israels, Dan, Naphtali, Gad, Ascher, wurden von Leihmüttern geboren. Leihmutterschaft ist heute in Israel als gute Tat weitgehend anerkannt.
1: Israel hat mehr Kliniken für künstliche Befruchtungen pro Einwohner als jedes andere Land der Welt. Fruchtbarkeit ist nicht nur privates Anliegen, sondern Staatspolitik. Und wir kommen zu einer anderen Form von Staatspolitik. Nach den Ereignissen vom 7. Oktober beschloss Boaz Hajun, ein Einwohner von Herzliya, ein Zeichen der Einheit und Widerstandsfähigkeit zu setzen. Als er sich umschaute, stellte er fest, dass überraschend wenige Nationalflaggen zu sehen waren. Seine Antwort darauf war ehrgeizig. Er wollte eine riesige israelische Flagge errichten, die eine belebte Autobahn überragt. Als sie schließlich angebracht wurde, war sie die größte israelische Flagge im ganzen Land.
9: Meter hoch ragt sie im Dickicht aus Bäumen und Laternen empor und hält dabei auch kräftigeren Winden stand. Auf diesem Abschnitt der Autobahn 20 bei Herzliya ist die überdimensionale blau-weiße Flagge nicht zu übersehen. Er ist der Mann, der sie angebracht hat. Für Boaz Hajun war der Überfall der Hamas am 7. Oktober Anlass genug, ein sichtbares Zeichen zu setzen für den Überlebenswillen der israelischen Nation.
10: Dieser Weckruf, der uns alle mitten in unserem hektischen Alltag ereilte, hat alles verändert. Und das Erste, was mir auffiel, war die Tatsache, dass es in Israel nicht viele Flaggen gibt, was sehr, sehr seltsam ist. Vor allem, wenn man bedenkt, dass wir uns in einem biblischen Ereignis befinden und alles, was hier geschieht, ein großes Wunder ist. Man würde erwarten, dass es hier von Flaggen wimmelt.
11: You expect this place to be full with flags.
9: Eine Flagge dieser Größenordnung auf privatem Grundstück anzubringen, erwies sich für Hajun als echte Herausforderung, in gleich doppelter Hinsicht. Nicht nur die Installation selbst muss durchdacht sein, auch bürokratische Hürden galt es im Vorfeld zu überwinden.
11: It's something that never been done.
10: So etwas hatte es in dieser Form zuvor nicht gegeben. Es war für die Behörden Neuland. Sie wussten nicht, wie sie dafür eine Genehmigung erteilen sollen und ob man es als Gebäude bezeichnen oder als Flagge ausnehmen soll. Und das betrifft die Regulierung von Flaggen jeder Größe in ganz Israel.
11: In any size, all over Israel.
9: Auch aus technischer Sicht erwies sich der erstmalige Aufbau des Gebildes als anspruchsvoll. Vier Blöcke aus Stahlbeton, die auf der Ladefläche eines LKW liegen, dienen als Fundament für den Fahnenmast. Nur so kann sichergestellt werden, dass die tonnenschwere Konstruktion nicht umstürzt.
11: It's the biggest mobile flag in the world.
10: Es ist die größte mobile Flagge der Welt. Wir sitzen auf einer Plattform auf Rädern. Der Sockel wiegt fast 100 Tonnen und ist so ausgelegt, dass er diese Konstruktion tragen kann. Außerdem hat die Flagge eine Fläche von fast 200 Quadratmetern. Um eine solche Flagge zu bedienen, benötigt man spezielle Winden, um sie hoch und herunter zu ziehen. Und wie Sie sehen können, befindet sich oben am Mast ein großer Kopf, der es der Fahne ermöglicht, sich um den Mast zu drehen, ohne sich zu verheddern.
11: Around the pole without getting tangled.
9: Hinzu kommen Wartungsarbeiten, die regelmäßig durchgeführt werden müssen, damit die Flagge in bestmöglichem Zustand bleibt. Dafür erhält Boa Sayun Unterstützung von seinem Bekannten Yossi Passi, der die Inspektion durchführt. Bei windschwachem Wetter holt er die Fahne herunter, um sie auf Risse und andere mögliche Schäden zu überprüfen.
12: Das mache ich jede Woche. Ich nehme sie herunter, um sie im Notfall zu flicken oder zu kürzen. Und einmal pro Monat nehme ich sie ein weiteres Mal herunter, hisse eine neue Flagge und bringe die alte zum Waschen.
9: Vom Feedback zur Aktion zeigt sich Boa Sayun überwältigt. Es erreichten ihn heute noch zahlreiche Nachrichten von teils wildfremden Landsleuten, die sich bei ihm bedanken, wie er stolz berichtet. Er selbst beschreibt seine Flagge als einen Leuchtturm.
11: We are in the middle of a war between the light and darkness.
10: Wir befinden uns mitten in einem Kampf zwischen Licht und Dunkelheit, und Licht wird die Dunkelheit vertreiben. Wir brauchen mehr Leuchttürme. Ein Leuchtturm kann eine Flagge sein, es kann jede andere Aktivität oder Aktion sein, die unserer Welt Liebe und Frieden bringt.
11: Love and peace to our world.
1: Der Hass auf Juden hat in den vergangenen Jahren massiv zugenommen. Aus aller Welt werden Attacken gegen jüdische Gemeinden gemeldet. Oft bleibt es nicht bei Beleidigungen und Schmierereien. Immer öfter werden Menschen tätlich angegriffen, wenn sie eine Kippa oder einen Davidsstern tragen. Wie sollen jüdische Menschen damit umgehen? Sollen sie sich verstecken oder offen zu ihrem Jüdischsein bekennen? Diese Frage haben wir Rabbiner Arik Spieker gestellt.
13: Shalom, liebe Freunde im Fokus Jerusalem, hier Arik Spieker. Wir haben hier eine Zuschauerfrage, der ehrlich gesagt schwierig ist. Wie kann jüdisches Leben trotz eines wachsenden Antisemitismus sicher und lebendig gestaltet werden? Sollen Jüdinnen und Juden in Diaspora sich als solche zu erkennen geben oder besser nicht? Gibt es darauf eine religiöse Antwort? Eine schmerzige Frage, schwierige Frage, ehrlich. Nicht nur in der Diaspora, vielleicht umso mehr in Israel, wo wir ja in einem ewigen Konflikt sind. Warum gibt es eine religiöse Frage auf Antisemitismus? Sicher eine Frage, eine Antwort. Es gibt viele Antworten. Die Frage von Antisemitismus, nicht Kritik auf Juden und Israel, das sicher logisch ist, aber tiefe Antisemitismus, Judenhass, Selbstdestruktion, solange ich auch Jude töte, das ist eine tiefe philosophische Frage, worüber viele Philosophen schon lang darüber gedacht haben. Jean-Paul Sartre hat ein ganzes Buch darüber geschrieben. Warum? Warum speziell Juden? Und es gibt so viele Antworten. Und hören Sie zu, wenn es viele Antworten gibt auf eine Frage, dann ist keine die genaue Antwort. Das können Sie sicher sein. Wenn die Antwort klar ist, dann gibt es eine Antwort. Ist es Geld, Politik, Christentum, das? Viele Antworten. Eine seltene Antwort, die man religiös findet, die wir in unserer Quelle findet, ist interessant. Es macht der Vergleich im auf Hebräisch zwischen das Wort Sinai, vom Berg Sinai, wo das Volk die Tora erhalten hat, und das Wort Sina, Hass, auf Hebräisch. Und es sagt, die Name Sinai ist, weil dort die Juden Hass begonnen hat. Wenn wir die Tora enthält haben, wenn wir die Tora bekommen haben. Was ist interessant? Weil ich denke, wenn wir gut schauen, wenn es nochmals nicht um Kritik geht, um diese Jude und andere Jude oder auch Israel und was es tut und so weiter, sondern wirkliche, totale, blinde Hass. Wenn wir gut schauen, dann sehen wir, dass es ein Hass ist, nicht auf Juden, sondern gegen die Menschheit. Nationalsozialismus war eine Bewegung gegen Menschheit, nicht gegen Juden. Und darum, alles, was Menschheit wirklich symbolisiert, nicht nur Körper und Kraft, sondern Menschheit, wie Kranken, Invaliden oder, und auch Judentum mit seinen Ideen, der sagt, es gibt mehr als nur Körper. Es gibt auch Bedeutung, es gibt auch Moral. Dagegen wollte Nationalsozialismus kämpfen. Dagegen wollte totalitar Kommunismus, der auch Judentum hasste, kämpfen. Und dagegen leider möchte fundamental Islamismus heute kämpfen. Wenn Sie die Frage stellen, wer sind die Feinde von Menschheit? Was ist der größte Gefahr für die Menschheit? Diese Bewegung zu dieser Zeit wird hauptsächlich gegen Juden kämpfen, weil es symbolisiert den Ursprung von Torah, der wir in Sinai, Hass bekommen haben. Weil es eine Bewegung ist, der sagt, es gibt viel mehr als nur Körper, als nur Kraft, als nur Politik, als nur Waffen. Nein, es gibt viel mehr. Es gibt Moral und Heiligkeit und Spiritualität. Und das können sie nicht tolerieren. Das geht nicht. Und das ist vielleicht ein Versuch auf eine religiöse Antwort, wobei ich noch immer sage, die Frage ist sicher größer als die Antwort. Und wir müssen nur weiter beten und hoffen, dass diese Situation nicht eine ewige Situation sein muss. Was wir am Sederabend, am Pessach sagen, jeder Generation gibt es, haben wir einen neuen Hass gegen uns. Wollen sie uns vernichtigen, dass das aufhört und dass wir endlich eine wahre Zeit von Frieden erreichen. Vielen Dank.
1: Wir hätten das nicht mehr für möglich gehalten. Jude als Schimpfwort auf dem Schulhof. Davidsterne an Hauswände geschmiert. Frauen, die ihre Kette mit dem Anhänger unter der Bluse verbergen, bevor sie aus dem Haus gehen. Mitten in Deutschland im Jahr 2026. Und hier liegt unsere Verantwortung. Schweigen ist keine neutrale Haltung. Schweigen ist die Bühne, auf der der Hass sich breit macht. Flagge zeigen heißt nicht, ein Banner zu schwenken. Es heißt nicht wegsehen. Es heißt, dass die Jüdin und der Jude neben uns wissen, ihr seid nicht allein. Zeigen wir Flagge. Heute und jeden Tag danach. Wir wenden uns in dieser Sendung gegen die Verleumdung Israels, setzen uns für Frieden ein und bitten um Gebet für alle Menschen im Heiligen Land, egal welcher Religion sie angehören. Für unsere Arbeit bitten wir um ihre Unterstützung. Es ist nicht selbstverständlich, dass wir jede Woche zeigen können, was Gott in Israel tut. Ihre Gebete zeigen Wirkung.

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1: Wir hören aus dem Alten Testament, aus dem Buch des Propheten Amos, Kapitel 9, die Verse 1 bis 10.
2: Ich sah den Herrn über dem Altar stehen, und er sprach:
3: Schlage an den Knauf, dass die Pfosten beben und die Trümmer ihnen allen auf den Kopf fallen, und was noch übrig bleibt von ihnen, will ich mit dem Schwert töten, dass keiner von ihnen entfliehen, noch irgendeiner entkommen soll. Und wenn sie sich auch unten bei den Toten vergrüben, soll sie doch meine Hand von dort holen. Und wenn sie zum Himmel hinaufstiegen, will ich sie doch herunterstoßen. Und wenn sie sich auch versteckten oben auf dem Berge Karmel, will ich sie doch suchen und von dort herabholen. Und wenn sie sich vor meinen Augen verbergen im Grunde des Meeres, so will ich doch der Schlange befehlen, sie dort zu beißen. Und wenn sie vor ihren Feinden gefangen einhergingen, so will ich doch dem Schwert befehlen, sie dort zu töten, denn ich will meine Augen auf sie richten zum Bösen und nicht zum Guten.
2: Denn Gott, der Herr Zebaoth, ist es, der die Erde anrührt, dass sie bebt und alle ihre Bewohner trauern müssen und dass sie sich hebt wie die Wasser des Nils und sich senkt wie der Strom Ägyptens. Er ist es, der seinen Saal in den Himmel baut und seinen Palast über der Erde gründet, der das Wasser im Meer herbeiruft und schüttet es auf das Erdreich. Er heißt Herr. Seid ihr Israeliten mir nicht gleich wie die Mohren, spricht der Herr? Habe ich nicht Israel aus Ägyptenland geführt und die Philister aus Kaftor und die Aramäer aus Kir? Siehe, die Augen Gottes des Herrn sehen auf das sündige Königreich, dass ich's vom Erdboden vertilge. Wiewohl ich das Haus Jakob nicht ganz vertilgen will, spricht der Herr.
3: Denn siehe, ich will befehlen und das Haus Israel unter allen Heiden schütteln lassen, gleich wie man mit einem Sieb schüttelt und kein Stein zur Erde fällt. Alle Sünder in meinem Volk sollen durchs Schwert sterben, die da sagen: Es wird das Unglück nicht so nahe sein, noch uns begegnen.
1: Das war der Bibeltext für den heutigen Tag, entnommen aus der großen Hörbibel mit freundlicher Genehmigung der Deutschen Bibelgesellschaft. Hier noch einmal die Bibelstelle. Amos Kapitel 9, die Verse 1 bis 10. Gedanken dazu kommen jetzt von Elisabeth Kühfeld aus Ansbach.
4: Ein Freund hat mir von seinem Vorgesetzten erzählt. Fähig, durchsetzungsstark, freundlich im direkten Gespräch. Er kommt gut mit ihm zurecht. Aber dann sagt er einen Satz, der bei mir sofort einen Knoten im Magen entstehen lässt. Aber du möchtest ihn nicht zum Feind haben. Puh, der Mann scheint zwei Gesichter zu haben. Und wehe dem, der sich's mit ihm verdirbt. An diese Begegnung musste ich denken, als ich die heutige Bibellese aus dem Buch des Propheten Amos gelesen habe. Da ist gleich dieser Knoten in meinem Magen. Diesen Gott möchte ich nicht zum Feind haben. So mächtig, dass die Erde bebt, wenn er sie nur anrührt. Kein fester Boden mehr, auf den man sich verlassen könnte. Er ist hartnäckig in der Verfolgung des Sünders. Wenn der sich vor seinen Augen auch verbergen wollte im Grunde des Meeres, so wird er doch der Schlange befehlen, sie dort zu beißen. Diesen Gott will ich nicht zum Feind haben. Aber er ist es damals dem Volk Israel geworden. Davon haben wir in den letzten Tagen viel gehört. Der Maulbeerfeigenbaumzüchter Amos aus dem Süden Israels verließ seine Heimat, um dem Brudervolk im Norden schreckliche Botschaften von Gott zu bringen. Wir steigen zum Himmel hinauf, ja, so mögen sich die reichen, verwöhnten, satten oberen 10.000 gefühlt haben. Bei uns geht's immer nur aufwärts. Und menschlich gesehen war es so. Wirtschaft und Handel florierten. Ja, schon auf Kosten der Armen und Schwachen, aber die herrschende Schicht war sicher etabliert. Da lässt Gott seine Sicht ausrichten. Wenn sie zum Himmel hinaufstiegen, will ich sie doch herunterstoßen. Dieser ganze Abschnitt spricht furchtbar endgültig davon, dass Gott den Menschen ein Feind geworden ist. Ich will meine Augen auf sie richten zum Bösen und nicht zum Guten. Wie schrecklich. Vor allem ist das schrecklich, weil es fast die gleichen Sätze sind, die an anderer Stelle so tröstlich sind. Meine Augen sehen nach den Treuen im Lande, dass sie bei mir wohnen, heißt es im Psalm 101. Oder im 1. Petrusbrief heißt es, denn die Augen des Herrn sehen auf die Gerechten und seine Ohren hören auf ihr Gebet. Und viele von Ihnen kennen sicher noch das Lied meiner Jugend, nähme ich Flügel der Morgenröte und flöge ans äußerste Meer, würde auch dort deine Hand mit mir sein und deine Rechte mich halten, Herr. Das ist für mich der Inbegriff der Geborgenheit gewesen, diese Überzeugung, ich kann gar nicht so weit weg sein von Gott, dass er mich nicht halten und führen könnte. Vor ein paar Jahren hatten wir es als überaus tröstliche Jahreslosung. Du bist ein Gott, der mich sieht. Gott sei Lob und Dank. Bei Amos verkehrt es sich in eine Drohung. Denn Israel hat sich Gott zum Feind gemacht. Mit erbarmungsloser Selbstsucht den Armen gegenüber und mit überheblicher Gleichgültigkeit ihm gegenüber. In der Bibellese heute nun soll Amos in einer Zeichenhandlung so an die Säulen des Tempels schlagen, dass er zusammenbricht und die Trümmer der heiligen Stätte die erschlagen, die allzu selbstsicher von ihrem Gott Glück und Reichtum erwarten. Die Trümmer ihrer scheinheiligen Religiosität sollen ihnen um die Ohren fliegen. Was mache ich denn heute mit so einem Bibelabschnitt? Zunächst ist er eine deutliche und hilfreiche Erinnerung daran, dass wir Gott niemals in der Tasche haben. Dass er nicht einfach nur unsere Wünsche zu erfüllen hat und uns in religiöse Kuscheldecken hüllt. Gott ist wunderbar, aber auch furchtbar. Er ist zu ehren und zu fürchten, denn er ist Person. Hat einen Willen für seine Welt, für sein Volk, für uns. Er hat Anspruch auf uns, nicht umgekehrt. Solange Gott nur ein religiöses Deko-Element unseres Lebens ist, haben wir in Wahrheit keinen Gott. Wenn der biblische Gott, der starke, mächtige Schöpfer von Himmel und Erde, quasi verdunstet und nur noch gute Mächte übrig bleiben, die uns treu und still umgeben, dann haben wir keinen Gott, sondern ein religiöses Gefühl. Davon kann ich nicht leben. Damit kann ich nicht sterben. Und es ist himmelweit von der Realität entfernt. Was macht dieser Text mit uns? Er ruft uns zur Umkehr, so wie damals die Israeliten. Ich mag erschrecken vor so harten Worten. Ich erschrecke vor dem Zorn Gottes. Aber dieser Gott schickt ja Amos und die anderen Propheten, damit das Volk noch die Kurve kriegt, sich abwendet von den falschen Wegen. Wie ein Arzt eine schlimme Diagnose mitteilen muss, damit ich bereit werde zu einer entschiedenen, vielleicht mühsamen Behandlung. So überbringt Amos die schonungslose Diagnose. Ihr seid verlorene Leute, wenn ihr so weitermacht wie bisher. Prüfe ich mich, wo ich meinen Vorteil, meine Bequemlichkeit, meine Ehre dringender suche, als das Gute, das dem Nächsten hilft. Was macht dieser Bibelabschnitt mit Ihnen? Die Erkenntnis, dass Gott auch ein Feind sein kann, lässt mich umso fester nach der Hand Jesu fassen. Er hat auch gesagt, kehrt um, und dann dazu gesetzt und glaubt an das Evangelium. Das Evangelium, das war er selbst, der Gottessohn, dessen Augen auf die Geringen gesehen haben, auf die Schuldbeladenen, auf die Ängstlichen und die Verzweifelten, der Worte gefunden hat voller Liebe und Vergebung. Jesus ist der Gott, den wir zum Freund haben dürfen, weil er die Schuld der ganzen Welt weggetragen hat ans Kreuz. Wenn mir Gott verborgen, unbegreiflich, feindlich und dunkel erscheint, dann fliehe ich zum offenbaren Gott, zu Jesus. Denn da sehe ich die Liebe Gottes in Person. Da sehe ich seine Freundschaft. Da kann ich mein Versagen auch heute wieder hinbringen und krieg es vergeben. Gott sei Lob und Dank war nicht Amos das letzte Wort Gottes, sondern sein geliebter Sohn, unser Herr, Jesus Christus.
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3: Da fährt er vor mir, der typische Langsamfahrer. Mit 40 Stundenkilometer zuckelt er durch die Stadt. Dabei habe ich's eilig, sehr eilig. Am Anfang stört es mich noch nicht, doch dann werde ich unruhig. Kann er nicht ein bisschen schneller fahren? Ich werde wütend. Sonntagsfahrer, rufe ich ihm zu. Und noch ein paar weniger schmeichelhafte Ausdrücke. Dabei kann er mich sowieso nicht hören. Hinterher ärgere ich mich. Was habe ich mich da bloß wieder aufgeregt? Bringt doch eh nix. Solche Langsamfahrer gibt's doch überall. Also, was soll's? Nachdenklich machen mich später ein paar Sätze aus der Bibel, von Jesus. Der sagt nämlich einmal, am Tag des Gerichts werdet ihr euch alle verantworten müssen für jedes Wort, das ihr gesprochen habt. Aufgrund eurer eigenen Worte werdet ihr dann entweder freigesprochen oder verurteilt werden. Und kurz zuvor sagt Jesus, der Mund spricht nur aus, was im Herzen ist. Das trifft mich und ich erkenne, es ist nicht egal, was ich wann und wo auch immer von mir gebe. Und selbst wenn andere das nicht hören können, Gott hört, was ich sage. Auch meine verbalen Attacken gegen ach so langsame Autofahrer. Und Gott sieht auch, woher die Worte kommen, aus meinem Herzen. Und da sieht es eben längst nicht immer so sauber und rein aus, wie es nach außen manchmal scheint. Zum Glück muss mir das keine Angst machen, so nach dem Motto, Gott wartet nur darauf, mir eins auszuwischen. Nein, ich darf um Vergebung bitten und Gott vergibt gern. Denn sein Sohn Jesus Christus hat auch meine Schuld bei Gott bezahlt, als er im Kreuz gestorben ist. Allerdings, das ist kein Persilschein. Ich soll auch lernen, ruhig zu bleiben, wenn ich wieder mal hinter einem Langsamfahrer herfahre. Auch dann, wenn ich's eilig habe.

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1: Johannes 6, die Verse 1 bis 15. Danach fuhr Jesus über den See von Galiläa, der auch See von Tiberias heißt. Eine große Menge Menschen folgte ihm, weil sie seine Wunder an den Kranken gesehen hatten. Jesus stieg auf einen Berg und setzte sich mit seinen Jüngern. Es war kurz vor dem jüdischen Passafest. Jesus blickte auf und sah die Menschenmenge auf sich zukommen. Er wandte sich an Philippus. »Wo können wir Brot kaufen, damit alle diese Leute zu essen bekommen?« Das sagte er, um Philippus auf die Probe zu stellen. Er selbst wusste schon, was er tun würde. Philippus antwortete, 200 Silberstücke wären nicht genug, um so viel zu kaufen, dass jeder auch nur einen Brocken abbekommt. Andreas, ein anderer Jünger, der Bruder von Simon Petrus, sagte, hier ist ein Junge, der hat 5 Gerstenbrote und 2 Fische. Aber was ist das schon bei so einer Menschenmenge? Sorgt dafür, dass die Leute sich setzen, sagte Jesus. Es gab viel Gras an dem Ort. Sie setzten sich. Ungefähr 5000 Männer waren da. Jesus nahm die Brote, sprach darüber das Dankgebet und verteilte sie an die Menge. Mit den Fischen tat er dasselbe, und alle hatten reichlich zu essen. Als sie satt waren, sagte er zu seinen Jüngern, sammelt die Brotreste auf, damit nichts verdirbt. Sie taten es und füllten 12 Körbe mit den Resten. So viel war von den 5 Gerstenbroten übrig geblieben. Als die Leute das Wunder sahen, das Jesus vollbracht hatte, sagten sie, das ist wirklich der Prophet, der in die Welt kommen soll. Jesus merkte, dass sie drauf und dran waren, ihn mit Gewalt zu ihrem König zu machen. Deshalb zog er sich wieder auf den Berg zurück, ganz für sich allein.
2: Wenn ein Problem ansteht, werde ich gerne aktiv. Meine Frau weiß das und kommt öfter mal mit der Bitte, ich möchte doch mitdenken bei dem, was sie gerade beschäftigt. Jesus lässt Philippus mitdenken, und der ist keiner von denen, die nicht eine vernünftige Antwort parat haben. Allerdings ist er noch keiner von denen, die mit dem Herzen sehen. Ausweglose Situationen sind immer noch Möglichkeiten für Jesus. Philippus bleibt im Alltäglichen stecken, in den ganz normalen Problemen rund um zu wenig Geld, zu wenig Möglichkeiten, zu viel Hunger. Was, wenn er gesagt hätte, Jesus, das empfinde ich als aussichtslos hier, könnte mir allerdings denken, dass du den Leuten zeigst, dass du genug für alle hast. Mit einem Bäcker allein kommen wir wohl nicht weiter. Jesus löst die Sache im Gebet, mit dem Herzen. Er zeigt das schenkende, überfließende Herz Gottes. Unerwartet satt werden, Gemeinschaft haben, weitergeben können. Daran hat sich übrigens bis heute nichts geändert, auch nicht im Zusammenhang unserer Probleme. Die Frage an uns, können und wollen wir Wunder erwarten? Lassen wir unser Herz sprechen und vertrauen?
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1: Ein Ehepaar wünscht sich nichts sehnlicher als ein Kind, doch die Frau kann nicht schwanger werden. Das ist ein Thema, das niemanden kalt lässt. Es ist ein emotionales, sensibles Thema. Es kann auch Auswirkungen auf den Selbstwert der Frau und auf ihre Beziehung zu ihrem Lebenspartner haben. Manche Menschen finden es überraschend, dass so ein Thema auch in der Bibel angesprochen wird. Vor allem im Alten Testament tauchen immer wieder Frauen auf, von denen ich genau das lese. Eine von ihnen ist Hannah. Seit Jahren betet sie dafür, dass sie ein Kind bekommt. Damit nicht genug, eine andere Frau macht sich deswegen regelmäßig lustig über sie. In ihrer Not betet Hannah zu Gott. Sie betet nicht einmal, nicht zweimal, sondern jahrelang, voller Verzweiflung. Ich lese davon im ersten Buch Samuel. »Herr, du Herrscher der Welt, sieh doch meine Schande und hilf mir. Vergiss mich nicht und schenk mir einen Sohn.« Der Priester Eli bekommt es mit und sagt ihr, Gott hat dein Gebet gehört. Und was passiert ein Jahr später? Richtig, Hannah wird Mutter. Die Geschichten gehen nicht immer so gut aus. Und trotzdem hört Gott unser Gebet. Denn wenn Hannah Gott fragt, hast du mich vergessen, lautet die Antwort in jedem Fall nein. Er hat dich nicht vergessen. Gott möchte dir in deinen Fragen und Leiden begegnen, manchmal mit einer Gebetserhörung, manchmal allein durch seine spürbare, tröstende Gegenwart. Er sieht mich und ist mir nah. Er vergisst mich nicht. Niemals.

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1: Muss man Gott mehr gehorchen als den Menschen? Für fromme Leute ist es wahrscheinlich keine Frage, zumindest in der Theorie. Die Praxis sieht wie so oft anders aus, dafür gibt es jede Menge Beispiele, schon in der Bibel. Da wird uns zum Beispiel von einem Propheten namens Bileam berichtet. Eines Tages bekommt er hohen Besuch. Fürsten aus Moab kommen im Auftrag des Königs Balak. Die Männer haben eine ungewöhnliche Bitte. Bileam, du musst mitkommen und das Volk Israel verfluchen, denn das Volk steht schon an unserer Grenze und wenn du nicht mitkommst, ist es aus mit uns. Für Bileam, der übrigens kein Israelit ist, ist sofort klar, das geht nicht. Schließlich ist das Gottes Volk. Da helfen die Fürsten nach, mit Geld. Sie verstehen schon. Noch einmal wehrt allerdings Bileam heftig ab. Und wenn mir Balak sein Haus voller Gold und Silber gäbe, so könnte ich doch nicht das Wort Gottes übertreten, sagt er. Aber dann wird er doch weich und zieht mit nach Moab. Nun passieren ungewöhnliche Dinge, erst mit Bileams Eselin und dann bei König Balak. Lesen Sie mal diese Geschichte im 4. Buch Mose, Kapitel 22 bis 24. Immer dann nämlich, wenn Bileam ansetzen will, Israel zu verfluchen, spricht er Segensworte aus. Muss man Gott mehr gehorchen als den Menschen? Das war meine Frage vom Anfang. Ja klar, sagen die meisten. Und wenn ich's nicht tue? Nun, die Bileam-Geschichte lehrt mich zweierlei. Erstens, ich schneide mir ins eigene Fleisch. Ich tue mir selbst nichts Gutes. Ich möchte nicht wissen, wie oft Bileam es bereut hat, dem Ruf der Fürsten zu folgen. Und zweitens, Gott kommt immer an sein Ziel, auch mit mir und auch, wenn ich Mist baue. Bileam musste das erst lernen. Und ich muss es vielleicht auch. Aber gut, dass Gott den längeren Arm hat.

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Ich will singen von der Gnade des Herrn. Der Refrain dieses Liedes entstand zur Konfirmation unserer jüngsten Tochter. Das ist ein Text aus dem Psalm 89 und ein wunderbares Leitthema eigentlich für einen jungen Menschen, der sein Leben mit Jesus leben möchte. Aber es ist nicht nur ein Thema für einen jungen Menschen, sondern wir wollen auch das gerne in unserem Leben praktizieren. Wir wollen von der Gnade des Herrn singen, von seiner Treue und von seiner Größe und auch von seiner Liebe. Deshalb haben meine Frau und ich weiter an dem Lied gearbeitet. Von Gottes Gnade zu singen ist ja auch eine sehr gute Möglichkeit, sich immer wieder an diese Gnade zu erinnern. Und je nach Lebenssituation füllt sich dieser Psalmtext mit Dank für die erlebte Gnade und Treue. Auch mit Trost und Hoffnung, wenn es uns mal nicht so gut geht. Die schlichte Melodie des Liedes soll einfach so zum Mitsingen einladen.

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Kinder können einen ja immer wieder überraschen, besonders wenn es um ihre Ausdauer geht. Da denkt man schon, dass sie eigentlich total müde und erschöpft sind und dann drehen sie nochmal so richtig auf. Aber letztlich muss sich auch das Kind mit der größten Ausdauer mal ausruhen. Selbst der konditionell fitteste Athlet braucht mal Ruhepausen und der fleißigste Arbeiter wird mal müde. So ist der menschliche Körper halt gestrickt. Wir sind nicht unbegrenzt belastbar und brauchen auch mal Zeiten, um uns auszuruhen. Davon ist kein Mensch ausgenommen. Bei Gott ist das eine andere Geschichte. Der Prophet Jesaja betont das, wenn er sagt: Weißt du nicht, hast du nicht gehört, der Herr, der ewige Gott, der die Enden der Erde geschaffen hat, wird nicht müde noch matt. Sein Verstand ist unausforschlich. Mag sein, dass man das in der Hektik des Alltags und in den kleinen und großen Sorgen des Lebens vergisst. Wie wunderbar hat Gott diese Erde erschaffen. Wie einzigartig ist jedes Leben. Wie faszinierend allein der menschliche Körper. Wie muss Gottes Verstand gestaltet sein, dass er das alles in so eine wunderbare Ordnung gebracht hat. Und Gott erhält diese Ordnung. Selbst wenn Menschen immer wieder alles dran setzen, die Natur zu zerstören, sich gegenseitig zu töten oder sich selbst zu vernichten. Wo wäre diese Erde heute, wenn Gott nicht gnädig und so unermüdlich wäre? Er ist für alle Menschen an allen Orten jederzeit da. Er greift ein, repariert und heilt, was wir Menschen zerstören und wo wir verletzen. Das macht er unter anderem durch Menschen, durch den Heiligen Geist, durch sein Wort, die Bibel. Auch da ist Gott unerschöpflich in seinem Einfallsreichtum. Es ist gut, sich das gelegentlich vor Augen zu halten und daran zu denken, wie groß der ewige Gott ist.

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Ich habe einmal gelesen, im Herzen eines Menschen ist ein göttliches Vakuum und niemand ist wirklich zufrieden, bis diese Leere durch Gott gefüllt ist. Seit dem Sündenfall im Paradies trägt der Mensch diese Sehnsucht nach Gott in sich. Wir sind alle auf der Suche, dieses Vakuum in uns zu stillen. Es gibt verschiedene Möglichkeiten, diese Leere zu füllen. Einer stürzt sich in die Arbeit, ein anderer in eine Beziehung. Wieder andere geraten in Abhängigkeiten von was auch immer, bis hin zur Sucht. Aber die Sehnsucht im Menschen nach Liebe, nach Angenommensein, endet nicht selten im Burnout, in Depressionen oder auch Selbstzerstörung. Weil all diese Dinge vergänglich sind, die Arbeit ist irgendwann getan, der Partner kann diese Sehnsucht nur bis zu einem gewissen Grad füllen und nach einem Drogen- oder Alkoholrausch wird man irgendwann auch mal wieder nüchtern. Die tiefe Sehnsucht in uns kann nur Gott stillen. So steht es auch im Psalm 112: Ich will eine Hilfe schaffen, dem, der sich danach sehnt.

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1: Herzlich willkommen zur dritten Sendung über das Hohelied Salomos. Nachdem ich in den letzten beiden Folgen unserer Sendereihe eine Einführung in dieses Buch aus dem Alten Testament gegeben habe, beginnen wir gleich mit der Auslegung der einzelnen Verse.

Um das Hohelied Salomos richtig zu verstehen, ist es hilfreich, die wunderschöne Geschichte in diesem Buch vorab schon einmal gelesen zu haben, um sie dann Vers für Vers genauer unter die Lupe zu nehmen. In den beiden Einführungssendungen habe ich die Geschichte allerdings schon in groben Zügen nacherzählt, sodass bekannt sein dürfte, wovon die Geschichte rein äußerlich handelt. Das Hohelied Salomos umfasst meines Erachtens 5 einzelne kurze Lieder. Sie erzählen die Geschichte von Sulamit, einem Mädchen vom Lande, das hoch oben in den Bergen von Ephraim lebt. Eines Tages kam ein Hirte vorbei. Sie verliebte sich in ihn und er sich in sie. Er verließ sie wieder, versprach ihr aber, dass er zurückkommen würde. Allerdings konnte er nicht so schnell, wie er es eigentlich vorhatte, zurückkehren. Eines Tages ging ein Ruf durchs Dorf, dass König Salomo zu Besuch kam und dass er sie sehen wollte. Sie konnte es nicht glauben, doch als sie ihm vorgestellt wurde, erkannte sie, dass er ihr geliebter Hirte war. Einige Kommentatoren sind der Meinung, dass es sich hierbei um eine zusammenhängende Geschichte handelt, die in chronologischer Reihenfolge erzählt wird. Ich persönlich schließe mich dieser Meinung nicht an. Ich bin der Meinung, dass die Szenen hin und her springen und es Rückblenden auf vergangene Ereignisse gibt. Das Hauptanliegen, wenn wir uns mit dem Bibeltext beschäftigen, ist aber, wie wir als Christen dieses Buch auf unser Leben anwenden können. Es ist für mich ein Bild der wundervollen Liebesbeziehung zwischen einem Christen und dem Herrn Jesus Christus. Man könnte behaupten, dass das Hohelied Salomos einem Musikstück aus der Zeit des Minnesangs oder eher noch einer Oper ähnelt. Diese Einzellieder wurden zusammengefügt, um uns eine herrliche, wunderbare Geschichte zu vermitteln. Das ist eine der vielen Methoden, die Gott anwendet, um sein Volk anzusprechen. Ja, das Hohelied zeigt der Askese, also einer enthaltsamen Lebensweise, gewissermaßen die rote Karte. Obwohl es gleichzeitig Wollust und Untreue dem Ehegelübde gegenüber scharf verurteilt. Das Hohelied ist keine biblische Version irgendeiner TV-Serie, die Herz und Schmerz bis zum Abwinken enthält. Es handelt sich auch nicht um ein billiges Schaustück, in dem der Held neurotisch, die Heldin erotisch und die Handlung exotisch ist. Nein, das Hohelied Salomos ist ein wunderschönes Lied über die eheliche Liebe. Es beginnt mit einer ganz kurzen Mitteilung über die Urheberschaft. Vers 1 lautet »Das Hohelied Salomos«. Und dann beginnt das erste von insgesamt 5 Liedern, aus denen das Hohelied besteht. Wir treffen auf die Braut und den Bräutigam in einer wunderschönen Beziehung. Hören Sie dazu Vers 2. Er küsse mich mit dem Kusse seines Mundes, denn deine Liebe ist lieblicher als Wein. Zu jener Zeit bedeutete der Kuss ein Friedensversprechen, ein Gelübde des Friedens. Salomos Name bedeutet buchstäblich Frieden. Er war ein Friedefürst und er regierte in Jerusalem, der Stadt des Friedens. Sulamit ist die Tochter des Friedens. Der Kuss deutet auf eine sehr persönliche, enge Beziehung hin, wie sie auch der Herr Jesus mit den Seinen, also den Christen, hat. Durch das Wort Gottes kann er zu uns persönlich reden. Deswegen sollten wir uns auch mehr mit der Bibel befassen. Sich mit der Bibel zu befassen bedeutet mehr als nur das Auswendiglernen von Versen oder die Erörterung verschiedener theologischer Fragen, sondern es geht um eine persönliche Beziehung mit ihm, damit er durch sein Wort unser Herz ansprechen kann. Er küsse mich mit dem Kusse seines Mundes. Er hat uns den Frieden vermittelt, nur er kann dem menschlichen Herz Frieden bringen. Im Alten Testament kann man verschiedene messianische Typen erkennen, also Personen, die durch ihre Wesenszüge und durch ihr Verhalten auf den Messias, den ersehnten Retter, hingewiesen haben. Alexander Moody Stewart schrieb: Mose und die Propheten sind gekommen, Aaron und die Priester sind gekommen und schließlich sind David und die Könige gekommen. Nun soll aber er selbst erscheinen, der wahre Prophet, Priester und König seines gesamten Volkes. Gemeint
ist Jesus Christus. Diejenigen, die Jesu Frieden verstanden haben, den Frieden, den er uns durch das Kreuz und die Vergebung der Sünden zugesprochen hat, die können den nächsten Schritt tun. Wenn Sie, liebe Hörer, durch die Erlösung in Christus mit Gott versöhnt worden sind, dann sehnt er sich bildlich gesprochen nach dem Kuss des feierlichen Vermählungsgelübdes. Dies ist der Kuss, der das Ehegelübde zwischen Christus und dem Christen besiegelt. Dieser Brauch wird auch heute noch in unseren Hochzeitszeremonien wiedergespiegelt. Wenn ich eine Trauung vornehme und sich beide Partner das Ja-Wort gegeben haben, dann sage ich: Heben Sie nun den Schleier an und geben Sie einander den Traukuss. Der Kuss ist etwas Feierliches. Er besiegelt für mich den Bund der Ehe. Mit unserer Erlösung errettet uns der Herr Jesus nicht nur, nein, er schenkt uns auch die Freiheit. Im Johannesevangelium lesen wir: Wenn euch nun der Sohn frei macht, so seid ihr wirklich frei. Welche Art von Freiheit ist das? Es ist die Freiheit, nunmehr zu ihm kommen zu können, um ihm zu sagen: Ich gebe dir meinen Körper als ein lebendiges Opfer. Es ist die Freiheit der Hingabe, die uns zu einer persönlichen Beziehung mit Jesus Christus, unserem Heiland, bringt. Sind Sie solch ein Kind Gottes? Oder sind Sie eine ängstliche Seele, die sich fürchtet, seine Gnade anzunehmen? Er will, dass Sie diese Gnade für sich beanspruchen. Im Epheserbrief lesen wir, dass er reich an Barmherzigkeit und reich an Gnade ist. Er möchte den Reichtum seiner Herrlichkeit mit uns teilen. Ich kenne Ihre Einstellung dazu nicht, aber ich weiß, dass ich seine Barmherzigkeit und seine Gnade brauche. Seine Einladung im Matthäusevangelium lautet: Kommt her zu mir alle, die ihr mühselig und beladen seid, ich will euch erquicken. Das ist die wahre Ruhe, viel mehr als nur die Sonntagsruhe. Diese Ruhe ist für alle 7 Wochentage. Diese Ruhe bedeutet, sich in seiner vollendeten Erlösung ausruhen zu können. Gleich anschließend sagt Jesus in Matthäus 11, in den Versen 29 und 30, »Nehmt auf euch mein Joch und lernt von mir, denn ich bin sanftmütig und von Herzen demütig. So werdet ihr Ruhe finden für eure Seelen. Denn mein Joch ist sanft und meine Last ist leicht.« Mit ihm, mit Jesus, eingejocht zu sein, ist eine wunderbare, herrliche Beziehung, in der er die Hauptlast für sie trägt. In der zweiten Hälfte von Vers 2 heißt es: Denn deine Liebe ist lieblicher als Wein. Zu jener Zeit war Wein ein Sinnbild für den größten Luxus, den diese Erde hergab. Man kann sich ein feines Diner im Hotel Sacher vorstellen, das alles von einer Vorsuppe bis hin zu einem Stück der gleichnamigen Torte zum Nachtisch beinhaltet. Er bedeutet das, was dem Herzen die größtmögliche Freude bringt. Irgendwie dazu passend schreibt der Apostel Paulus im Epheserbrief Kapitel 5: Und sauft euch nicht voll Wein, woraus ein unordentliches Wesen folgt, sondern lasst euch vom Geist erfüllen. Ach, wenn wir doch nur mit dem Heiligen Geist erfüllt wären, damit wir diese innerliche Aufregung, diese Heiterkeit, diese Begeisterung erleben könnten, die daraus entsteht, dass wir Christus gehören und Gemeinschaft mit ihm haben. Ich fürchte, dass Sie und ich in dieser Hinsicht noch viel Nachholbedarf haben. Oft machen wir uns in der Gemeinde etwas vor. Wir reden davon, dass wir engagierte Christen sind. Einfach nur aus dem Grund, weil wir so emsig wie Termiten sind. Dabei hat unser Tun sehr oft auch denselben zerstörerischen Effekt. Vielmehr müssen wir uns die Einstellung aneignen, die Petrus im 1. Petrusbrief folgendermaßen umschreibt: Ihn, Jesus Christus, habt ihr nicht gesehen und habt ihn doch lieb. Und nun glaubt ihr an ihn, obwohl ihr ihn nicht seht. Ihr werdet euch aber freuen mit unaussprechlicher und herrlicher Freude. Der Prophet Habakuk hat es so ausgedrückt: Da wird der Feigenbaum nicht grünen und es wird kein Gewächs sein an den Weinstöcken. Der Ertrag des Ölbaums bleibt aus und die Äcker bringen keine Nahrung. Schafe werden aus den Hürden gerissen und in den Ställen werden keine Rinder sein.
aber ich will mich freuen des Herrn und fröhlich sein in Gott, meinem Heil. Haben Sie diese Einstellung erreicht? Salomo schreibt in unserem Bibeltext: Deine Liebe ist lieblicher als Wein. Wie gesagt, zu jener Zeit war Wein ein Sinnbild für den größten Luxus, den diese Erde hergab. Ein Sinnbild, wohlgemerkt. Wir werden also nicht dazu aufgefordert, so viel Wein zu trinken, bis wir nicht mehr aufrecht stehen können. Vielmehr sollen wir die Liebe genießen. Sie ist lieblicher als Wein. Und erst recht gilt das für Gottes Liebe. Im Johannesevangelium lesen wir: So sehr hat Gott die Welt geliebt, dass er seinen eingeborenen Sohn gab, damit alle, die an ihn glauben, nicht verloren werden, sondern das ewige Leben haben. Diese Liebe gilt es anzunehmen und zu genießen. Und weil der Apostel Paulus sagt: Sauft euch nicht voll Wein, sondern lasst euch vom Geist erfüllen, möchte ich Sie gern auffordern: Gewähren Sie dem Geist Gottes Einlass in Ihr Leben. Er wird dafür sorgen, dass sich die Liebe Gottes in Ihrem Herzen verbreiten kann. Und das ist einer der Gründe dafür, warum wir den Heiligen Geist so dringend benötigen. Zurück zu unserem Bibeltext aus dem Hohelied Salomos. Es geht weiter mit Vers 3. Es riechen deine Salben köstlich. Dein Name ist eine ausgeschüttete Salbe, darum lieben dich die Mädchen. Wohlriechende Salben oder Salböl dienten gewissermaßen als Parfüm. Als Jesus sein irdisches Leben begann, wurde ihm Myrrhe geschenkt, um seinen Körper damit einzureiben. In einem übertragenen Sinne kann man sagen, sein gesamtes Leben auf Erden, von seiner Geburt bis zu seinem Tod, hatte einen Duft. Aber der Duft seiner Liebe für uns, als er am Kreuz starb, ist unbeschreiblich größer. Ich komme zu Vers 4 in unserem Bibeltext. Zieh mich dir nach, so wollen wir laufen. Der König führte mich in seine Kammern. Wir wollen uns freuen und fröhlich sein über dich. Wir preisen deine Liebe mehr als den Wein. Herzlich lieben sie dich. Das sagt die junge Frau zu ihrem Freund. In der Bibelübersetzung Hoffnung für alle klingt das so: Nimm mich bei der Hand, schnell, lass uns laufen, zu dir nach Hause wollen wir eilen. Du bist mein König, ich freue mich über dich, du bist mein ganzes Glück. Deine Liebe ist kostbarer als der edelste Wein. Kein Wunder, dass die Mädchen für dich schwärmen. Das ist ein wunderbarer Bibelabschnitt. Er drückt meines Erachtens das aus, was jemand verspürt, der Jesus innigst lieb hat und der sich eine enge Beziehung mit ihm wünscht. Allerdings gibt es da auch die Ernüchterung, dass wir dieses Ziel von uns aus nicht erreichen können, weil es schlichtweg unerreichbar ist. An diesem Punkt angekommen rufen wir: Zieh mich dir nach. Oder wie es in der modernen Bibelübersetzung wiedergegeben wird: Nimm mich bei der Hand. Liebe Hörer, wenn Ihnen klar werden sollte, dass Sie diese wundervolle Beziehung niemals erlebt haben, dann hören Sie auf die Braut und sprechen Sie ihr nach: Zieh mich dir nach, nimm mich bei der Hand. Aber auch wenn Sie ein Kind Gottes sind, sprechen Sie: Zieh mich dir nach, nimm mich bei der Hand. Lassen Sie sich von ihm zu dem Ort bringen, den Sie von sich aus nicht erreichen können. Nur er ist dazu in der Lage. Ich meine, Gott teilt uns hier im Hohelied mit, dass wir gewissermaßen Zugriff auf seine Kraft haben. Er sagt, dass seine Stärke in unserer Schwäche greifbar wird. Er wird uns erhören, wenn unser Herz ausruft: Zieh mich dir nach, nimm mich bei der Hand, o Herr. Es ist aufregend und begeisternd, durch den Geist Gottes in die Gegenwart Christi gebracht zu werden. Er sorgt dafür, dass Christus für uns zur Realität wird. In Johannes 6, Vers 44 wird Jesus mit den Worten zitiert: Es kann niemand zu mir kommen, es sei denn, ihn ziehe der Vater, der mich gesandt hat. Und in Johannes 15, Vers 16 lesen wir, was Jesus zu den Seinen sagte: Nicht ihr habt mich erwählt, sondern ich habe euch erwählt. Mit anderen Worten, nicht wir haben nach Gott gesucht, sondern Gott hat nach uns gesucht. Er sucht uns auch heute noch.
Wir können lediglich sagen, Herr, zieh mich dir nach, nimm mich bei der Hand. Wir brauchen den Geist Gottes, damit dieser uns das Wasser des Lebens gibt. Wenn wir von diesem Wasser des Lebens trinken, werden Flüsse des lebendigen Wassers in uns aufquellen und aus uns heraussprudeln. In unserem Bibeltext heißt es in Vers 4, so wollen wir laufen. Der Gedanke an dieser Stelle ist nicht, dass wir darum bitten, gezogen zu werden, weil wir faul und gleichgültig sind, sondern weil wir hilflos sind. Wir haben den Wunsch, doch es gelingt uns nicht. Wir wollen ihm nachlaufen, aber er muss uns dafür bildlich gesprochen die Beine geben. Er muss uns die Befähigung, eine göttliche Befähigung dazu geben. Er muss uns ziehen. Wir lesen im Hebräerbrief, ganz am Anfang von Kapitel 12, darum lasst uns laufen mit Geduld in dem Kampf, der uns bestimmt ist, und aufsehen zu Jesus, dem Anfänger und Vollender des Glaubens. Und in Jesaja 40, Vers 31 heißt es, aber die auf den Herrn harren, kriegen neue Kraft, dass sie auffahren mit Flügeln wie Adler, dass sie laufen und nicht matt werden, dass sie wandeln und nicht müde werden.

Das war's mal wieder. Das war eine weitere Folge unserer Sendereihe Durch die Bibel. Beim nächsten Mal erleben wir im Hohelied Salomos einen Szenenwechsel, wie er krasser kaum sein könnte. Von den Gedanken an die Kammern des Königs geht es hinaus auf die Weide, wo sich das sonnenverbrannte Mädchen vom Land abrackert. Ich wünsche Ihnen Gottes Segen und würde mich freuen, Sie zur nächsten Ausgabe von Durch die Bibel wieder begrüßen zu dürfen.

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1: Albert Einsteins bahnbrechende theoretische Arbeit, die spezielle Relativitätstheorie, hat Einstein bereits 1905 veröffentlicht. Ein Hebel, um die Welt aus den Angeln zu heben. Oder zumindest die menschliche Vorstellung von dieser Welt, so wie man sie seit Urzeiten verstanden hat. Apropos Zeit. Genau um die ging es Einstein und um die geht es hier und heute. 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
1: Albert Einstein war ein Genie, und zwar eines mit Humor. 1879 in Ulm geboren, Sohn eines Elektrotechnikers. Die Eltern waren jüdischen Glaubens, aber keinesfalls orthodox. Im Haus der Einsteins herrschte ein freiheitlicher Geist. Dieser freiheitliche Geist hat dem jungen Einstein geholfen, die bedrückende Enge und Freudlosigkeit eines Münchner Internats zu überleben. Im Studium in Zürich erwies er sich als Querdenker. Keiner seiner Professoren traute ihm wirklich etwas zu. Nach dem Studium hat sich Einstein erst einmal mit Gelegenheitsjobs über Wasser gehalten. Die erste feste Anstellung im Schweizerischen Patentamt in Bern war für ihn ein Glücksfall. Einstein musste Patentanträge prüfen, musste sich in die nicht immer klar strukturierten Gedankengänge von Erfindern hineindenken. Wenn man so will, 7 Jahre bezahltes Gehirnjogging. Keine wirklichen Existenzsorgen. Frisch verheiratet mit einer Studienkollegin. Genügend Freizeit für die Musik. Einstein spielte hervorragend Geige. Und für die Wissenschaft. Besonders produktiv war das Jahr 1905. Zum einen reichte der damals 25-Jährige bei der Technischen Hochschule Zürich seine Doktorarbeit ein über die Teilchenbewegung in Flüssigkeiten und Gasen. Außerdem veröffentlichte er in kurzer Folge eine Reihe von physikalischen Fachartikeln mit bahnbrechendem Inhalt. Für seine Arbeit über die Natur des Lichts sollte er 16 Jahre später den Nobelpreis erhalten. Am meisten Sprengstoff enthielt allerdings der Artikel »Zur Elektrodynamik bewegter Körper«, veröffentlicht am 30. Juni 1905 in der Zeitschrift »Annalen der Physik und Chemie«. Hier hat Albert Einstein zum ersten Mal seine Relativitätstheorie entfaltet und hat damit die bis dahin gültige Vorstellung von Raum und Zeit vollständig umgekrempelt. Eine geistige Revolution. Nur hat das damals, 1905, noch niemand bemerkt. Die wenigsten Menschen haben damals von dem kraushaarigen Physiker Notiz genommen. Selbst Einsteins Fachkollegen konnten die weitreichende Bedeutung seiner Überlegungen zum größten Teil noch nicht erkennen. Die spezielle Relativitätstheorie behandelt im Grunde einen Sonderfall. Zwei Körper, die sich gleichförmig bewegen, also mit konstanter Geschwindigkeit immer in dieselbe Richtung. Nicht beschleunigt, nicht gebremst, nicht nach rechts oder links abgedrängt. Ein solcher Körper könnte zum Beispiel ein Lastwagen sein, der mit den hierzulande erlaubten 80 Stundenkilometern eine schnurgerade, topfebene Autobahn entlangfährt. Und der zweite Körper könnte eine Mauterfassungsbrücke sein über dieser Autobahn. Fest einbetoniert. Geschwindigkeit 0. Und nun hat Einstein überlegt, ticken die Uhren auf der Mautbrücke und im Lastwagen eigentlich gleich? Antwort: Nein. Die Uhren gehen in der Tat unterschiedlich schnell. Im Lastwagen vergeht die Zeit vergleichsweise langsamer, und zwar umso langsamer, je höher die Geschwindigkeit ist, im Verhältnis zur Autobahn und damit auch im Verhältnis zur Mautbrücke. Im Alltag fällt uns das nicht auf. Warum? Nun, die Geschwindigkeiten von Autos, Menschen, Zugvögeln, ja selbst von Düsenflugzeugen relativ zur Erde sind eher gering. Ein Passagierjet mag ja schon 900 Kilometer pro Stunde zurücklegen, aber der Effekt mit den langsamer gehenden Uhren an Bord ist trotzdem noch verschwindend klein. Im Bereich von einem Millionstel. Das Flugzeug müsste schon 300 Stunden am Stück mit 900 Stundenkilometern um den Globus fliegen, damit man auch nur eine Sekunde Unterschied feststellen könnte. Zwischen den Uhren an Bord und den Uhren im Flughafen am Boden. Man könnte es auch so ausdrücken. Piloten und Flugbegleiterinnen leben länger. Aber selbst erfahrene Piloten mit 15.000 Flugstunden haben erst einige Sekunden gewonnen im Vergleich zu den Menschen, die immer brav am Boden bleiben. Das kann man vernachlässigen. Und deshalb kam auch die Wissenschaft all die Jahrhunderte über ganz gut klar ohne Relativitätstheorie. Spannend wird es dagegen bei richtig hohen Geschwindigkeiten. Die absolute Grenze nach oben, das wäre die Lichtgeschwindigkeit. Das hat Albert Einstein damals behauptet. Und das ist seither tausendfach im Experiment bestätigt worden. Nichts ist schneller als das Licht. 300.000 Kilometer pro Sekunde. Wenn nun zum Beispiel ein Raumfahrzeug einen nennenswerten Bruchteil der Lichtgeschwindigkeit erreicht, dann wirkt sich die von Einstein errechnete Zeitverlangsamung richtig aus. Bei halber Lichtgeschwindigkeit würden die Uhren an Bord etwa 13% langsamer gehen. Bei 240.000 Stundenkilometern, 4/5 Lichtgeschwindigkeit, schon um 2/3 langsamer. Je mehr sich das Raumfahrzeug der Lichtgeschwindigkeit nähert, umso langsamer tickt die Uhr an Bord. Bei Lichtgeschwindigkeit schließlich würde die Uhr vollends stehen bleiben, wenn das denn ginge. Nur hält das keine Uhr und kein Raumfahrzeug aus. Nur Licht und andere elektromagnetische Wellen sind mit Lichtgeschwindigkeit unterwegs. Man könnte es auch so ausdrücken. Photonen, Lichtteilchen also, haben die ewige Jugend. Wer auf dem Lichtstrahl reiten kann, der oder die altert nicht. Wenn Sie im Anschluss an diese Sendung nach draußen gehen und bei klarem Himmel nach Südwesten schauen, dann blinkt Ihnen dort im Sternbild Jungfrau ein sehr heller Stern zu, mit Namen Spica. Er ist 262 Lichtjahre von der Erde entfernt. So lange hat sein Licht bis zu uns gebraucht. Sie sehen also in die Vergangenheit. Im Jahr 1759 haben die Lichtteilchen sich von dort auf den Weg gemacht. Aber für die Lichtteilchen selbst wäre noch keine Sekunde vergangen, wenn wir sie fragen könnten. Sie kennen keine Zeit. Das ist die Bühne, auf der wir leben, zwischen alle Zeit der Welt und völliger Zeitlosigkeit. Wobei zeitlos nicht ewig heißt. Ein Lichtteilchen hat einen Anfang, einen Ausgangspunkt gehabt. Und es findet sein Ende buchstäblich in dem Augenblick, in dem es in Ihr Auge fällt oder in meines. Albert Einstein hat mit seinen Überlegungen unsere Vorstellung von der Welt, von Raum und Zeit grundlegend verändert, hat uns geholfen, das Phänomen Zeit genauer zu verstehen. An die Ewigkeit hat er sich nicht wirklich herangetraut, allenfalls spielerisch. Und das zeugt doch von einem gewissen Respekt. Mit diesem Respekt sollten auch wir uns der Frage nach Zeit und Ewigkeit widmen. Im nächsten Abschnitt.

0: Zwei Dinge sind unendlich, das Universum und die menschliche Dummheit. Aber beim Universum bin ich mir noch nicht ganz sicher.
1: Um es vorwegzunehmen, Albert Einsteins Zweifel war nicht ganz unbegründet. Ob das Universum unendlich ist oder nicht, das ist nicht egal, das hat weitreichende Konsequenzen. Es ist nicht selbstverständlich, dass wir Menschen überhaupt ein Verhältnis zur Zeit haben. Es gibt Völker und Kulturen, die unterscheiden erst gar nicht zwischen Vergangenheit, Gegenwart und Zukunft. Sie kennen noch nicht einmal Begriffe dafür, leben nur im Jetzt, leben völlig unberührt vom Fluch, aber auch von den Segnungen der Zivilisation. Die meisten Menschen denken aber zumindest in Kategorien von Wochen, Jahren, Lebensabschnitten, Lebensaltern. 70 Jahre, 80, 100 Jahre. Das ist eine Zeitspanne, die kann ein Mensch in der Regel überblicken. Vielleicht noch nicht als Jugendlicher oder Jugendliche. Da kommen einem schon 3 oder 5 Jahre vor, wie eine kleine Ewigkeit. Mit den Jahren kommt das Zeitgefühl und das Verständnis für das Verrinnen der Zeit, für das Rieseln der Sanduhr. Und mit den Jahren kommt auch die Erkenntnis, als Menschen laufen wir von Anfang an gegen die Uhr. Ein Menschenleben ist erschreckend kurz. Die Zeit auskosten, die Zeit auskaufen, das will nur jemand, der sich seiner Vergänglichkeit bewusst ist. Auch gebildete Menschen kommen an die Grenzen ihrer Vorstellungskraft, wenn die Zeiträume größer werden. Tausendjährige Linden, knorrige Olivenbäume im Heiligen Land, die womöglich schon den Zeitgenossen Jesu Schatten gespendet haben. Bauwerke wie der Dom zu Speyer oder die Kathedrale von Chartres. Dort haben schon vor 800, 900, 1000 Jahren Menschen das Lob Gottes angestimmt. Oder gar die Pyramiden oder ein Bauwerk wie Stonehenge. Zeugen einer fernen, rätselhaften Vergangenheit. Die moderne Physik mutet uns indessen noch viel mehr zu als das Denken in Zeiträumen von ein paar hundert oder paar tausend Jahren. Da geht es um Jahrmillionen und Jahrmilliarden. Von solchen Zeiträumen haben wir keinen wirklichen Begriff. Und doch lassen sich Menschen auf solche Vorstellungen ein, in ihrem Forscherdrang. Zeit ist die grundlegende Größe in den Naturwissenschaften. Die Physik beschreibt Vorgänge in der Zeit. Chemische und biologische Prozesse sind immer auf die Zeit bezogen. Und wenn wir Einzelzustände unter die Lupe nehmen, Momentaufnahmen, dann sind diese immer nur aussagekräftig in Bezug auf den jeweiligen Zeitpunkt. Die Zeit ist gerichtet. Wir haben es in unserer Welt mit vielen unumkehrbaren Vorgängen zu tun. Viele biologische Prozesse sind unumkehrbar. Das sind schlechte Nachrichten für die Kunden und Kundinnen der Schönheitsindustrie. Denn die kann den körperlichen Verfall nur ein wenig verzögern, aber sie wird ihn nie gänzlich stoppen können. Woher kommen wir? Wohin gehen wir? Bei solchen Fragen spielt die Zeit eine entscheidende Rolle. Wie viel Zeit ist seit dem ersten Schöpfungstag vergangen? Und wie viel Zeit bleibt uns? Wie viel Zeit hat die Welt noch? Hat die Zeit einen Anfang? Hat sie ein Ende? Bis vor kurzem waren sich alle einig, dass es irgendwann mal einen Punkt Null gegeben haben muss, einen Anfang. Aber hat die Zeit auch ein Ende oder nicht? Müssen wir uns die Zeit wie eine Strecke vorstellen, rechts und links begrenzt? Oder wie eine gerichtete Gerade mit einem linken Rand, mit einem Anfang, aber ohne Ende? Davon hängt viel ab. Der schottische Denker David Hume hat im 18. Jahrhundert überlegt: Angenommen, die materielle Welt ist endlich, aber die Zeit nicht. Eine begrenzte Zahl von Teilchen kann auch nur eine begrenzte Zahl von Anordnungen einnehmen. Aber nun haben wir ja unbegrenzt viel Zeit. Ergebnis? Jede denkbare Anordnung wird irgendwann einmal auftreten. Alles, was prinzipiell geschehen kann, das wird auch irgendwann einmal geschehen. So steht's geschrieben bei David Hume in den Dialogen über natürliche Religion. Und was heißt überhaupt, es wird irgendwann einmal geschehen, wenn nur genügend Zeit vorhanden ist, dann wird jeder denkbare Zustand wieder und wieder eintreten. Bei David Hume war das ja nur ein Gedankenspiel. Aber 80 Jahre nach Humes Tod hat ein gewisser Charles Darwin diesen Faden dankbar aufgenommen. Denn Darwin brauchte genau das für seine Theorie über die Entstehung der Arten. Jede Menge Zeit. Viel mehr Zeit, als sich bis dahin irgendjemand ernsthaft vorgestellt hat. Millionen und Abermillionen von Jahren. Nur wenn genügend Zeit da ist, hat die Natur Gelegenheit, durch Versuch und Irrtum schließlich etwas Brauchbares hervorzubringen. Nur dann kann so etwas wie Evolution durch Selektion überhaupt funktionieren. Ein wenig später waren die Geologen dankbar. Die brauchten nämlich für ihre Theorien über die Aufhaltung der Gebirge und die Schichtung der Sedimente auch massig Zeit. Und noch später waren die Astronomen dankbar. Die schauen durch ihre Fernrohre ja nicht nur immer tiefer ins Weltall hinein, sondern sie schauen gleichzeitig immer weiter zurück in die Vergangenheit. Lord Kelvin ist 1897 noch davon ausgegangen, dass die Sonne mindestens 20 Millionen Jahre alt ist. Das Universum entsprechend auch. Heute brauchen die Astrophysiker schon 20 Milliarden Jahre. So alt sind die am weitesten entfernten kosmischen Objekte, wenn das mit der Rotverschiebung der Spektrallinien hinhaut. Das heißt, innerhalb eines Jahrhunderts ist die Zeitskala der Weltgeschichte um den Faktor 1000 erweitert worden, also um 3 Größenordnungen. Aber das alles ist, wie gesagt, das Ergebnis eines Gedankenspiels aus dem 18. Jahrhundert. Und nun ist die spannende Frage, haben denn David Humes Voraussetzungen überhaupt gestimmt? Ist die Welt endlich und die Zeit unendlich? Darüber machen sich moderne Kosmologen auf den Spuren Albert Einsteins ernsthaft Gedanken. Der britische Physiker Stephen Hawking etwa, einer der brillantesten Köpfe der Gegenwart. In seinem Buch »Eine kurze Geschichte der Zeit« hat Hawking das Bild eines Universums entworfen, das völlig in sich selbst abgeschlossen ist. Eine geschlossene Fläche ohne Begrenzung, wie die Hülle eines Balls. Ohne Anfang und ohne Ende, es würde einfach sein. Selbst so etwas wie ein Urknall wäre in diesem geschlossenen Universum doch nicht ganz so urig, wäre nur ein Knall, nur eine Episode. Eine Schranke in der Zeit, über die hinaus wir nicht weiter zurückblicken können, aber ansonsten ohne Belang. Nicht, dass es tatsächlich so ist, aber gegenwärtig haben wir erst lückenhafte Erkenntnisse über die Anfänge des Universums. Und so erscheint diese Vorstellung zumindest denkbar. Stephen Hawking hat auf die theologischen Konsequenzen hingewiesen, falls es denn so wäre. In einem solchen völlig in sich abgeschlossenen Universum wäre Gott überflüssig. Man bräuchte ihn noch nicht einmal mehr als Schöpfer, als den großen Beweger, der das Pendel zum ersten Mal anstößt und die Uhr zum ersten Mal aufzieht. Und was die Zeit betrifft, so hat Hawking spekuliert, dass auch die Zeit womöglich weder Anfang noch Ende hat. Albert Einstein ist seit 65 Jahren tot. Würde er noch leben, er würde an dieser Stelle Einspruch erheben und würde seinen Schülern und Adepten den Kopf zurechtsetzen. Wieder eines jener markigen Zitate des Genies.
0: Wissenschaft ohne Religion ist lahm. Religion ohne Wissenschaft ist blind.
1: Ein Weltall ohne Ende und womöglich sogar ohne Anfang. Manche mathematische Modelle, mit der die modernen Wissenschaften die Welt beschreiben, schließen so etwas jedenfalls nicht völlig aus. Andere Denkmodelle weisen in die entgegengesetzte Richtung. Darauf hat unter anderem der Atomphysiker Carl Friedrich von Weizsäcker hingewiesen in seinem Buch Zeit und Wissen. Viele Formeln stimmen nur in einer endlichen, begrenzten Welt. Aber vielleicht sind die Physiker und Kosmologen an dieser Stelle auch wirklich auf eine andere Erkenntnisquelle angewiesen. Auf einen Gott, der sich freiwillig in die Karten schauen lässt. Der christliche und übrigens auch schon der jüdische Glaube handelt genau davon. Gott gibt etwas von sich preis, von seinen Absichten, von seinen Hintergedanken bei der Konstruktion der Welt. Und zwar hat er das nicht in wissenschaftlichen Aufsätzen offenbart, sondern bereits in vorwissenschaftlicher Zeit in der Bibel. Zum Teil in bildhafter Sprache, zum Teil in Klartext. Deshalb ist es ganz und gar nicht vermessen, wenn Christen sich in die Debatte über das Wesen der Welt einschalten. Und was könnten sie zur Debatte beitragen? Zum Beispiel dieses: Alles hat ein Ende, nur die Wurst hat zwei. Alles vergeht, sogar die Wurst und sogar die Zeit. Dem biblischen Zeugnis zufolge hört selbst die Zeit irgendwann auf. In der Offenbarung des Johannes Kapitel 10 heißt es ausdrücklich: Es soll hinfort keine Zeit mehr sein. Albert Einstein war also zu Recht etwas unsicher, was die Unendlichkeit des Universums anging. Sogar die Einsteinsche Raumzeit wird irgendwann einmal abgelöst von etwas ganz anderem. Wir können uns jetzt noch nicht einmal in Ansätzen vorstellen, was dieses andere sein wird und was so anders daran ist. Der Seher Johannes jedenfalls schreibt: Ich sah einen neuen Himmel und eine neue Erde, ein neues Universum. Das ergibt nur einen Sinn, wenn das gegenwärtige Universum endlich ist. Endlich und vergänglich. Die Kosmologen könnten sich eine Menge Denkarbeit sparen, wenn sie sich auf diesen Gedanken einlassen würden. Sie könnten sich auf die richtige Hälfte der ungelösten Fragen konzentrieren. Die andere Hälfte ist unlösbar, weil sie von der falschen Voraussetzung ausgeht. Die Welt ist nicht unendlich. Nur die menschliche Dummheit ist unendlich. Wieder ein Punkt für Albert Einstein. Ewigkeit, der Begriff gehört nicht zu Raum und Zeit, ist auch kein Gegenstand der Physik. Schon im Alten Testament hat der Prophet Micha gesprochen von dem Gott, dessen Ausgang von Anfang und von Ewigkeit her gewesen ist. Der Schöpfer des Alls muss schon vor der Schöpfung da gewesen sein, vor dem Urknall, wenn es ihn denn gab, also auch vor der Zeit, was immer dieses Vor bedeutet hat, solange es noch keine Zeit gab. Und Gott wird nach der Zeit immer noch sein, was immer dieses Danach dann bedeuten wird. Für den Gott, der über Raum und Zeit steht, sind irdische oder auch galaktische Maßstäbe nebensächlich. 12.000 Jahre oder 12 Milliarden Jahre, einerlei. Biblisch ausgedrückt: Für Gott sind 1.000 Jahre wie ein Tag. Gott ist zwar auch in Raum und Zeit erfahrbar, aber er ist den Gesetzen von Raum und Zeit nicht unterworfen. Und das ist gut so.

0: Raffiniert ist der Herrgott, aber boshaft ist er nicht.
1: Albert Einstein war nach allem, was wir wissen, kein frommer Jude. Sein Verhältnis zu Gott war nicht persönlich. Aber immerhin hat Einstein dem Schöpfer des Universums das eine zugute gehalten. Gott hält die Menschheit nicht zum Narren, also auch nicht die Wissenschaftler. Von der zweiten großen Revolution in der Physik des 20. Jahrhunderts, von der Quantentheorie, fühlte sich Einstein genarrt. Er zweifelte an ihr, weil die Quantentheorie den Beobachter mitunter vor vertragte Alternativen stellt. Ähnliches könnte man freilich auch von Einsteins Relativitätstheorie sagen. Sie liefert ein wunderbar schlüssiges Erklärungsmodell für viele Erscheinungen in der Natur. Sie ist x-tausendfach im Experiment bestätigt worden. Wir verdanken ihr Annehmlichkeiten wie den CD-Spieler, die gewebeschonende Laseroperation, hochgenaue Messverfahren und die Satellitennavigation. Aber auch die Relativitätstheorie hatte einen Preis. Die Menschheit musste sich von der schönen Vorstellung verabschieden, dass wenigstens auf Raum und Zeit Verlass ist. Der Herrgott ist nicht boshaft. Vielleicht ist er ja wirklich so raffiniert, dass er die Wahrheit gut versteckt hat in mathematischen Formeln und Strukturen, in den Licht- und Röntgensignalen aus den Fernen des Alls. Vielleicht ist das Raffinierte an Gott ja aber auch, dass die Wahrheit längst offen daliegt, dass die Unmündigen und die Kinder sie längst staunend begreifen, während sich die Gelehrten noch ratlos am Kopf kratzen. Der Apostel Paulus hat im 2. Korintherbrief zwei Sätze über Zeit und Ewigkeit eingefügt, und das in einem völlig anderen Zusammenhang. Es geht da nämlich eigentlich um die Erfahrung des Leidens. Paulus schreibt: Was sichtbar ist, das ist zeitlich. Ganz im Gegensatz zum Unsichtbaren, von dem sagt er, das ist ewig. Und damit verortet Paulus die Hoffnung der Christen in einer Zukunft jenseits der Zeit. Er selbst richtet seinen Blick auf diese, Zitat, über alle Maßen gewichtige Herrlichkeit in einer anderen Welt außerhalb des Universums, nach diesem Universum, jenseits dieses Universums. Solche Aussagen lassen sich nun natürlich nicht naturwissenschaftlich absichern oder experimentell belegen. Es sind Einsichten, die Paulus im persönlichen Umgang mit Gott gewonnen haben muss. Sie haben eine mystische Qualität, sind nicht jeder und nicht jedem automatisch zugänglich. Aber leuchten sie deshalb weniger ein als die bisweilen wilden Spekulationen der Kosmologen, weniger als die Gedankenkonstrukte der Philosophen? Das möchte ich doch bezweifeln. Nehmen wir einmal Immanuel Kants Vorstellung von Zeit und Ewigkeit. Für Kant war die Zeit eine subjektive Erfahrung. Damit kam er Einstein schon recht nah. Ewigkeit hat Kant nicht als einen endlosen Zustand definiert, sondern als

0: auf eine endlose Existenz. Sie hoffen auf eine überzeitliche Existenz in der Sphäre Gottes, auf Gemeinschaft mit Gott. Und die wird dann vermutlich nicht so langweilig sein, wie es sich der Mundartdichter Ludwig Thoma vorgestellt hat in seiner Geschichte vom Münchner im Himmel. Der Münchner Dienstmann Aloysius Hingerl wird nach seinem plötzlichen Ableben im Himmel mit einer Harfe bewaffnet und bekommt die himmlische Hausordnung vorgelesen. Von 8 bis 12 Uhr mittags frohlocken und von 12 Uhr mittags bis 8 Uhr abends Halleluja singen. Kein Wunder, dass der brave Münchner die Panik bekommt. Löswert Schöfahrt, das kann ja eintönig werden. Das müssten wir tatsächlich befürchten, wenn die Ewigkeit einfach nur eine endlose Zeit wäre. Aber das ist sie ja nun gerade nicht. Genauso wenig, wie sie ein zeitloser Zustand ist. Gottes Ewigkeit ist, um es noch einmal mit Paulus zu sagen, eine über alle Maßen gewichtige Herrlichkeit. Darauf zu hoffen, das lohnt sich. Und was machen wir bis dahin? Wie wär's, wenn wir einen Vorschlag von Albert Einstein beherzigen? Einen Vorschlag, der geradezu biblisch klingt.
1: Freude an der Freude und Leid am Leid des anderen, das sind die besten Führer der Menschen.

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0: ERF Süd, das Thema des Monats. Was uns die Schöpfung über den Schöpfer sagt. Dieses Mal mit dem zweiten Teil eines Beitrags von Professor Dr. Werner Gitt unter dem Titel Urknall, Weltraum und Sinn des Lebens. In unserem Universum befinden sich hunderte Milliarden von Galaxien. Und in jeder Galaxie gibt es so viele Sterne, dass kein Mensch sie zählen kann. Über diese erstaunlichen Weiten des Universums sprach Professor Dr. Werner Gitt im ersten Teil seines Beitrags. Als Wissenschaftler ist er zum Schluss gekommen, dass der Schöpfergott der Bibel hinter diesem komplexen und unvorstellbar großen Universums stehen muss. Den zweiten Teil seines Beitrags widmet er der Frage, was wir in der Bibel über diesen Gott erfahren und welche Auswirkungen das auf den Sinn unseres Lebens hat. Mein Name ist Philipp Genetti. Ich wünsche Ihnen ein gutes Zuhören.
1: Jetzt wollen wir noch wissen, wer schuf die Sterne? Das ist eine wichtige Frage. Wer schuf die Sterne? Wer wohl? Das wollen wir aus der Bibel uns einmal genau anschauen. Nun, auf der ersten Seite der Bibel, gleich im ersten Vers, da steht, am Anfang schuf Gott Himmel und Erde. Da haben wir schon gleich die Lösung, also Gott schuf. Aber wir müssen genauer hinsehen, für das Wort Gott steht dort das Wort Elohim. Und Elohim ist eine Pluralform, also nicht einer, sondern offensichtlich sind dort mehrere beteiligt. Wir wissen noch nicht an diesem Punkt, ob das 46 sind oder 81 oder auch nur zwei. Das wissen wir, aber das kriegen wir schon noch mit. Dann bei der Erschaffung des Menschen heißt es, lasset uns Menschen machen. Und wir sehen, hier kommt wieder deutlich zum Ausdruck, diese Pluralform, da ist nicht einer, es sind mehrere. Und das ganze Alte Testament sagt uns nicht genau, wer der Ausführende der Schöpfung ist. Beteiligt sind mehrere, aber wir erfahren nicht, wer. Wer war genau der das Allmachtswort gesprochen hat, dass alle Sterne in Existenz gerufen wurden und alle Tiere geschaffen wurden und all das. Nur an einer einzigen Stelle des Alten Testamentes leuchtet es ganz kurz auf, wo es da heißt in Sprüche 8, Vers 30, da war ich der Werkmeister bei Gott. Aha, jetzt erfahren wir, da hat Gott einen Werkmeister gehabt, der die Schöpfung ausgeführt hat. Also der die Vollmacht hat, die Allmacht hat, das Wissen dazu, der alle Fähigkeiten hat, um sowas zu schaffen. Aber es wird uns nicht gesagt, wer das ist. Das ganze Alte Testament lässt das offen und spricht ganz allgemein von Gott, von Elohim und so weiter. Aber das wird entfaltet im Neuen Testament und jetzt kommt es knallhart und deutlich. Und gleich im Johannesevangelium am Anfang steht das entscheidende Wort dazu. Im Anfang war das Wort und das Wort war bei Gott und Gott war das Wort. Dasselbe war am Anfang bei Gott, alle Dinge sind durch dasselbe gemacht und ohne dasselbe ist nichts gemacht, was gemacht ist. Na, das ist ein Hammer, oder? Das schlägt sie richtig rein. Da ist einer mit dem Namen das Wort und er hat alles gemacht. Jede Ameise, jede Giraffe, auch uns, die wir hier alle sitzen oder stehen. Alles, alles, alles ohne Ausnahme ist durch dieses Wort gemacht. Aber es ist noch verschlüsselt für mich als Informatiker und ich brauche eine Dekodierung. Und die wird uns gegeben im Vers 10, auch im ersten Kapitel des Johannesevangeliums, wo es heißt, er war in der Welt und die Welt ist durch ihn gemacht. Großartige Aussage, also der die Welt gemacht hat, der das Universum aufgespannt hat durch sein Allmachtswort, der war in dieser Welt, wie auf unserer kleinen Erde. Da war der. Er fühlte sich nicht zu groß oder zu klein, um hierher zu kommen. Er kommt hierher und wir lesen in Vers 14, wer es jetzt wirklich war. Und das Wort ward Fleisch und wohnte unter uns. Und wir sahen seine Herrlichkeit, eine Herrlichkeit des eingeborenen Sohnes voller Gnade und Wahrheit. Jetzt ist es gesagt. Dieser eine, der das gemacht hat, war der Sohn Gottes, Jesus. Und das lesen wir im Kolosserbrief noch einmal wiederholt. Denn in ihm, also in Jesus Christus, ist alles geschaffen, was im Himmel und auf Erden ist. Das Sichtbare und das Unsichtbare, seien Thron oder Herrschaften oder Mächte oder Gewalten, es ist alles durch ihn und zu ihm geschaffen. Also jetzt wird der Bogen noch weiter gezogen. Also nicht nur dieses Universum, was wir mit Teleskopen beobachten oder irgendwas, was wir mit Mikroskopen untersuchen. Nicht nur das, die sichtbare Welt, auch die ganze unsichtbare Welt, das Himmelreich, wie wir sehen, die unsichtbare Welt, Throne, Herrschaften, alles, was es dort gibt, die Engelswelten, alles ist auch durch ihn geschaffen. Wir sehen also, von diesem Jesus können wir nie groß genug denken. Was wir von ihm denken, ist immer eine Nummer zu klein. Er merkt sich alle Sternennamen und was weiß ich, alles kann er in 0 Sekunden schaffen. Eine unglaubliche Macht steckt dahinter, hinter diesem Jesus. Und dann können wir uns schon überlegen, wenn jemand ein Leben ohne diesen Jesus führt, der hat absolut sein Leben vermurkst. Das ist einfach daneben gelebt. Denn er ist die Quelle von allem. Jedes Salatblatt, was wir heute gegessen haben, und jedes Brotkorn ist durch ihn gemacht worden. Er hat das wachsen lassen durch seine Macht. Und die Bibel sagt uns, in diesen letzten Tagen hat Gott zu uns geredet durch den Sohn. Das ist die letzte Botschaft, die Gott uns gegeben hat durch seinen Sohn. Und durch ihn hat er auch die Welt gemacht. Eine schöne Formulierung. Also Gott hat die Welt, Gott der Vater hat die Welt gemacht durch seinen Sohn, weil er ihm den Auftrag gab, mache das, tue das, wirke das, führe das aus. Er ist der Urheber aller Dinge. Das ist Jesus. Das ist wichtig, dass wir das wissen. Jetzt wollen wir mehr von diesem Jesus hören. Wenn er der Urheber aller Dinge ist, wenn er keinen Urknall gemacht hat, sondern er hat durch sein Allmachtswort in Existenz gerufen. Jetzt gibt es eine schöne Zahl in der Bibel, die mir so aufgefallen ist und die mir irgendwie viel Freude macht, muss ich sagen. Das ist die Zahl 153. Ist vielleicht nur interessant für Informatiker, die so ein Faible haben für Zahlen. Und diese Zahl kommt nur einmal in der Bibel vor. Und die kommt vor dort, als der auferstandene Jesus Christus am See Genezareth ist und die Jünger dort Fische fangen wollen, aber sie kriegen nichts und Jesus schickt sie nochmal raus und dann zieht der Petrus das Netz an Land und da heißt es voller großer Fische 153. Da frage ich mich natürlich, warum kommt es hier so genau darauf an, das zu zählen, oder? Ob das auch egal, ob das 153 Fische sind oder 555, 146, nun, das waren ein riesiges Netz voll, die sind doch alle satt geworden, da war doch gar keine Frage, nicht wahr, diese vielen Fische. Aber doch, irgendwie kam der Gedanke auf, wir zählen die mal ganz genau und werden der Nachwelt überliefern, dass es 153 Fische waren. Ist doch interessant, oder? Da kann man doch jubeln, wenn man sagt, was hat die eigentlich dazu gebracht, die Fische zu zählen? Da waren einmal 5000 Leute versammelt und Jesus hat sie versorgt mit Nahrung und allem. Und da wird ja auch nur gesagt, das waren 5000. Naja, in Wirklichkeit waren es vielleicht, wenn man genau gezählt hätte, 4768 oder 5176 oder irgend sowas. Aber hier bei den Fischen, da kommt es plötzlich so genau darauf an, das muss gezählt werden. Fragt man sich, warum, oder? Das muss doch einen Sinn haben, oder? Da kann doch nicht umsonst in der Bibel stehen. Und in der Tat nicht. Denn der Jesus, das wissen wir schon, ist auch ein großer Mathematiker. Nun, die Zahl 153 hat mathematisch gesehen viele Besonderheiten. Nämlich 153 ist die Summe der ersten 5 Fakultäten. Fakultät schreibt man also in der Zahl mit einem Ausrufungszeichen. Also 3 Fakultät heißt 1 mal 2 mal 3. 4 Fakultät ist 1 mal 2 mal 3 mal 4. Das ist eine Fakultät. Und jetzt die ersten 5 Fakultäten, wenn man die addiert, kommt genau 153 raus. Merkwürdig. Interessant, ne? Oder? Oder wenn man eine Primzahlzerlegung macht, kommt man auf 3 mal 3 mal 17. Und wenn man die ersten 17 Zahlen addiert, 1 plus 2 plus 3 bis 17, wobei 17 die Primzahl ist, die auch wieder in 153 vorkommt, dann ergibt die Summe 153. Gewaltig, nicht? Das ist ja mathematisch einfach ein Glücksspiel, nicht? Eine Freude, das zu sehen. Und jetzt kommt noch etwas Gewaltiges, wenn man die 3 Ziffern nimmt, also von 153, 1, 5 und 3, und nimmt die 3. Potenz davon und addiert die, dann kommt genau wieder dieselbe Zahl raus. Also 1 hoch 3 plus 5 hoch 3 plus 3 hoch 3 ergibt gerade 153. Also wir sehen schon, also diese Zahl 153 hat es mathematisch in sich. Das ist was, ja. Da kann man nicht einfach so rübergehen. Und jetzt ist so, im griechischen Alphabet war es so, dass jeder Buchstabe gleichzeitig eine Zahlbedeutung hat, ja. Also Alpha ist 1, Beta ist 2, dann kommen die Zehner nachher natürlich, Kappa 20, Lambda 30 und so weiter und nachher die Hunderter. Und nun war es so möglich, man hat also, wenn man ein griechisches Wort hat, kann man ein griechisches Wort die einzelnen Zahlbedeutungen nehmen und addiert das, dann hat man den Wert dieses Wortes. Ja, das können wir uns vorstellen, wenn wir das jetzt hier auch einmal so praktizieren. Ich mache jetzt mal Folgendes. Ich schreibe den Namen Jesus, wie er im Neuen Testament im Griechisch steht. Jesus. Und jetzt hat jeder Buchstabe ja eine Zahlbedeutung. Und wenn wir das addieren, kommt interessanterweise raus 888. Schöne Zahl, oder? Das hat mich irgendwie gereizt und deswegen habe ich meine Autonummer auch genommen, 888. Aber wie komme ich jetzt auf die 888? Und ich muss jetzt noch eine Verbindung herstellen zu den Fischen. Ja? Denn Jesus hat ja den Befehl gegeben, die Fische zu fangen. Nun, jetzt machen wir Folgendes. Wir haben jetzt schon gesehen, die dritte Potenz spielt also hier eine große Rolle bei der 153. Jetzt machen wir das mit der 888 auch so. Wir nehmen 8 hoch 3 plus 8 hoch 3 plus 8 hoch 3. Wenn wir das ausrechnen, kommt raus 1536. Schöne Zahl. Und jetzt sagen wir, jetzt machen wir dasselbe Spiel mit dieser Zahl auch. Also 1 hoch 3 plus 5 hoch 3 plus 3 hoch 3 plus 6 hoch 3. Und dann kommt raus 369. Und wenn man das wieder jede Ziffer hoch 3 nimmt, kommt man auf 972. Dann kommen wir, wenn wir 9 und 7 und 2 hoch 3, kommen wir auf 1080. Und das geht so weiter, dann kommen wir auf 513. Und siehe da, wenn wir 513 das auch wieder machen, die jede Ziffer hoch 3, kommen wir auf 153. Ist das nicht bemerkenswert? Wir haben also jetzt den Namen Jesu umgerechnet auf die 153 Fische. Das ist doch toll, oder? Das heißt also, wer den Bibeltext dort liest mit den 153, das ist ein Hinweis auf wen? Auf Jesus, der die Fische geschaffen hat, der sie gemacht hat, der den Befehl zum Fangen gegeben hat. Er hat sich hier verschlüsselt in dieser Zahl dargestellt. Und darum wurden die gezählt. Ich kann mir vorstellen, dass Jesus den Jüngern gesagt hat, zählt mal die Fische. Und dann schreibt das im Neuen Testament rein. So muss das wohl gewesen sein. Nun ist ja so, beim Alten Testament haben wir dasselbe Prinzip. Da gibt es auch so, dass jeder Buchstabe einen Zahlenwert hat. Bei allen Buchstaben des hebräischen Alphabetes. Und jetzt mache ich Folgendes. Ich schreibe den deutschen Satz hin, ich bin Gott. Kann ich ja machen, ich bin Gott. In Russisch, ja, Bog. Und in Hebräisch heißt das Ani Elohim. Also der Satz, ich bin Gott, heißt auf Hebräisch Ani Elohim. Und jetzt kann ich Ani Elohim immer die Zahlen drunter schreiben unter den hebräischen Wörtern. Und wenn ich die addiere, was kommt raus? 153. Das heißt, diese Zahl 153 hat ja eine gewaltige Bedeutung und die gibt uns als Bibelleser, wenn wir tiefer nachforschen, zwei wichtige Informationen. Es ist Jesus dahinter verschlüsselt und er sagt uns vom hebräischen Alphabet, ich bin Gott. Jesus ist Gott, ist der Sohn Gottes, er ist der Schöpfer. Und die Astronomen haben etwas sehr Kluges gemacht, als sie für die Erde ein Symbol gesucht haben. Da haben sie eine Erdkugel genommen und darauf das Kreuz gesetzt. Ein sehr gutes Symbol für die Erde. Aber was für ein Kreuz ist das? Was ist das für ein Kreuz da drauf? Es ist das Kreuz von Golgatha. Und von diesem Kreuz ist schon geschrieben im Alten Testament, wo es da heißt in Jesaja 53, er war der Allerverachtetste und Unwerteste, voller Krankheit und Schmerzen. Er war so verachtet, dass man das Angesicht vor ihm verbarg. Darum haben wir ihn für nichts geachtet. Und für wahr, er trug unsere Krankheit und lud auf sich unsere Schmerzen. Wir aber hielten ihn für den, der geplagt und von Gott geschlagen und gemartert wäre. Aber er ist um unserer Missetat willen verwundet und um unserer Sünde willen zerschlagen. Die Strafe liegt auf ihm, auf dass wir Frieden hätten, und durch seine Wunden sind wir geheilt. Wir gingen alle in die Irre, wie Schafe, ein jeder sah auf seinen Weg. Aber der Herr warf unser aller Sünde auf ihn. Wer hängt an diesem Kreuz? Wer ist das? Das ist der Schöpfer. Das ist der Schöpfer, der alle Macht hat, der mit seinem Atemzug einmal gepustet hätte und die gröhlende Volksmenge, die ihn verspottet hat, hätte er in einem wegfegen können. Die Macht hatte er, tut er aber nicht. Sondern was tut er? Er betet zu Gott und sagt, vergib ihnen, denn sie wissen nicht, was sie tun. Das wussten sie wirklich nicht. Sie wussten nicht, dass an diesem Kreuz der Schöpfer hängt. Sogar ihr Schöpfer, das haben sie nicht gewusst. Und die Künstler haben das wunderbar dargestellt in allen möglichen Variationen. Jeder Künstler auf seine Art und Weise, diese schreckliche Kreuzigung, wo Jesus einen bitteren Tod stirbt. Und zwar den Tod, um unsere Sünde zu tragen. Unser aller Sünde wurde dort beglichen. Der Schöpfer selbst hängt am Kreuz. Merken wir, so eine Geschichte kann niemand erfinden. Wir können alle Geschichtsbücher dieser Welt durchlesen, alle Bücher der verschiedenen Religionen, was sie gesagt haben. Nie werden wir eine solche Geschichte finden, dass der Urheber aller Dinge sich so tief erniedrigt und am Kreuz den Tod eines Sünders stirbt. Denn er wurde dort mit den Verbrechern hingerichtet. Das ist Jesus. Das ist Jesus, der das tut. Er stirbt einen bitteren Tod, nämlich er stirbt den Tod für unsere Sünde. Wir sind alle Sünder. Könnt ihr euch vorstellen, ich konnte schon als dreijähriger Junge lügen. Vor 3 Jahren alt da den Käse hoch, konnte lügen. Lüge, sagt die Bibel, ist Sünde. Sünde trennt von Gott und Sünde schließt aus vom Reich Gottes. Das hätte schon gereicht, meine Sünde als Dreijähriger, dass ich nie das ewige Leben sehen kann. Nie in den Himmel komme. Aber jetzt kam dieser Jesus in diese Welt. Er starb am Kreuz und ich ging zu ihm und bat ihm, mir meine Sünde zu vergeben. Und er sagt, das tue ich, denn ich kam für dich in diese Welt. Ich, der Schöpfer, kam für dich. Ich tat es nur aus einem einzigen Grund, weil ich dich liebe. Und das hat er nicht nur zu mir gesagt, das sagt er zu jedem, heute auch zu uns. Ich kam für dich in diese Welt, damit du wegen deiner Sünde nicht in die Hölle kommst, sondern in den Himmel. Das war die Tat vom Kreuz. Der einzige Grund, das war auch der einzige Grund, warum der Jesus in diese Welt kam. Er kam nicht, um ein paar Kranke dort zu heilen oder einem Blinden da das Augenlicht wiederzugeben. Diese Vollmacht hätte er auch den Propheten geben können, das hätten die auch gekonnt. Die hätten auch gesagt, so wie Petrus und Johannes an der Tempeltür, wo sie zu ihrem Leben sagen, steh auf und geh. Diese Vollmacht hätte Jesus geben können. Nur diese Vollmacht, Sünde zu vergeben, konnte niemand tun. Das konnte nur der Sohn Gottes, nur er. Und weil es nur er tun konnte, hat er es auch getan. Er starb an diesem Kreuz. Ich habe vor einiger Zeit mal einen Vortrag gehalten in Erfurt und da fand ich ein Kreuz, wie ich es noch nie gesehen habe, nämlich ein Kreuz zusammen konstruiert mit Abfallholz, kurze Enden, alles was so beim Sägen übrig bleibt, damit hatten sie ein Kreuz gezimmert. Und das fand ich sinnbildlich sehr gut, denn am Kreuz werden alle unsere Verfehlungen, alle unsere Sünden werden dort oder sind dort beglichen worden. Ein für alle Mal. Wenn Jesus dort starb, hat er die Sünde einer ganzen Welt getragen. Und in einer Kirche, wo ich auch Vorträge hielt, in Schwabach, da hat man ein Kreuz. Und da steht schon der auferstandene Jesus schon vor dem Kreuz. Und damit wird schon symbolisiert, Jesus konnte nicht für immer sterben. Er starb am Kreuz, aber am dritten Tag ist er auferstanden von den Toten. Und damit ist der Tod besiegt. Ein für alle Mal. Tod, wo bist du? Tod, wo ist dein Stachel? Hast nichts mehr. Du bist besiegt, du hast verloren. Und wer zu Jesus gehört, bei dem hat der Tod ausgespielt. Im Tod gehen wir nur im Übergang zu Herrn Jesus. Das ist für uns stark. Der Tod hat keine Macht mehr über uns. Null. Er ist total besiegt durch den Schöpfer dieser Welt. Und das tat er für uns. Ist das nicht gewaltig? Dieser Jesus starb für uns, damit wir in den Himmel kommen können. Das müssen wir uns auf der Zunge zergehen lassen. Diese Botschaft ist wichtig für einen jeden für uns. Und dass wir unbedingt wissen, dass wir mit unserem Leben bei ihm angedockt haben, richtig bei ihm angedockt haben, dass wir fest mit ihm verbunden sind und dass uns nichts trennen kann von diesem Jesus. Und diese Entscheidung müssen wir auch so treffen, dass wir nicht sagen, ja, ich habe das schon mal irgendwann auch mal so ihn angerufen, gebetet. Nein, er muss in unserem Herzen tief verankert sein, denn dann haben wir ewiges Leben. Und dazu ruft er uns auch, dass wir das festmachen bei ihm. Und in einem anderen Kreuz, da trägt er die Krone schon, die Siegeskrone, die ewige Krone, die er trägt. Aber wir wissen auch, dieses Kreuz Jesu ist auch das in dieser Welt am meisten Verachtete und Verspottete. Dieses Kreuz. Aber Gott hat Humor. Das ist auch gewaltig. Noch zur Zeit der DDR, als das ein kommunistisches Land war, hat man auf dem Alexanderplatz in Ostberlin den Fernsehturm gebaut. Und man wollte eine Kugel oben machen mit einem Lokal auch oben drin, ein Restaurant. Und jetzt sieht das so aus, wenn die Sonne drauf scheint, bildet sich auf dieser Kugel ein Kreuz. Und mit dem Sonnengang bewegt sich das Kreuz über die ganze Stadt hinweg. Und alle haben das Zeichen des Kreuzes auf 212 Meter Höhe. Die Botschaft des Kreuzes. Hat Gott nicht Humor? Ist ja wunderbar, ne? Die Architekten, nicht wahr, wie klug sie auch waren mit ihren Konstruktionen, aber sie haben ein Kreuz konstruiert, was sie gar nicht wollten. Und noch doller ist das, wenn man nach das größte Kreuz sehen in Dubai. Und da hat man ja ganz viel Geld, die Ölmilliarden. Und da hat man gesagt, wir bauen jetzt ein Hotel und das soll aussehen wie ein Segelschiff. Natürlich gehört zu einem Segelschiff ein Segel und ein Mast. Haben sie alles gebaut, Geld hatte man genug, das konnten Milliarden kosten, spielte alles keine Rolle. Und so haben sie dann dieses riesige Hotel gebaut, 321 Meter hoch, noch höher als der Eiffelturm. Und dann ein Mast. Und haben sie auch gesagt, da oben muss natürlich ein Restaurant rein. Und was entsteht dabei? Ein Kreuz. Das größte Kreuz in der Welt in einem muslimischen Staat. Gewaltig. Das macht Gott. Das Kreuz kann niemand aus der Welt schaffen. Das hat Gott so gemacht. Und in der Schweiz gibt es das Schattenkreuz. Dort in diesem Bergmassiv die Jungfrau. Da bildet sich so etwa um 17 Uhr, zu einer bestimmten Jahreszeit, wenn die Sonne dort untergeht, bildet sich dort aufgrund der Spitzen der Berge ein Kreuz. Das ist das Schattenkreuz, bekannt als das Schattenkreuz. Also die Sonne bildet einen Schatten da oder die Berge bilden einen Schatten, sodass ein Kreuz entsteht. Also Gott will, dass das Kreuz überall sichtbar wird. Ja, sogar bis zum Molekül runter. Hier sehen wir ein Lamininmolekül und das hat genau die Struktur des Kreuzes. Dieses Kreuz wollte Gott überall, weil dieses Kreuz ein wichtiges Zeichen für uns ist. Und darauf komme ich jetzt nochmal zurück auf dem Schöpfungsbericht, wo da steht, sie seien zu Zeichen, die Gestirne. Und wenn wir uns den südlichen Sternenhimmel anschauen, dann sehen wir dort das Kreuz des Südens. Auch wieder eine geniale Idee der Seefahrer, als sie zum ersten Mal dieses Sternbild sahen, haben sie diesem Sternbild den Namen gegeben, das Kreuz des Südens. Eine schöne Bezeichnung. Es sind nämlich dort vier Sterne und diese Sterne bilden die Form eines Kreuzes. Und interessant, bei diesem Sternbild des Kreuzes des Südens, da gibt es zwei große Auffälligkeiten. Ein Südafrikaner sagte mir, als ich zu Vorträgen in Südafrika war, er sagte, ihr habt auf der nördlichen Halbkugel das Kreuz von Golgatha gehabt. Aber uns hat der Herr das Kreuz jeden Abend an den Himmel gezeichnet. Und wir können es jeden Abend sehen. Stimmt. Jeden Abend sieht man das Kreuz des Südens. Überall. Auf der ganzen südlichen Halbkugel. Ob in Südafrika oder in Argentinien oder in Australien. Das ist nicht zu übersehen. Dieses Zeichen des Kreuzes. Und ich habe mich dann mehr damit beschäftigt und festgestellt, der Astronom Herschel hat festgestellt, dass innerhalb dieses Kreuzes des Südens eine Sterngruppierung gibt, wie man sie nie wieder im Universum sonst gefunden hat. Da gibt es gelbe Sterne, blaue Sterne, rote Sterne und er nannte das Schatzkästchen. Nun, wofür mag wohl bildlich gesehen ein Schatzkästchen stehen, wenn das unter dem Kreuz ist? Ein Hinweis auf den Himmel. Und worauf noch? Denn dort gibt es eine Dunkelwolke, das ist der Kohlensack, das ist eine Dunkelwolke, die davor steht und das Licht der Sterne, die dahinter sind, kann man nicht sehen. Und darum hat man eine gute Bezeichnung gefunden, den Kohlensack. Wofür steht der Kohlensack? Für Finsternis. Und das ist damit ein Bild für die Hölle. Und dann sehen wir ganz deutlich, am Himmel gezeichnet zeigt uns Gott, unter dem Kreuz fällt die Entscheidung, ob du ewig im Himmel bist oder ewig in der Hölle. Das ist die Botschaft der Sterne dort. Nicht nur in der Bibel, auch in seiner Schöpfung steht das geschrieben. Ich kann mich noch erinnern, ich hielt einen Vortrag in einer Universität. Da kommt hinterher ein Student und sagt, was Sie heute gesagt haben, kann ja gar nicht stimmen. Ich sage, warum? Kann schon sein. Kann mich ja auch irren. Er sagte, schauen Sie, Sie haben doch gesagt, dass der Schöpfer alles gemacht hat. Aber das Kreuz ist doch erst 2000 Jahre alt, aber die Schöpfung ist doch viel älter. Und Sie haben genau aufgepasst, es stimmt genau, die Schöpfung ist älter. Aber schauen Sie, der Schöpfer, der das gemacht hat, das war Jesus. Und Jesus wusste, dass das Kreuz erforderlich sein wird. Und darum hat er es damals schon bei der Schöpfung an den Himmel gezeichnet. Dieses Kreuz, das für uns zur Erlösung erforderlich sein wird. Ist das nicht gewaltig? Hat er verstanden. Dieses Kreuz haben darum auch viele der Staaten auf der südlichen Halbkugel in ihre Flagge aufgenommen, zum Beispiel Brasilien, Australien, Papua-Neuguinea, Neuseeland.

dann unter einem Mikroskop legen, dann stellen wir fest, die 80 Salze, die in einer Träne enthalten sind, bilden die Form eines Kreuzes. Auch da taucht das Kreuz auf. Und das will Gott so, wie wir hier auch in dem Vers Jeremia 14, Vers 17 lesen. Da sagt Gott: Und du sollst zu ihnen dies Wort sagen: Meine Augen fließen über von Tränen unaufhörlich, Tag und Nacht. Wir stellen uns Gott so vor, der im Thron, auf dem Himmel, im Himmel auf dem Thron sitzt und Millionen von Engeln jubeln ihm zu. So stellen wir uns Gott vor. Stimmt aber nicht. Er sagt uns, er sitzt auf seinem Thron und weint. Warum weint er? Er weint um die verlorenen Menschen, die am Kreuz vorübergehen und damit den Ort der ewigen Verlorenheit gewählt haben. Um die weint er. Aber die sollen wir erreichen. Darum sollen wir die Botschaft des Evangeliums hinaustragen in alle Welt. Dass diese Botschaft noch viele Menschen hören und dass wir immer mit jeder Veranstaltung, mit jedem Ruf Menschen in den Himmel rufen. Das ist das, was Gott will. Das ist die dringendste Botschaft, die unsere Welt braucht, dass wir den Menschen zurufen, unseren Tagen: Es gibt Rettung für dich, es gibt einen Himmel, es gibt eine Hölle. Entscheide dich für den Himmel. Komme und buche den Himmel. Darum geht es. In Düsseldorf gibt es eine Kreuzigungsszene vor einer Kirche und die ist sehr beachtlich. Der Künstler hat das sehr gut dargestellt. Da sehen wir in der Mitte das Kreuz Jesu und dann die beiden Schächer, die mitgekreuzigten, zwei Verbrecher. Und der eine schaut zu Jesus hoch und ruft ihn an und sagt: Gedenke doch an mich, wenn du in dein Reich kommst. Und was sagt ihm Jesus? Heute noch wirst du mit mir im Paradiese sein. Merken wir, ist das kompliziert, sich zu Jesus auf den Weg zu machen? Überhaupt nicht. Wir müssen es nur wollen. Der andere Schächer, der wendet sich von Jesus ab. Er guckt weg und er geht in die ewige Nacht. Wer Jesus ablehnt, geht in die ewige Nacht. Von Jesus hängt alles ab. Jesus ist unser Urheber, er ist unser Schöpfer, er ist auch unser Retter, er war am Kreuz. Merken wir, dieser Gedanke ist ja überhaupt nicht zu fassen. Also ich habe das noch nie fassen können, diesen Gedanken, dass der Schöpfer des Universums, der mit seinem Allmachtswort alles ins Dasein rufen kann durch seine Macht, und der erniedrigt sich und lässt sich am Kreuz dort quälen und stirbt dort einen Tod gegen die Sünde und gegen den Tod aus Liebe. Das ist gewaltig. Darum machen wir uns auf den Weg zu Jesus, damit wir in den Himmel kommen. Ich möchte schließen mit zwei Beispielen, die uns auch vielleicht helfen können, eine Entscheidung richtig zu treffen. Ich hielt einen Vortrag irgendwo in einer Stadt. Da kommt eine Frau hinterher zu mir und sagt: Wissen Sie, ich will Ihnen sagen, wo ich hin will. Ich sage: Das müssen Sie mir gar nicht sagen, das kann ich mir schon denken, Sie wollen in den Himmel. Nein, sagt sie, ich will in die Hölle. Puh, denke ich, war das so unklar, dass Sie das so schlecht verstanden haben, was ich gesagt habe, dass Sie in die Hölle wollen. Ich sage: Können Sie mir das mal erklären? Ja, sagt sie, ist ganz einfach, sagt sie. Stellen Sie sich vor, meine Mutter ist vor kurzem gestorben. Ich habe meine Mutter sehr geliebt, aber ich weiß, dass meine Mutter nicht an Jesus geglaubt hat. Und nach dem, was Sie gesagt haben, ist sie in der Hölle. Und weil sie in der Hölle ist und ich meine Mutter geliebt habe, möchte ich auch dort sein, wo meine Mutter ist. Und ich sage, das müssen Sie sich tausendmal überlegen. Sie wissen ja gar nicht, ob sie wirklich in der Hölle ist. Sie hat ja auch von Jesus gehört in ihrem Leben. Keiner kommt ja an Jesus vorbei. Und vielleicht hat sie wie der Schächer in letzter Minute den Herrn Jesus angerufen und er sagt, ich nehme dich auch an. Das gibt es ja bei Jesus. Ich sage, dann ist sie im Himmel und dann sind sie allein in der Hölle. Das müssen Sie bedenken. Ich sage außerdem, wir wissen genau, dass die Hölle kein Ort der Familienzusammenführung ist.
Da gibt's Leute, die haben mir auch gesagt, ja, im Himmel, da werden wir

noch mal so in der Hölle, da werde ich mit meinen Kumpanen noch mal so richtig Skat spielen. Irrtum, die werden sich gar nicht dort finden. Es gibt keine Zusammenführung für Skatspieler oder keine Familienzusammenführung. Das gibt's alles nicht. Überhaupt nicht. Außerdem ist die Hölle, habe ich hier gesagt, ein Ort der Finsternis, absolut dunkel. Sie werden gar keinen finden. Und noch etwas sollten Sie bedenken. Der Himmel ist der Ort, wo Gott ist, der absoluten Liebe. Aber die Hölle ist der Ort, wo Gott nicht ist. Und darum gibt es auch dort keine Liebe. Also Menschen, die sich hier auf der Erde geliebt haben, selbst wenn sie sich in der Hölle treffen würden, sie würden sich nicht mehr lieben. Sie würden sich nur Vorwürfe machen. Und das wäre eine Situation des Hasses. Ich sage, überlegen Sie sich tausendmal, ob Sie wirklich in die Hölle wollen. Kommen Sie zu Jesus, dass Sie in den Himmel kommen. Und vielleicht treffen Sie Ihre Mutter, die auch irgendwann doch noch ihre Entscheidung getroffen hat. Und dann ein anderes Bild will ich hier weitergeben, ein anderes Erlebnis. Das war merkwürdigerweise sogar an derselben Stadt, in derselben Großstadt Deutschland, in Mannheim. Da kam eine Frau, die stand am Büchertisch und sie stand dort so, das war vor der Veranstaltung, und ich sprach sie so an. Ich sagte, es ist ja auch schön, dass Sie hergekommen sind. Ich sagte, seht mich mal, warum sind Sie gekommen? Da erzählte mir ihre Geschichte. Da sagt sie, ich habe ein Baby bekommen und habe mich sehr über das Kind gefreut. Endlich ein Kind. Aber sagt sie, dieses Kind ist dann bald gestorben. Da war ich todtraurig. Und hat mir meine Tochter dieses Buch gegeben, was hier auch auf dem Büchertisch liegt, und die anderen Religionen. Und da sagt diese Frau mir, in diesem Buch haben sie geschrieben, dass Jesus gesagt hat, lass die Kinder zu mir kommen. Und jetzt kommt eine ganz starke Formulierung, denn ihnen gehört das Himmelreich. Und da sagt sie, da wurde mir klar anhand dieser Aussage Jesu, mein Baby ist jetzt im Himmel. Ich sage, das stimmt, genau. Und da hat sie die nächste Schlussfolgerung gezogen, hat sie gesagt, wenn mein Baby im Himmel ist, will ich auch dorthin. Und was tat sie? Sie entschied sich für Jesus und folgt Jesus nach. Und die wird es wirklich erleben. Die wird ihr Baby im Himmel finden, aber nicht mehr als Baby, sondern dort auch als erwachsene Person. Und die wird dann dort im Himmel sein mit ihrem Kind. Im Himmel gibt es wirklich die Zusammenführung von Menschen, weil Gott die Liebe ist. Jetzt stehen wir davor. Wir haben zwei Beispiele, diese beiden Beispiele am Kreuz und auch diese beiden Frauen. Wie entscheiden wir uns? Und der Ruf Jesu ist jetzt an uns, mache die Sache perfekt mit Jesus. Dass du hundertprozentig in den Himmel kommst, das müssen wir hundertprozentig wissen. Das muss absolut gewiss sein. Da darf nicht ein Funke an Ungewissheit in unserem Herzen sein. Das müssen wir so grundlegend wissen, denn es ist die ganze Ewigkeit, die da dran hängt. Das können wir nicht offen lassen oder mit einer Frage, ja, mal sehen, was nachher im Gericht rauskommt. Nein, das müssen wir hier und heute wissen. Und wer zu Jesus kommt, dem gibt Jesus die Gewissheit, ich habe dich teuer erkauft, du bist erlöst, du bist mein, du gehörst mir in Zeit und Ewigkeit und immer im Himmel. Und diese Zusage will er uns heute geben, wenn wir kommen, wenn wir uns auf den Weg machen, wenn wir merken, wir sind ein Stück ungewiss, dann kommen wir. Heute, hier und heute. Denn dafür sind wir gewollt von Gott und konstruiert, dass es uns ewig gut gehen soll. An einem Ort, wo Gott ist und wo die Liebe das entscheidende und bestimmende Element ist im Himmel.

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Am Mikrofon für Sie dabei war Philipp Giannetti.

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1: Die Erziehung von Kindern ist eine Wissenschaft für sich, nicht wahr? Auch wenn sich Eltern alle Mühe geben und alles richtig machen, gibt es keine Garantie dafür, dass die Kinder einigermaßen lernen, was wichtig ist im Leben. Als Eltern hofft man das zwar, aber es ist nicht sicher, dass aus den Kindern am Ende selbstständige und verantwortungsbewusste Menschen werden. Manchmal geht es sogar richtig schief und dann fragen sich die Eltern, was haben wir nur falsch gemacht? Ob sich Gott diese Frage in Bezug auf die Menschen auch manchmal stellt? Ich denke ja, und sogar oft. Er tut so vieles jeden Tag für uns. Er tut uns Gutes, er lässt die Sonne scheinen über Gute und Böse. Wir können so viel erleben, können lernen, das Leben zu meistern. Aber vielen ist Gott so ziemlich egal. Sie lassen ihn links liegen, er interessiert sie nicht, zumindest solange alles gut geht. Und wenn es dann hart kommt, dann machen sie ihm Vorwürfe und kehren ihm ganz den Rücken. Für Gott ist diese Erfahrung übrigens nicht neu. Als er das Volk Israel aus der Sklaverei in Ägypten befreit hatte, war es nicht etwa froh und dankbar dafür. Nein, auf dem Weg durch die Wüste meckert es nur herum. Es ist störrisch und lehnt sich sogar gegen ihn auf. Das geht so weit, dass Gott schon alles hinschmeißen will. Was soll er mit so einem Volk? Da ruft ihm Mose in Erinnerung, »Hast du nicht dieses Volk erlöst?« Und er fügt flehend hinzu, »Herr, vernichte dein Volk doch nicht!« Und so geht Gott den Weg mit diesem störrischen Volk weiter. Er bleibt dran, so wie es Eltern mit ihren Kindern tun. Und er geht auch mit uns den Weg immer weiter. Er versucht alles, damit wir nicht untergehen. Und darum hat er auch seinen Sohn Jesus Christus zu uns geschickt. Er macht nicht unbedingt das Gras grüner und das Leben schöner, nein, aber er sorgt dafür, dass wir nicht rausfliegen aus der Liga des Lebens. Er hält und erhält uns. Er geht mit uns durch dick und dünn und lässt sich auch nicht abhalten von all dem Mist, den wir jeden Tag verzapfen. Zum Glück. Zu unserem Glück. Die Bibel hat dafür übrigens ein ganz besonderes Wort. Es heißt Gnade.

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Wenn ich meinen Blick ganz auf Gott richte und mich nicht immer vom Hier und Jetzt durcheinanderbringen lasse, dann spüre ich, dann weiß ich, mein Leben glückt, egal was kommt. Dann schaue ich voller Gelassenheit in die Zukunft, vertraue darauf, dass Gott immer bei mir ist. Und ich merke, dass ich dann ein Stück unabhängiger werde von dem, was mir oft in meinem Beruf, in meinem Alltag so unglaublich wichtig erscheint. Als würde ich einen Blick hinter alles werfen. Und manchmal kommt dann eine Freude in mein Herz, dass ich einfach anfange zu singen, zu pfeifen. Einfach so.

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1: Es war eine heiße Debatte in meinem Theologiestudium zu einem Ethikthema der 90er Jahre. Da sagte unser Dozent: Ich habe dazu vor 2 Jahren noch eine ganz andere Haltung gehabt. Mein erster Gedanke: Respekt, denn er war nicht nur Dozent, sondern auch Rektor dieser Hochschule. In einer solchen Position zu signalisieren, ich lasse mich und mein Denken hinterfragen, das hat mich beeindruckt. Mein zweiter Gedanke war: Ja, aber was ist denn jetzt richtig? Wer sagt denn, dass dies jetzt die richtige Antwort ist? Lange habe ich an dieser Frage zu knabbern gehabt. Es ging um den Wunsch, den wohl viele haben. Ich möchte in der Bibel klare und vor allem ewig verbindliche Aussagen zu allen Lebensbereichen finden. Ich musste begreifen, dass dies nicht möglich ist. Das war schwer. Aber eine Zusage des Apostels Paulus aus seinem Brief an die Philipper hat mir dann geholfen. Der Friede Gottes, der höher ist als alle Vernunft, wird eure Herzen und Sinne in Christus Jesus bewahren. Nein, nicht mein Denken und Verstehen sind entscheidend, sondern Gottes Friede, den er in seinem Handeln in Jesus Christus schenkt. Seit Jesus in mein Leben gekommen ist, steht dieser Friede wie eine Wache vor meinem Herzen und auch vor meinem Denken. Das prägt. Und selbst wenn mein Herz mal aus dem Tritt kommt oder mein Denken sich mal verirrt, dieser Friede bleibt. Ewig. Danke, Jesus.

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Aus der Tiefe rufe ich, Herr, zu dir. So beginnt der Sänger des 130. Psalmes, eines Bußpsalmes. Was für eine Tiefenerfahrung mag das sein? Tiefe der Schuld, aber auch Tiefe des Leides oder Tiefe der Trauer. Viele Erfahrungen sind denkbar, die Menschen hinunterziehen. Gut ist es, wenn sie dann nicht sprachlos werden, sondern sich aus der Tiefe an den Gott wenden, der sie herausziehen, der sie wieder hochholen kann. Das ist das Thema jetzt in Für Sie. Ute Zintara begrüßt Sie dazu. 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

0: aus der Tiefe. Wohl keiner möchte gerne dort sein. Dort unten, wo Leid, Schmerz, Trauer, Dunkelheit ist. Aber alle diese Erfahrungen gehören zum menschlichen Leben dazu. Und sie bergen in sich Möglichkeiten der Entwicklung und Reifung. Zu diesem Thema spricht nun Christiane von Böhn, Pfarrerin in Moers. Lebensgeschichten unter der Oberfläche ist ihr Thema. Jetzt geht es um Erfahrungen unter Tage. An zwei Stellen ist ihr Text unterbrochen durch Psalmlesungen, die das Gesagte illustrieren.
1: Es gibt in der Bibel auch Lebensgeschichten, die keinen so positiven Ausgang haben, wie zum Beispiel eine Heilungsgeschichte. Die Situation ändert sich, aber das Schwere wird nicht aufgelöst. Aus schlimmen Tiefen kommt zwar die Errettung, aber das Leben danach ist nicht völlig neu und anders, sondern weiterhin ein Bleiben unter einer Last. Der Prophet Jeremia ist ein Beispiel für Erfahrungen unter Tage. Seine Lebensgeschichte ist ja durchgängig schwer. Er wird als junger Mann von Gott zum Propheten berufen. Eigentlich müsste man sagen, überredet. Was er auszurichten hat, schlägt politisch wie eine Bombe ein. Es verhöhnt den Stolz der Nation. Der König hat gegenüber seinen Beratern zu wenig Rückgrat, um Jeremias Rat von Gott zu befolgen. Die Politiker erwarten, dass Gott bei ihren Plänen mitspielt. Jeremia wird abserviert und versenkt. Man wirft ihn in ein unterirdisches Verlies, einen leeren Wasserbehälter. Beim zweiten Mal, denn Jeremia hat auch in der Gefangenschaft seine Meinung und damit Gottes Botschaft nicht geändert, versinkt er in seinem Gefängnis unter der Erde auch noch im Schlamm. Er weiß nicht, ob er gerettet wird. Er ist von hohen Mauern umgeben, vom Leben abgeschnitten, aus der Gemeinschaft ausgeschlossen. Es geht ihm dreckig, im wahrsten Sinne des Wortes. Er hat in seiner Hilflosigkeit und Todesangst menschliche Grenzerfahrungen gemacht. Als er dann doch herausgezogen

wird, bittet er den König, der ihn heimlich verschont hat, ihm das nicht noch einmal anzutun. Das würde er nicht überleben. Vielleicht hat er da unten in seiner Gefangenschaft Sätze gesprochen, gestammelt und geschrien, die nach der Zerstörung Jerusalems als Klagelieder Jeremias geschrieben wurden. Seine Grubenerfahrungen waren ein Vorgeschmack auf das unermessliche Leid, das dem ganzen Volk bevorstand. Jeremia gehörte zu den wenigen Überlebenden nach der Zerstörung Jerusalems. Er entschied sich, nicht mit denen, die weggeführt wurden, zu gehen, sondern bei dem geschundenen Rest der Bevölkerung zu bleiben, die im ruinierten Land mit dem Hunger und der Verzweiflung kämpfte. Er versuchte, den Menschen Halt zu geben. Den Menschen, die nicht nur völlig, ja traumatisiert durch die furchtbaren Erlebnisse des Kriegsendes waren, sondern auch die sinngebende Mitte ihres Lebens verloren hatten. Weil eingetroffen war, was Jeremia vorausgesagt hatte, vertrauten die Menschen ihm. Er warb weiter darum, dass die Menschen zu Gott umkehren, auch ohne Tempel. In den politischen Wirren nach der Zerstörung Jerusalems verliert sich seine Spur irgendwo in Ägypten. Für Grubenerfahrungen gibt es in der Bibel ein Ventil. Es sind Worte, die sprachlos machen. Denn in der christlichen Tradition in unserem Land werden solche Worte nach Möglichkeit vermieden. Trauernde, leidende und zweifelnde Menschen bekommen oft zu schnell beschwichtigende Ratschläge. Gerade auch Christen, häufig von anderen Christen. Niemand setzt sich gerne dem Leid und der Hilflosigkeit und der Unsicherheit aus. Das hört sich zum Beispiel so an. Da wagt es jemand zu gestehen, zu sagen, Gott hat mich verlassen. Warum hat er das nur zugelassen? Das darfst du doch nicht sagen. Er verlässt niemand, wird von der anderen Person gesagt. Oder ich habe so fest geglaubt, aber jetzt muss mein Mann wieder operiert werden. Hadern Sie nicht mit Gott. Er weiß immer, was er tut, kommt prompt von dem Seelsorger. In den Klageliedern und in vielen Psalmen, die als Klagelieder einzelner Menschen und als Klagelieder des ganzen Volkes in Gottesdiensten gebetet wurden, da werden Gedanken und Gefühle aus der Tiefe in schonungsloser Offenheit ausgedrückt. Zum Beispiel: Gott hat mir aufgelauert wie ein Bär. Er hat mich vom Weg gedrängt, mich zerfleischt und hilflos liegen gelassen. Klagelieder Jeremias 3, Vers 10. Zion, schrei laut zum Herrn. Lass wie einen Bach deine Tränen fließen, Tag und Nacht. Hör nicht auf damit, gönn dir keine Ruhe. Klagelieder 2, Vers 18. Was Frieden und Glück ist, weiß ich nicht mehr. Du, Herr, hast mir alles genommen. Meine Not ist groß. Ich habe keine Heimat mehr. Schon der Gedanke daran macht mich krank. Und dennoch denke ich ständig daran und liege am Boden. Klagelieder 3, Vers 17. Die Menschen des Alten Testaments bringen ihr Leid und ihre Angst, ihre tiefsten Tiefen mit Gott zusammen. Sie drücken ihre Gefühle schonungslos aus. Nicht einmal Gott wird verschont und geschont. Erst danach ist wieder Raum für tröstliche Gedanken. Aber eine Hoffnung bleibt mir noch. An ihr halte ich fest. Die Güte des Herrn hat kein Ende. Sein Erbarmen hört niemals auf. Es ist jeden Morgen neu. Groß ist deine Treue, o Herr. Klagelieder 3, Vers 21.

0: Der Weg der Seelsorge im Alten Testament geht über die Klage und Anklage. Um aus der Tiefe herausgezogen zu werden, um wieder neu leben zu können, muss der Schmerz durchlitten werden. Nur so kann er wirklich heilen. Nur so kann er wirklich wieder gehen, ohne irgendwann in Bitterkeit und Zynismus weiterzuwuchern. Nur so kann er wieder gehen, ohne unterdrückt und versteckt in anderen krankmachenden Formen sein Unwesen zu treiben. Um solchen verborgenen und nach Jahren eingekapselten Schmerz aufzuspüren, müssen heute Menschen manchmal mit therapeutischer Hilfe weit in die Vergangenheit zurückgehen und noch einmal durchleiden, was damals nicht gefühlt werden konnte oder durfte. Die Menschen, die in der Bibel zu Wort kommen, hatten weniger Schwierigkeiten, ihrem Schmerz Raum zu geben. Es gab für diese Situationen Worte. Es waren Gebete, die gemeinsam im Gottesdienst gesprochen wurden oder auch von einzelnen Menschen. In diesen Worten und in den Gefühlen, die sie ausdrückten, konnten sie sich mitnehmen lassen und ihre eigene Situation dadurch fassbarer machen, wenn auch nicht weniger schmerzhaft, und vor Gott bringen. Klagen in der Bibel sind immer auch Gebete. Es sind Gebete, die Gefühle nicht überspringen, beschwichtigen und nicht wahrhaben wollen. Es sind Gebete, die helfen, in der Tiefe auszuhalten und die Tiefe auszuhalten. Dann leuchten in diesen Gebeten auch Trost und Hoffnung von Gott her auf, auch wenn es noch keine menschlichen Anhaltspunkte dafür gibt. In den Klageliedern und vielen Psalmen werden die Menschen, die sie hören und nachsprechen, in eine tiefe Dynamik mit hineingenommen. Es ist eine starke Gefühlsbewegung von Schmerz zu Trost, von Verzweiflungsanfällen zu Hoffnung, von Vorwürfen gegen Gott bis dahin, ihm, der doch meiner Seele Teil ist, wieder das Vertrauen auszusprechen. Wo Menschen klagen, zweifeln, ihren Schmerz herausschreien, ist das kein andauernder Zustand, sondern Teil einer Entwicklung. Wer diese Phasen akzeptiert, verliert die Angst vor negativen Gefühlen. Wer diese Dynamik und dieses intensive Gefühlsleben akzeptiert, weiß sich auch darin tief geborgen, in dem Gott, der uns kennt, bis in die Tiefe unserer Existenz. Er hat uns so geschaffen, dass wir zu solchen tiefen Erlebnissen fähig sind.
1: Psalm 56. Ein güldenes Kleinod Davids vorzusingen, nach der Weise die stumme Taube unter den Fremden, als ihn die Philister in Gath ergriffen hatten. Gott sei mir gnädig, denn Menschen stellen mir nach. Täglich bekämpfen und bedrängen sie mich. Meine Feinde stellen mir täglich nach, denn viele kämpfen gegen mich voll Hochmut. Wenn ich mich fürchte, so hoffe ich auf dich. Ich will Gottes Wort rühmen. Auf Gott will ich hoffen und mich nicht fürchten. Was können mir Menschen tun? Täglich fechten sie meine Sache an. Alle ihre Gedanken suchen mir Böses zu tun. Sie rotten sich zusammen, sie lauern und haben Acht auf meine Schritte, wie sie mir nach dem Leben trachten. Sollten sie mit ihrer Bosheit entrinnen? Gott, stoß diese Leute ohne alle Gnade hinunter. Zähle die Tage meiner Flucht. Sammle meine Tränen in deinen Krug. Ohne Zweifel, du zählst sie. Dann werden meine Feinde zurückweichen, wenn ich dich anrufe. Das weiß ich, dass du mein Gott bist. Ich will rühmen Gottes Wort. Ich will rühmen des Herrn Wort. Auf Gott hoffe ich und fürchte mich nicht. Was können mir Menschen tun? Ich habe dir Gott gelobt, dass ich dir danken will. Denn du hast mich vom Tode errettet, meine Füße vom Gleiten, dass ich wandeln kann vor Gott im Licht der Lebendigen.
0: Ich kann nicht klagen. Manchmal bekommen wir das als Antwort auf die Frage, wie geht's? Ich kann nicht klagen. So schön dieser Satz manchmal auch ist, er macht doch auch nachdenklich. Vielleicht müssen viele Menschen genau das lernen oder wieder lernen. Der Reichtum der Liebe Gottes entfaltet sich dort, wo Gefühle gefühlt und gelebt werden dürfen, auch die negativen und schrecklichen. Den Rat, Gefühle im Gebet abzugeben, sollten wir nicht so verstehen, dass wir sie nicht mehr zu fühlen und zu erleiden brauchen. Gott kann uns als Person nur nahe kommen, wenn wir uns als ganze Person öffnen, auch mit den Tiefen und Abgründen. Wenn wir unsere Tiefen zulassen, nehmen wir auch aus der Sicht des Neuen Testaments teil an den Geburtswehen, unter denen die ganze Schöpfung seufzt. Nachzulesen im Römerbrief im 8. Kapitel. Wir haben auch als Christen Anteil an der Spannung, die alle Geschöpfe in ihrer Zerbrochenheit eint. Der erlösende Gott ist den Menschen in Christus begegnet, hat sie geheilt, aufgerichtet und aus Ängsten geholt. Das erleben Menschen, die bei dem auferstandenen Herrn den Halt ihres Lebens suchen, auch noch heute. Aber wir Christen warten noch auf den vollen Durchbruch des Endes aller Qualen und Schmerzen. Wir warten noch darauf, dass der wiederkommende Herr die ganze Schöpfung erlöst und erneuert. Aber auch das Neue wird nicht ohne Tiefe sein. Nicht ohne die Tiefe des Glücks, das nur aus Wehen und Schmerzen entstehen kann. Tiefen erleben und erleiden gehört zum Leben. In der Bibel wird Mut gemacht, Tiefen nicht abflachen zu wollen. Es gibt Worte für alle Gefühlsschattierungen, die Menschen im Tief erleben. Über die Beschuldigung Gottes bis zu Rachegefühlen. Für nichts müssen sich Menschen schämen. Alle Niederungen kommen vor. Und eben auch das, was wir als niedere Gefühle schnell abtun oder nicht wahrhaben wollen. Aber in den Lebensgeschichten der Bibel nehmen wir immer auch teil an einer Wende, die von außen herbeigeführt wird durch den Zuspruch Gottes.
1: Psalm 73. Ein Psalm Asaphs. Gott ist dennoch Israels Trost für alle, die reines Herzens sind. Ich aber wäre fast gestrauchelt mit meinen Füßen. Mein Tritt wäre beinahe geglitten. Denn ich ereiferte mich über die Ruhmredigen, als ich sah, dass es den Gottlosen so gut ging. Denn für sie gibt es keine Qualen. Gesund und feist ist ihr Leib. Sie sind nicht in Mühsal wie sonst die Leute und werden nicht wie andere Menschen geplagt. Darum prangen sie in Hoffart und hüllen sich in Frevel. Sie brüsten sich wie ein fetter Wanst. Sie tun, was ihnen gefällt. Sie achten alles für nichts und reden böse. Sie reden und lästern hoch her. Was sie reden, das soll vom Himmel herabgeredet sein. Was sie sagen, das soll gelten auf Erden. Darum fällt ihnen der Pöbel zu und läuft ihnen zu in Haufen wie Wasser. Sie sprechen, wie sollte Gott es wissen? Wie sollte der Höchste etwas merken? Siehe, das sind die Gottlosen. Die sind glücklich in der Welt und werden reich. Soll es denn umsonst sein, dass ich mein Herz reinhielt und meine Hände in Unschuld wasche? Ich bin doch täglich geplagt, und meine Züchtigung ist alle Morgen da. Als es mir wehe tat im Herzen und mich stach in meine Nieren, da war ich ein Narr und wusste nichts. Ich war wie ein Tier vor dir. Dennoch bleibe ich stets an dir. Denn du hältst mich bei meiner rechten Hand. Du leitest mich nach deinem Rat und nimmst mich am Ende mit Ehren an. Wenn ich nur dich habe, so frage ich nichts nach Himmel und Erde. Wenn mir gleich Leib und Seele verschmachtet, so bist du doch, Gott, alle Zeit meines Herzens Trost und mein Teil. Denn siehe, die von dir weichen werden umkommen. Du bringst um alle, die dir die Treue brechen. Aber das ist meine Freude, dass ich mich zu Gott halte und meine Zuversicht setze auf Gott, den Herrn, dass ich verkündige all dein Tun.
0: In den Psalmen finden wir das häufig. Bei Jeremia ist es die Gewissheit neuer Hoffnung, die er aus Gott als seiner Lebensmitte erfährt und weitergibt, durch alles Zerbrechen und alles Leid hindurch. Im Neuen Testament finden wir fast durchgängig Erfahrungen mit Jesus, die eine Rettung bringen in unheilvollen Situationen und schweren Belastungen und Nöten. In Jesus leuchtet auf, wie Gott sich das Leben vorstellt. Wo Jesus handelt, wird deutlich, wie es im Reich Gottes, dem Herrschaftsbereich Gottes, zugeht. Es wächst seit dem Tod und der Auferstehung Jesu im Verborgenen. Rettung aus der Tiefe und Halt in der Tiefe geschehen als Vorgeschmack im Warten auf den endgültigen Durchbruch der Herrschaft Gottes, die noch aussteht. Aber Gottes Handeln an uns Menschen durch Jesus Christus ist kein triumphaler Siegeszug. Es endete in den tiefsten Tiefen. Jesus wurde verkannt, verspottet, gefoltert und zu Tode gequält. Im 53. Kapitel des Propheten Jesaja erkennen die Jünger erst später den tieferen Sinn, die stellvertretende Übernahme der tiefsten Tiefen der Menschen, der Schuld, die sie von Gott und den anderen abschneidet. Jesus erlitt darin die Qualen der letzten Einsamkeit, ja der Gottverlassenheit, die schon die Beter des 22. Psalms hinausschrien. Mein Gott, warum hast du mich verlassen? Das Hinabgestiegen in das Reich des Todes, das viele Christen im Glaubensbekenntnis beten, bezieht sich auf eine Stelle im Neuen Testament, das Jesus im Totenreich gepredigt hat, einem Ort jenseits von Raum und Zeit. Ein tiefer Trost in den tiefsten Tiefen. Es gibt keinen Ort, an dem Jesus nicht war und ist und retten kann. Weil er hinabgestiegen ist, gibt es in der letzten Verlassenheit doch die Möglichkeit der Nähe zu dem Gekreuzigten. Auch als er mit seiner Auferstehung den Tod als besiegten Feind zurücklässt, bleibt er der gekreuzigte Herr, mit den Nägelmalen in Händen und Füßen. Auch sein Triumph über die Tiefe schließt für immer Tränen, Leid und Schmerzen ein. Tiefen gehören zum Leben der Menschen. Sie wollen und müssen durchlitten und durchschritten werden. Aber spätestens seit Jesus gehören sie auch zu Gott. Ja, sie sind der Ort, um Gott zu erfahren und zu erkennen.
2: So sehen seine Augen nur in die Tiefe, nicht in die Höhe, wie Daniel sagt. Du sitzest über den Cherubin und siehst in die Tiefe oder den Abgrund. Denn weil er der Allerhöchste und nichts über ihm ist, kann er nicht über sich sehen, kann auch nicht neben sich sehen. Weil ihm niemand gleich ist, muss er notwendig in sich selbst und unter sich sehen. Und je tiefer jemand unter ihm ist, je besser er ihn sieht. Aber die Welt- und Menschenaugen tun das Gegenteil. Sie sehen nur über sich, wollen ja hoch fahren. Das erfahren wir täglich wie jedermann nur über sich, zur Ehre, zur Gewalt, zum Reichtum, zur Kunst, zu gutem Leben und allem, was groß und hoch ist, sich bemüht. Und wo solche Leute sind, denen hängt jedermann an. Da dient man gern, da will jedermann sein und der Höhe teilhaftig werden. Wiederum in die Tiefe will niemand sehen, wo Armut, Not, Schmach, Jammer und Angst sind. Da wendet jedermann die Augen ab. Und wo solche Leute sind, da läuft jedermann davon, da flieht, da scheut, da lässt man sie und denkt niemand, ihnen zu helfen, beizustehen und zu machen, dass sie auch etwas sind. Darum bleibt Gott allein, solches Hinsehen vorbehalten, das in die Tiefe, die Not und den Jammer sieht und ist nah all denen, die in der Tiefe sind. Und aus diesem Grund fließt nun die Liebe und das Lob Gottes. Es kann niemand jemals Gott loben, er habe ihn denn zuvor lieb. So kann ihn niemand lieben, er sei ihm denn aufs Liebste und Allerbeste bekannt. So kann er nicht in dieser Weise bekannt werden, es sei denn durch seine Werke in uns erzeigt, gefühlt und erfahren. Wo aber erfahren wird, wie ein solcher Gott ist, der in die Tiefe sieht und nur hilft den Armen, Verachteten, Elenden, Jämmerlichen, Verlassenen und denen, die gar nichts sind, da wird er einem so herzlich lieb. Da geht das Herz über vor Freuden, hüpft und springt in großem Wohlgefallen, das es in Gott empfangen hat. Und da ist dann der Heilige Geist. Der hat solche überschwängliche Kunst und Lust in einem Augenblick der Erfahrung gelehrt.
0: Leben aus der Tiefe bekommt hier seinen tiefsten Sinn. Gott ist nur zu erkennen und zu erfahren in der Tiefe. Hier zeigt sich das Wesen, der Charakter Gottes. Hier ist die Erfahrung der Nähe Gottes am tiefsten möglich. Wer nur oben auf sein will, sieht Gott nur einseitig. Er verdunkelt letztlich das Wesen Gottes. Eine Lehre von Gott, die nicht aus der Tiefe kommt und die Tiefe einschließt, wird leicht zu einem Reden von oben herab. Erst aus der Tiefe wächst die Liebe zu Gott. Aus der Tiefe wächst das Lob Gottes. Es ist kein Höhenflug, sondern tiefstes Staunen über Gottes Wesen. Es kommt aus tiefstem Herzen, weil es nichts aussparen und überspringen muss. Es fließt aus der erfahrenen Liebe Gottes, der in der Tiefe so nah ist, weil er sie selbst so tief erlitten hat.
3: Das war ein Beitrag von Christiane von Böhn, Pfarrerin in Moers, über Erfahrungen unter Tage, über Leben in der Tiefe und Leben aus der Tiefe. Am Schluss soll die Erfahrung stehen, die der bedrängte und klagende König David in seinem Psalm 30 so ausdrückt.
1: Du hast mir meine Klage verwandelt in einen Reigen. Du hast mir den Sack der Trauer ausgezogen und mich mit Freude gegürtet, dass ich dir Lob singe und nicht stille werde. Herr mein Gott, ich will dir danken in Ewigkeit.
3: Psalm 30. Wenn Sie die Gedanken von Christiane von Böhn nachlesen und für sich vertiefen möchten, sie sind einem Büchlein entnommen mit dem Titel Leben aus der Tiefe. Christiane von Böhn, Leben aus der Tiefe. Im Jahr 2001 ist es im Aussaat Verlag erschienen. 80 Seiten hat es, soweit dieser Hinweis auf das Buch, das über den Versandservice des ERF Verlages zu beziehen ist. Viel von Tiefe war in der vergangenen halben Stunde die Rede. Wir wünschen Ihnen die Erfahrung, dass, wenn Sie sich selbst dort befinden, doch einen hoffnungsvollen Blick hinauf haben.

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Manchmal spreche ich ganz leise deinen Namen aus vor Gott. Das ist eigentlich nur eine andere Formulierung für manchmal halte ich ganz leise Fürbitte für dich. Mir fiel auf, in meinem ganz normalen Leben als Gemeindechrist, dass wir zwar jeden Sonntag Fürbitte halten in der Gemeinde, dass es aber ganz wenige Lieder darüber gibt. Jedenfalls war mir keins bekannt, was aus unseren Tagen heraus für einen anderen Menschen vor Gott einsteht. Und ich habe mich einfach nur hinsetzen müssen und habe verschiedene Situationen, zum Beispiel die des Menschen, der sehr stark im Augenblick ist, aber keine Ruhe mehr hat, die des Menschen, der nicht weiter kann, und das alles einfach nur ausdrücken, brauchen und sagen müssen. Und dafür möchte ich jetzt Gott danken, dafür möchte ich Gott bitten, dass es dir gut geht.

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1: Herzlich willkommen zur dritten Sendung über das Hohelied Salomos. Nachdem ich in den letzten beiden Folgen unserer Sendereihe eine Einführung in dieses Buch aus dem Alten Testament gegeben habe, beginnen wir gleich mit der Auslegung der einzelnen Verse.

Um das Hohelied Salomos richtig zu verstehen, ist es hilfreich, die wunderschöne Geschichte in diesem Buch vorab schon einmal gelesen zu haben, um sie dann Vers für Vers genauer unter die Lupe zu nehmen. In den beiden Einführungssendungen habe ich die Geschichte allerdings schon in groben Zügen nacherzählt, sodass bekannt sein dürfte, wovon die Geschichte rein äußerlich handelt. Das Hohelied Salomos umfasst meines Erachtens 5 einzelne kurze Lieder. Sie erzählen die Geschichte von Sulamit, einem Mädchen vom Lande, das hoch oben in den Bergen von Ephraim lebt. Eines Tages kam ein Hirte vorbei. Sie verliebte sich in ihn und er sich in sie. Er verließ sie wieder, versprach ihr aber, dass er zurückkommen würde. Allerdings konnte er nicht so schnell, wie er es eigentlich vorhatte, zurückkehren. Eines Tages ging ein Ruf durchs Dorf, dass König Salomo zu Besuch kam und dass er sie sehen wollte. Sie konnte es nicht glauben, doch als sie ihm vorgestellt wurde, erkannte sie, dass er ihr geliebter Hirte war. Einige Kommentatoren sind der Meinung, dass es sich hierbei um eine zusammenhängende Geschichte handelt, die in chronologischer Reihenfolge erzählt wird. Ich persönlich schließe mich dieser Meinung nicht an. Ich bin der Meinung, dass die Szenen hin und her springen und es Rückblenden auf vergangene Ereignisse gibt. Das Hauptanliegen, wenn wir uns mit dem Bibeltext beschäftigen, ist aber, wie wir als Christen dieses Buch auf unser Leben anwenden können. Es ist für mich ein Bild der wundervollen Liebesbeziehung zwischen einem Christen und dem Herrn Jesus Christus. Man könnte behaupten, dass das Hohelied Salomos einem Musikstück aus der Zeit des Minnesangs oder eher noch einer Oper ähnelt. Diese Einzellieder wurden zusammengefügt, um uns eine herrliche, wunderbare Geschichte zu vermitteln. Das ist eine der vielen Methoden, die Gott anwendet, um sein Volk anzusprechen. Ja, das Hohelied zeigt der Askese, also einer enthaltsamen Lebensweise, gewissermaßen die rote Karte. Obwohl es gleichzeitig Wollust und Untreue dem Ehegelübde gegenüber scharf verurteilt. Das Hohelied ist keine biblische Version irgendeiner TV-Serie, die Herz und Schmerz bis zum Abwinken enthält. Es handelt sich auch nicht um ein billiges Schaustück, in dem der Held neurotisch, die Heldin erotisch und die Handlung exotisch ist. Nein, das Hohelied Salomos ist ein wunderschönes Lied über die eheliche Liebe. Es beginnt mit einer ganz kurzen Mitteilung über die Urheberschaft. Vers 1 lautet »Das Hohelied Salomos«. Und dann beginnt das erste von insgesamt 5 Liedern, aus denen das Hohelied besteht. Wir treffen auf die Braut und den Bräutigam in einer wunderschönen Beziehung. Hören Sie dazu Vers 2. Er küsse mich mit dem Kusse seines Mundes, denn deine Liebe ist lieblicher als Wein. Zu jener Zeit bedeutete der Kuss ein Friedensversprechen, ein Gelübde des Friedens. Salomos Name bedeutet buchstäblich Frieden. Er war ein Friedefürst und er regierte in Jerusalem, der Stadt des Friedens. Sulamit ist die Tochter des Friedens. Der Kuss deutet auf eine sehr persönliche, enge Beziehung hin, wie sie auch der Herr Jesus mit den Seinen, also den Christen, hat. Durch das Wort Gottes kann er zu uns persönlich reden. Deswegen sollten wir uns auch mehr mit der Bibel befassen. Sich mit der Bibel zu befassen bedeutet mehr als nur das Auswendiglernen von Versen oder die Erörterung verschiedener theologischer Fragen. Sondern es geht um eine persönliche Beziehung mit ihm, damit er durch sein Wort unser Herz ansprechen kann. Er küsse mich mit dem Kusse seines Mundes. Er hat uns den Frieden vermittelt. Nur er kann dem menschlichen Herz Frieden bringen. Im Alten Testament kann man verschiedene messianische Typen erkennen, also Personen, die durch ihre Wesenszüge und durch ihr Verhalten auf den Messias, den ersehnten Retter, hingewiesen haben. Alexander Moody Stewart schrieb: Mose und die Propheten sind gekommen, Aaron und die Priester sind gekommen und schließlich sind David und die Könige gekommen. Nun soll aber er selbst erscheinen, der wahre Prophet, Priester und König seines gesamten Volkes. Gemeint
ist Jesus Christus. Diejenigen, die Jesu Frieden verstanden haben, den Frieden, den er uns durch das Kreuz und die Vergebung der Sünden zugesprochen hat, die können den nächsten Schritt tun. Wenn Sie, liebe Hörer, durch die Erlösung in Christus mit Gott versöhnt worden sind, dann sehnt er sich bildlich gesprochen nach dem Kuss des feierlichen Vermählungsgelübdes. Dies ist der Kuss, der das Ehegelübde zwischen Christus und dem Christen besiegelt. Dieser Brauch wird auch heute noch in unseren Hochzeitszeremonien wiedergespiegelt. Wenn ich eine Trauung vornehme und sich beide Partner das Ja-Wort gegeben haben, dann sage ich: Heben Sie nun den Schleier an und geben Sie einander den Traukuss. Der Kuss ist etwas Feierliches. Er besiegelt für mich den Bund der Ehe. Mit unserer Erlösung errettet uns der Herr Jesus nicht nur, nein, er schenkt uns auch die Freiheit. Im Johannesevangelium lesen wir: Wenn euch nun der Sohn frei macht, so seid ihr wirklich frei. Welche Art von Freiheit ist das? Es ist die Freiheit, nunmehr zu ihm kommen zu können, um ihm zu sagen: Ich gebe dir meinen Körper als ein lebendiges Opfer. Es ist die Freiheit der Hingabe, die uns zu einer persönlichen Beziehung mit Jesus Christus, unserem Heiland, bringt. Sind Sie solch ein Kind Gottes? Oder sind Sie eine ängstliche Seele, die sich fürchtet, seine Gnade anzunehmen? Er will, dass Sie diese Gnade für sich beanspruchen. Im Epheserbrief lesen wir, dass er reich an Barmherzigkeit und reich an Gnade ist. Er möchte den Reichtum seiner Herrlichkeit mit uns teilen. Ich kenne Ihre Einstellung dazu nicht, aber ich weiß, dass ich seine Barmherzigkeit und seine Gnade brauche. Seine Einladung im Matthäusevangelium lautet: Kommt her zu mir alle, die ihr mühselig und beladen seid, ich will euch erquicken. Das ist die wahre Ruhe. Viel mehr als nur die Sonntagsruhe. Diese Ruhe ist für alle 7 Wochentage. Diese Ruhe bedeutet, sich in seiner vollendeten Erlösung ausruhen zu können. Gleich anschließend sagt Jesus in Matthäus 11, in den Versen 29 und 30, »Nehmt auf euch mein Joch und lernt von mir, denn ich bin sanftmütig und von Herzen demütig. So werdet ihr Ruhe finden für eure Seelen. Denn mein Joch ist sanft und meine Last ist leicht. Mit ihm, mit Jesus, eingejocht zu sein, ist eine wunderbare, herrliche Beziehung, in der er die Hauptlast für sie trägt. In der zweiten Hälfte von Vers 2 heißt es: Denn deine Liebe ist lieblicher als Wein. Zu jener Zeit war Wein ein Sinnbild für den größten Luxus, den diese Erde hergab. Man kann sich ein feines Diner im Hotel Sacher vorstellen, das alles von einer Vorsuppe bis hin zu einem Stück der gleichnamigen Torte zum Nachtisch beinhaltet. Er bedeutet das, was dem Herzen die größtmögliche Freude bringt. Irgendwie dazu passend schreibt der Apostel Paulus im Epheserbrief Kapitel 5: Und sauft euch nicht voll Wein, woraus ein unordentliches Wesen folgt, sondern lasst euch vom Geist erfüllen. Ach, wenn wir doch nur mit dem Heiligen Geist erfüllt wären, damit wir diese innerliche Aufregung, diese Heiterkeit, diese Begeisterung erleben könnten, die daraus entsteht, dass wir Christus gehören und Gemeinschaft mit ihm haben. Ich fürchte, dass Sie und ich in dieser Hinsicht noch viel Nachholbedarf haben. Oft machen wir uns in der Gemeinde etwas vor. Wir reden davon, dass wir engagierte Christen sind. Einfach nur aus dem Grund, weil wir so emsig wie Termiten sind. Dabei hat unser Tun sehr oft auch denselben zerstörerischen Effekt. Vielmehr müssen wir uns die Einstellung aneignen, die Petrus im 1. Petrusbrief folgendermaßen umschreibt: Ihn, Jesus Christus, habt ihr nicht gesehen und habt ihn doch lieb. Und nun glaubt ihr an ihn, obwohl ihr ihn nicht seht. Ihr werdet euch aber freuen mit unaussprechlicher und herrlicher Freude. Der Prophet Habakuk hat es so ausgedrückt: Da wird der Feigenbaum nicht grünen und es wird kein Gewächs sein an den Weinstöcken. Der Ertrag des Ölbaums bleibt aus und die Äcker bringen keine Nahrung. Schafe werden aus den Hürden gerissen und in den Ställen werden keine Rinder sein.
aber ich will mich freuen des Herrn und fröhlich sein in Gott, meinem Heil. Haben Sie diese Einstellung erreicht? Salomo schreibt in unserem Bibeltext: Deine Liebe ist lieblicher als Wein. Wie gesagt, zu jener Zeit war Wein ein Sinnbild für den größten Luxus, den diese Erde hergab. Ein Sinnbild, wohlgemerkt. Wir werden also nicht dazu aufgefordert, so viel Wein zu trinken, bis wir nicht mehr aufrecht stehen können. Vielmehr sollen wir die Liebe genießen. Sie ist lieblicher als Wein. Und erst recht gilt das für Gottes Liebe. Im Johannesevangelium lesen wir: So sehr hat Gott die Welt geliebt, dass er seinen eingeborenen Sohn gab, damit alle, die an ihn glauben, nicht verloren werden, sondern das ewige Leben haben. Diese Liebe gilt es anzunehmen und zu genießen. Und weil der Apostel Paulus sagt: Sauft euch nicht voll Wein, sondern lasst euch vom Geist erfüllen, möchte ich Sie gern auffordern: Gewähren Sie dem Geist Gottes Einlass in Ihr Leben. Er wird dafür sorgen, dass sich die Liebe Gottes in Ihrem Herzen verbreiten kann. Und das ist einer der Gründe dafür, warum wir den Heiligen Geist so dringend benötigen. Zurück zu unserem Bibeltext aus dem Hohelied Salomos. Es geht weiter mit Vers 3. Es riechen deine Salben köstlich. Dein Name ist eine ausgeschüttete Salbe, darum lieben dich die Mädchen. Wohlriechende Salben oder Salböl dienten gewissermaßen als Parfüm. Als Jesus sein irdisches Leben begann, wurde ihm Myrrhe geschenkt, um seinen Körper damit einzureiben. In einem übertragenen Sinne kann man sagen, sein gesamtes Leben auf Erden, von seiner Geburt bis zu seinem Tod, hatte einen Duft. Aber der Duft seiner Liebe für uns, als er am Kreuz starb, ist unbeschreiblich größer. Ich komme zu Vers 4 in unserem Bibeltext. Zieh mich dir nach, so wollen wir laufen. Der König führte mich in seine Kammern. Wir wollen uns freuen und fröhlich sein über dich. Wir preisen deine Liebe mehr als den Wein. Herzlich lieben sie dich. Das sagt die junge Frau zu ihrem Freund. In der Bibelübersetzung Hoffnung für alle klingt das so: Nimm mich bei der Hand, schnell, lass uns laufen, zu dir nach Hause wollen wir eilen. Du bist mein König, ich freue mich über dich, du bist mein ganzes Glück. Deine Liebe ist kostbarer als der edelste Wein. Kein Wunder, dass die Mädchen für dich schwärmen. Das ist ein wunderbarer Bibelabschnitt. Er drückt meines Erachtens das aus, was jemand verspürt, der Jesus innigst lieb hat und der sich eine enge Beziehung mit ihm wünscht. Allerdings gibt es da auch die Ernüchterung, dass wir dieses Ziel von uns aus nicht erreichen können, weil es schlichtweg unerreichbar ist. An diesem Punkt angekommen rufen wir: Zieh mich dir nach, oder wie es in der modernen Bibelübersetzung wiedergegeben wird: Nimm mich bei der Hand. Liebe Hörer, wenn Ihnen klar werden sollte, dass Sie diese wundervolle Beziehung niemals erlebt haben, dann hören Sie auf die Braut und sprechen Sie ihr nach: Zieh mich dir nach, nimm mich bei der Hand. Aber auch wenn Sie ein Kind Gottes sind, sprechen Sie: Zieh mich dir nach, nimm mich bei der Hand. Lassen Sie sich von ihm zu dem Ort bringen, den Sie von sich aus nicht erreichen können. Nur er ist dazu in der Lage. Ich meine, Gott teilt uns hier im Hohelied mit, dass wir gewissermaßen Zugriff auf seine Kraft haben. Er sagt, dass seine Stärke in unserer Schwäche greifbar wird. Er wird uns erhören, wenn unser Herz ausruft: Zieh mich dir nach, nimm mich bei der Hand, o Herr. Es ist aufregend und begeisternd, durch den Geist Gottes in die Gegenwart Christi gebracht zu werden. Er sorgt dafür, dass Christus für uns zur Realität wird. In Johannes 6, Vers 44 wird Jesus mit den Worten zitiert: Es kann niemand zu mir kommen, es sei denn, ihn ziehe der Vater, der mich gesandt hat. Und in Johannes 15, Vers 16 lesen wir, was Jesus zu den Seinen sagte: Nicht ihr habt mich erwählt, sondern ich habe euch erwählt. Mit anderen Worten, nicht wir haben nach Gott gesucht, sondern Gott hat nach uns gesucht. Er sucht uns auch heute noch.
Wir können lediglich sagen, Herr, zieh mich dir nach, nimm mich bei der Hand. Wir brauchen den Geist Gottes, damit dieser uns das Wasser des Lebens gibt. Wenn wir von diesem Wasser des Lebens trinken, werden Flüsse des lebendigen Wassers in uns aufquellen und aus uns heraussprudeln. In unserem Bibeltext heißt es in Vers 4, so wollen wir laufen. Der Gedanke an dieser Stelle ist nicht, dass wir darum bitten, gezogen zu werden, weil wir faul und gleichgültig sind, sondern weil wir hilflos sind. Wir haben den Wunsch, doch es gelingt uns nicht. Wir wollen ihm nachlaufen, aber er muss uns dafür bildlich gesprochen die Beine geben. Er muss uns die Befähigung, eine göttliche Befähigung dazu geben. Er muss uns ziehen. Wir lesen im Hebräerbrief, ganz am Anfang von Kapitel 12, darum lasst uns laufen mit Geduld in dem Kampf, der uns bestimmt ist, und Aufsehen zu Jesus, dem Anfänger und Vollender des Glaubens. Und in Jesaja 40, Vers 31 heißt es, aber die auf den Herrn harren, kriegen neue Kraft, dass sie auffahren mit Flügeln wie Adler, dass sie laufen und nicht matt werden, dass sie wandeln und nicht müde werden.

Das war's mal wieder. Das war eine weitere Folge unserer Sendereihe Durch die Bibel. Beim nächsten Mal erleben wir im Hohelied Salomos einen Szenenwechsel, wie er krasser kaum sein könnte. Von den Gedanken an die Kammern des Königs geht es hinaus auf die Weide, wo sich das sonnenverbrannte Mädchen vom Land abrackert. Ich wünsche Ihnen Gottes Segen und würde mich freuen, Sie zur nächsten Ausgabe von Durch die Bibel wieder begrüßen zu dürfen.

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1: Der Inhaber einer großen Firma erzählt: Meine Sekretärin ruft manchmal: Herr Meier, kommen Sie mal bitte. Wir brauchen eine Managerentscheidung. Also eine mit den drei Merkmalen: schnell, hart, falsch. Alle lachen. Am lautesten der Firmenchef. Führungskräfte müssen Entscheidungen treffen. Gerade auch dann, wenn sich kein anderer mehr traut. Vor mehr als 3000 Jahren wusste Gott das natürlich auch schon. Und er weiß, wie schwer das manchmal ist. Deshalb spricht Gott zu Josua: Sei mutig und entschlossen. Hab keine Angst und lass dich durch nichts erschrecken. Denn ich, dein Gott, ich bin bei dir, wohin du auch gehst. Josua ist der neue Leiter des Volkes Israel und sein Auftrag ist heftig. Josua soll jetzt das Land erobern. Das Land, das Gott vor mehr als 500 Jahren Abraham versprochen hatte, dem Stammvater Israels. Die jetzigen Bewohner gehen nicht freiwillig. Und Josua soll sein Volk anführen, mitten ins feindliche Gebiet. Gott ermutigt ihn deshalb gleich dreifach: Handle mutig und entschlossen, hab keine Angst, erschrecke nicht. Und warum? Weil ich bei dir bin, ich der lebendige Gott, immer und überall. Das will ich mir heute auch ganz frisch von Gott zusprechen lassen. Mutig handeln, vor nichts erschrecken, denn der lebendige Gott ist an meiner Seite. Und dem können Sie sich auch anvertrauen.

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1: Willkommen zu unserer Reihe Dranbleiben, weiterkommen. Am Mikrofon begrüßt Sie Philipp Genetti. Das Leben bringt uns immer wieder in Situationen, die uns fragen lassen, was soll ich jetzt tun? Wie kann ich die richtigen Entscheidungen treffen? Da ist es gut, einen Maßstab zu haben, an dem man sich orientieren kann. Für Christen ist es der Wille Gottes. Aber woher soll ich wissen, was Gottes Wille ist? Mehr dazu in dem folgenden Vortrag von Werner Burkhardt. Ich wünsche Ihnen damit nun wertvolle Impulse beim Zuhören.
2: Heute und in

die uns geradezu in diese Richtung drängen, uns selbst zu verwirklichen, unabhängig von Gott. Wir sollen in uns hineinhören und uns fragen, was will unser eigenes Ich? Oder wir sollen die Kräfte und Energien, die in uns stecken, entdecken und entfalten. Die Kräfte, die im Einklang mit unserer menschlichen Natur und mit dem Kosmos stehen. Dabei geht man von einem völlig anderen Gottesbild, von einem völlig anderen Menschenbild und von einem total anderen Weltbild aus, als es uns in der Bibel übermittelt wird. Wenn es darum geht, Orientierung für unser Leben zu finden, werden wir letztlich auf uns selbst zurückgeworfen und auf innerweltliche Kräfte oder kosmische Energien, die jeder nach Lust und Laune selbst definieren kann. Es sind von Menschen erdachte Philosophien, Ideologien oder religiöse Systeme, die sich untereinander oft auch total widersprechen. Die Bibel zeigt uns einen anderen Weg. Sie geht davon aus, dass der einzig wahre, unendlich große Gott auch ein persönlicher Gott ist, der uns geschaffen hat, der uns liebt und der uns seinen Willen für unser Leben mitteilen möchte. Und deswegen hat uns Jesus gelehrt, im Vater unser zu beten, dein Wille geschehe, wie im Himmel, so auf Erden. Und Jesus selbst als unser Vorbild hat im Garten Gethsemane vor seiner Gefangennahme und Kreuzigung gebetet, was wir in Lukas 22, Vers 42 lesen. Lukas 22, 42. Da sehen wir, wie Jesus sich von den Jüngern etwas entfernt und wie er niederkniet und betete: Vater, wenn es dein Wille ist, dann lass diesen bitteren Kelch des Leidens an mir vorübergehen. Aber nicht was ich will, sondern was du willst, soll geschehen. Nicht mein Wille, sondern dein Wille, o Gott. Wenn wir Christen sind und Jesus nachfolgen, dann ist diese Frage hochaktuell. Was will Gott von mir? Jesus hat auch darauf hingewiesen, dass mit dieser Frage unser ewiges Schicksal verknüpft ist. Gegen Ende der Bergpredigt hat er seinen Zuhörern gesagt, was wir in Matthäus 7, 21 nachlesen können. Matthäus 7, 21. Nicht wer mich dauernd Herr nennt, wird in Gottes himmlisches Reich kommen, sondern wer den Willen tut meines Vaters im Himmel. Die Bibel macht uns deutlich, dass die Frage nach dem Willen Gottes eines der wichtigsten Kennzeichen eines echten Christseins ist. Der Apostel Petrus schreibt in seinem ersten Brief an Gläubige, die wegen der damaligen Christenverfolgung aus ihrer Heimat fliehen mussten, dass sie sich jetzt nicht mehr von menschlichen Leidenschaften bestimmen lassen, sondern von Gottes Willen. 1. Petrusbrief, Kapitel 4, die Verse 1 und 2. 1. Petrus 4, Verse 1 und 2. Da schreibt Petrus: Weil Christus als Mensch gelitten hat, sollt ihr euch dieselbe Haltung wie er zu eigen machen. Wer nämlich körperlich leiden musste, weil er zu Christus gehört, über den verliert die Sünde ihre Macht.

0: Er wird sich, solange er noch auf der Erde lebt, nicht mehr von menschlichen Leidenschaften, sondern von Gottes Willen leiten lassen. In Bezug auf ihr früheres Leben ohne Gott, schreibt Petrus diesen Gläubigen, lange genug habt ihr früher ein zügelloses Leben geführt, wie alle anderen, die Gott nicht kennen. Ihr habt euch gehen lassen, euch betrunken und rauschende Feste gefeiert und ihr habt beim abscheulichen Götzendienst mitgemacht. Natürlich können eure alten Freunde nicht verstehen, weshalb ihr von diesem haltlosen Leben auf einmal nichts mehr wissen wollt. Und deshalb verspotten sie euch. Also wir sehen, da ist etwas ganz Entscheidendes passiert im Leben dieser Menschen, dieser Christen, an die Petrus seinen Brief schreibt. Früher haben sie gelebt, wie alle anderen auch. Sie wurden von ihren Trieben und Leidenschaften bestimmt und von dem, was gottlose Freunde und Bekannte von ihnen wollten. Doch dann haben sie Jesus als ihren Erlöser kennengelernt. Und das hat alles verändert. Sie haben etwas viel Besseres, Kostbareres gefunden und dafür waren sie sogar bereit, Leid und Verfolgung auf sich zu nehmen. Petrus schreibt, wer das erfährt, der lebt jetzt nicht mehr unter der Macht der Sünde, sondern er lässt sich von Gottes Willen leiten. Und das gleiche Prinzip sehen wir auch im Leben des Apostels Paulus, der früher Saulus hieß. Er war ja zunächst einer der schlimmsten Christenverfolger zur Zeit der ersten Christen, gerade zur Zeit der ersten christlichen Gemeinde, die in Jerusalem entstanden ist. Und auch bei der Steinigung des ersten christlichen Märtyrers, Stephanus, war er dabei. Das ist der Stephanus, an den man am zweiten Weihnachtsfeiertag denkt, am Stephanstag. Dieser Tag ist nach diesem ersten christlichen Märtyrer benannt, der wegen seines Glaubens in Jerusalem gesteinigt wurde. Und Paulus, der früher Saulus hieß, war dabei. Und die Bibel sagt, es hat ihm gefallen, dass dieser Stephanus gesteinigt wurde. Und anschließend ließ sich Paulus oder Saulus, wie er vorher hieß, Vollmachten ausstellen, damit er auch die Christen in Damaskus gefangen nehmen und ja, vielleicht sogar zum Tode verurteilen könnte. Doch auf dem Weg nach Damaskus ist ihm der Auferstandene Jesus Christus begegnet. Und das hat für ihn alles verändert. Aus Saulus, dem Christenhasser, wurde Paulus, der Völkerapostel, der dazu beigetragen hat, wie vielleicht kein anderer, dass ganz Europa damals verändert wurde im Lauf der folgenden Jahrzehnte und Jahrhunderte. Und Paulus war wohl der wichtigste Mitarbeiter dafür in Gottes Hand. Und es hat damit begonnen, dass Paulus Jesus begegnet ist und dass er den Willen Gottes für sein Leben erkannt hat. Das beschreibt Paulus selbst in Apostelgeschichte 22 in den Versen 1 bis 10. Apostelgeschichte 22, die Verse 1 bis 10. Dort wird berichtet, dass Paulus in Jerusalem gefangen genommen wurde. Nachdem er von einer Missionsreise zurückgekehrt war, ging er in den Tempel und die Juden, die die Christen gehasst haben, sie haben Paulus erkannt, sie haben einen Aufruhr angezettelt und beinahe wäre Paulus gelyncht worden. Es ist total spannend, wie ein Krimi nachzulesen, Apostelgeschichte im Kapitel vorher, Kapitel 21. Die Juden wollten ihn umbringen, was römische Soldaten dann im letzten Moment verhindern konnten. Und weil Paulus als Jude auch das römische Bürgerrecht hatte, gab der römische Kommandant dem Paulus dann sogar die Gelegenheit, vor der jüdischen Volksmenge zu sprechen und sich zu rechtfertigen. Und weil diese Geschichte so spannend ist, lese ich vor, was Paulus selbst gesagt hat und wie er diese Änderung seines Lebens beschrieben hat. Wie er selber sagt, was da in ihm vorgegangen ist, als ihm Jesus begegnet ist. Also Paulus, wir müssen uns das vorstellen, er stand da auf der Treppe, auf einer Treppe vor ihm eine große jüdische Volksmenge, die ihn kurz zuvor umbringen wollte. Und jetzt steht Paulus da und es kehrt eine große Stille ein. Ihr Männer, liebe Brüder und Väter, hört euch an, was ich zu meiner Verteidigung sagen möchte. Und als die Juden merkten, dass Paulus auf Aramäisch zu ihnen redete, wurden sie noch stiller und er konnte ungehindert weitersprechen. Ich bin Jude, geboren in Tarsus, einer Stadt in Zilizien. Erzogen wurde ich hier in Jerusalem. Als Schüler von Gamaliel habe ich gelernt, streng nach dem Gesetz unserer Vorfahren zu leben. Ebenso wie ihr wollte ich nichts anderes als Gottes Gebote zu erfüllen. Und deshalb habe ich die neue Lehre der Christen auch bis auf den Tod bekämpft. Männer und Frauen ließ ich festnehmen und ins Gefängnis werfen. Das können der hohe Priester und der ganze hohe Rat bezeugen. Von ihnen bekam ich Empfehlungsschreiben für die jüdische Gemeinde in Damaskus. Sie gaben mir die Vollmacht, die Christen in jener Stadt gefesselt hierher nach Jerusalem zu bringen und zu bestrafen. Als ich auf meiner Reise Damaskus schon fast erreicht hatte, umgab mich zur Mittagszeit plötzlich vom Himmel her ein strahlendes, helles Licht. Ich fiel zu Boden und hörte eine Stimme: Saul, Saul, warum verfolgst du mich? Wer bist du, Herr? Fragte ich und hörte als Antwort: Ich bin Jesus aus Nazareth, den du verfolgst. Meine Begleiter sahen genau wie ich das Licht, aber sie verstanden nicht, was gesagt wurde. Was soll ich tun, Herr? Fragte ich nun. Und der Herr antwortete mir: Steh auf, geh nach Damaskus. Dort wird man dir sagen, welche Aufgabe Gott für dich bestimmt hat. Als Paulus Jesus als den Messias erkannte, vor Damaskus in dieser Situation, da gab es für ihn in erster Linie nur noch diese Frage: Herr, was soll ich tun? Was ist dein Wille für mein Leben? Und Jesus hat ihm zunächst noch keine direkte Antwort gegeben, aber er hat ihn zu einem der leitenden Christen in Damaskus geschickt, der ihm weitergeholfen hat. Das sehen wir, wenn wir die Geschichte weiterlesen. Apostelgeschichte 22, Vers 11 bis 16. Von dem hellen Licht war ich so geblendet, dass ich nicht mehr sehen konnte und meine Begleiter mich nach Damaskus führen mussten. Dort lebte ein Mann, der Hananias hieß. Er war fromm und hielt sich gewissenhaft an das Gesetz, so dass er bei allen Juden in Damaskus hoch angesehen war. Dieser Mann kam zu mir und sagte: lieber Bruder Saul, du sollst wieder sehen können. Sofort wurden meine Augen geöffnet und ich sah ihn vor mir stehen. Dann erklärte er mir, der Gott unserer Vorfahren hat dich erwählt, seinen Willen zu erkennen. Du durftest seinen Sohn sehen, der als einziger vollkommen gerecht ist, und durftest hören, wie er selbst zu dir spricht. Denn du sollst allen Menschen gegenüber das bezeugen, was du gesehen und gehört hast. Zögere also nicht länger, lass dich taufen und bekenne dich damit zu Jesus, dem Herrn. Dann wirst du von deinen Sünden reingewaschen werden. Soweit diese Geschichte. Also hier wird deutlich gesagt, dass Gott Paulus dazu erwählt hat, den Willen Gottes zu erkennen und dann natürlich auch zu tun. Und Paulus hat sich dieser Herausforderung gestellt. Und er hat es nicht bereut, trotz unglaublicher Probleme und Schwierigkeiten, die ihm dann in der Folge begegnet sind, als er dann unterwegs war, jahrzehntelang in ganz Europa, zunächst in Syrien, dann der heutigen Türkei, dann bis nach Griechenland und später dann bis nach Rom. Unglaubliche Dinge hat er erlebt, Verfolgung, Hungersnöte, Schiffbruch, in Gefahr unter Räubern und auch unter falschen Brüdern, die sich als Christen ausgegeben haben und ihn dann später bekämpft haben. Er zählt das alles ausführlich auf im Korintherbrief. Aber am Ende seines Lebens konnte er an seinen Mitarbeiter Timotheus schreiben, 2. Timotheus, Kapitel 4, die Verse 6 bis 8. Da schreibt er, dass er demnächst hingerichtet werden wird. Er ist ja den Märtyrertod dann gestorben in Rom. Und da schreibt Paulus, ich sage dir das, weil ich mit dem Todesurteil rechnen muss und mein Leben nun bald für Gott geopfert wird. Doch ich habe den guten Kampf des Glaubens gekämpft. Jetzt ist das Ziel erreicht und ich bin Gott treu geblieben. Nun hält der Herr für mich auch den Siegespreis bereit. Er, der gerechte Richter, wird mir am Tage des Gerichts seine Anerkennung schenken, aber nicht allein mir, sondern allen, die wie ich voller Sehnsucht auf sein Kommen warten. Also Paulus hat es nicht bereut, dass er damals vor Damaskus und dann in Damaskus, als er von diesem Hananias diesen Auftrag Gottes bestätigt bekommen hat für sein Leben, er hat es nicht bereut, sein Leben nach dem Willen Gottes geführt zu haben, Gott gehorsam zu sein, den Willen Gottes zu erkennen und dann auch zu tun. Und das sollte auch das Ziel unseres Lebens sein, zu fragen, Herr, was willst du von mir? Was ist dein Wille für mein Leben? Und dann, dass wir dann auch dementsprechend handeln. Doch wie geht das ganz praktisch in unserer Situation? Wir werden das sicher nicht so erleben, wie Paulus das erlebt hat. Doch die Bibel ist voll von Hinweisen, wie wir alle Gottes Willen kennenlernen und umsetzen können. Oft wünschen wir uns, dass Gott uns in den alltäglichen Lebensfragen zeigt, was er von uns will. Zum Beispiel, wenn es um die Berufswahl geht oder um die Partnerwahl oder wenn wir ein Auto kaufen wollen oder sonst vor irgendeiner schwierigen Entscheidung stehen, die wir treffen müssen. Dann stellt sich die Frage, welche Kriterien sind wichtig, die wir dabei beachten müssen, wenn wir keine klare Antwort von Gott bekommen, weil wir haben wohl in den seltensten Fällen oder vielleicht überhaupt nie so eine Erscheinung vom Himmel, wie Paulus das erlebt hat, dass ein Engel kommt oder dass wir etwas träumen und dann wird plötzlich alles klar. Natürlich kann das Gott auch tun. Seiner Macht sind keine Grenzen gesetzt und in manchen Fällen geschieht es auch, dass Gott auf übernatürliche Weise eingreift und etwas deutlich und klar macht, dass gar kein Zweifel mehr besteht. Aber das sind eher die Ausnahmen. Und vielleicht erleben wir sowas nie. Und dennoch, sagt die Bibel, ist es möglich, dass wir Gottes Willen für unser Leben erkennen können und dass wir dann auch dementsprechend handeln können. Jetzt wird es spannend. Wie geschieht es? Aber darum geht es dann in der nächsten Predigt. Heute möchte ich mit dem Vers abschließen, also Fortsetzung folgt. Heute möchte ich mit dem Vers abschließen, deinen Willen, mein Gott, tue ich gern und dein Gesetz habe ich in meinem Herzen. Deinen Willen, mein Gott, tue ich gern. Da finden wir schon einen entscheidenden Hinweis, dass der Wille Gottes für uns auch mit dem Gesetz Gottes im Zusammenhang steht, mit dem Wort Gottes. Gott offenbart seinen Willen in seinem Wort, in der Heiligen Schrift. Und David sagt, dein Gesetz, dein Wort habe ich in meinem Herzen. Und im gleichen Zusammenhang sagt er, deinen Willen, o Gott, tue ich gern. Für uns stellt sich zunächst die Frage, ob es überhaupt unser Wunsch und unser Anliegen ist, nach Gottes Willen zu leben. Und wenn das nicht der Fall ist, dann brauchen wir uns auch keine Hoffnung machen, dass Gott uns seinen Willen zeigt. Wieso soll er uns seinen Willen zeigen, wenn wir doch nicht bereit sind, ihn zu tun, ihn gern zu tun, ihn von Herzen zu tun? Also stellt sich für uns zunächst die Frage, wie es mit unserer inneren Haltung, mit unserer Bereitschaft aussieht. Können wir mit David sagen, deinen Willen, mein Gott, tue ich gern?
1: Unter dem Motto Gottes Wille hörten Sie soeben den ersten Teil eines Beitrags von Werner Burkhardt. Wenn Sie noch Fragen zum Thema der Sendung haben, kontaktieren Sie gerne unseren ERF-Hörerservice. Anschrift und Kontaktdaten folgen im Abspann zur Sendung. Vom Mikrofon verabschiedet sich nun Ihr Philipp Genetti.
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Ich habe schon viele Menschen kennengelernt, die von einer so großen Traurigkeit erfasst waren, dass sie teilweise gar keine Tränen mehr hatten. Die so tiefes Leid erlebten, dass man gar nicht verstehen kann, wie sie das aushalten konnten. Ich sitze diesen Menschen gegenüber und weiß nicht, wie ich sie trösten kann. Zum Beispiel eine Frau, deren Kind nicht mehr leben wollte und seinem Leben selbst ein Ende gesetzt hat. Oder einem Ehepaar, dessen Kind umgebracht wurde. Und ich erinnere mich an eine Frau, deren Kind vom Auto überfahren wurde und starb. Sie hatte keine Tränen mehr und wünschte sich, endlich wieder weinen zu können. Gott selber sagt uns, er wird alle Tränen trocknen. Er wird unsere Trauer in Freude verwandeln. Und das dürfen wir glauben. Und dieses Lied möchte Mut machen, daran festzuhalten.

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1: Er hatte ein gutes Führungszeugnis, vorbildhaft in jeder Beziehung, möchte man fast sagen, religiös spendabel zuvorkommend. In der Apostelgeschichte heißt es über diesen römischen Offizier namens Cornelius, er war fromm und gottesfürchtig mit seinem ganzen Haus. Und außerdem gab er dem Volk viele Almosen und betete immer zu Gott. Was braucht es da noch mehr? Religiös spendabel, freundlich, das müsste doch genügen, oder? Und doch, dieser Mann war ein Suchender. Was er suchte, lässt sich nicht mehr so genau feststellen. Vielleicht war es Frieden mit Gott. Auf jeden Fall bekommt Cornelius eines Tages Besuch von einem Engel und der sagt ihm, Cornelius, Gott hat deine Gebete erhört. Er soll ein paar Männer zu Petrus schicken. Der befand sich zu diesem Zeitpunkt gerade in einer Stadt etwa 50 Kilometer entfernt und Petrus solle zu ihm kommen. Der römische Offizier tut, was der Engel gesagt hat, und ein paar Tage später kommt Petrus tatsächlich vorbei. Auflösung der Geschichte: Petrus spricht mit diesem römischen Offizier über Jesus Christus. Er spricht über Jesu Tod am Kreuz und dessen Auferstehung. Und er spricht davon, dass jeder Mensch Frieden mit Gott bekommen kann durch die Vergebung der Sünden. Schließlich heißt es dann, Cornelius und dessen ganze Familie lassen sich taufen. Eine spannende Geschichte. Zu finden in der Apostelgeschichte Kapitel 10. Vielleicht lesen Sie sie heute mal nach. Wichtig an dieser Geschichte ist für mich, vor Gott genügt es nicht, fromm, spendabel und in jeder Hinsicht vorbildlich zu sein. Was der Mensch braucht, ist der Frieden mit Gott. Und den gibt's nur bei Jesus. Er ist das innerste Lebensziel, das Gott sozusagen in unser Unterbewusstsein gelegt hat. Wie sagte es später Augustinus, meine Seele ist unruhig, bis sie Frieden findet in dir. Cornelius hat offenbar genau das erlebt. Er hat Frieden mit Gott gefunden und Gott hat ganz nebenbei mit ihm ein neues Kapitel seiner Geschichte mit den Menschen geschrieben, denn Cornelius war der erste Nicht-Jude überhaupt, der Christ geworden ist.

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1: Wenn ein Mitmensch Hilfe braucht und du ihm helfen kannst, dann weigere dich nicht, es zu tun. Das lesen wir im biblischen Buch der Sprichwörter, Kapitel 3, Vers 27. Um eine ganz spezielle Form der Hilfe geht es in unserer heutigen Sendung. Herzlich willkommen bei Fokus Jerusalem. Das sind unsere Themen. Eine Leihmutter berichtet, warum ich für Freunde ein Kind zur Welt brachte. Zeichen gesetzt, warum ein Israeli eine riesige Flagge herstellte. Und fragt den Rabbi. Arik Spieker spricht über jüdisches Leben in Krisenzeiten. Zuvor schalten wir in unser Nachrichtenstudio für die Meldungen der Woche.
2: Shalom, liebe Zuhörerinnen und Zuhörer. Während die Friedensgespräche zwischen den USA und dem Iran nur schleppend vorankommen, kämpft die israelische Armee nach eigenen Angaben an drei Fronten gegen aktuelle Bedrohungen. Im Südlibanon hat die Luftwaffe Angriffe gegen Hisbollah-Kämpfer geflogen und drei Kommandozentren zerstört. In Judäa und Samaria haben israelische Sicherheitskräfte mehr als 60 Terrorverdächtige festgenommen. Im Gazastreifen haben die israelischen Streitkräfte unterirdische Terrortunnel zerstört, die zusammen über einen Kilometer lang waren. Nach Schätzungen der Armee verfügen terroristische Organisationen im Gazastreifen noch immer über etwa 27.000 Waffen, darunter tausende Raketen sowie ein großes Arsenal von Sprengkörpern. Israel hat 1000 Tage nach dem Hamas-Massaker vom 7. Oktober 2023 an dessen Opfer erinnert. Tausende versammelten sich auf dem Geiselplatz in Tel Aviv. Sie forderten eine staatliche Untersuchungskommission, die die Versäumnisse im Zusammenhang mit dem Angriff aufklären soll. Umfragen zufolge befürwortet eine Mehrheit der Israelis die Einrichtung einer solchen Kommission. Premierminister Netanyahu hat sich jedoch dagegen ausgesprochen. Deren Mitglieder würden von der Justiz ausgewählt, die seiner Meinung nach gegen ihn voreingenommen ist. Jüdische Sportler aus mehr als 30 Ländern haben an der Eröffnungsfeier der Maccabia 2026 im Jerusalemer Teddy-Stadion teilgenommen. Rund 5000 Athleten zogen durch die ausverkaufte Arena. Sie schwenkten ihre Nationalfahnen, begleitet von Musik und einer Lichtshow. Maccabi Deutschland stellt mit rund 170 Athleten und Offiziellen die größte europäische Delegation. Die Spiele finden bis zum 13. Juli in Sportstätten im ganzen Land statt. Die Maccabiade, die oft als jüdische Olympiade bezeichnet wird, war im vergangenen Jahr aufgrund des Krieges auf 2026 verschoben worden. Beim Filmfest in München feierte der Kinofilm Block 10 seine Weltpremiere. Im Konzentrationslager Auschwitz wird Anfang 1943 ein Bereich geschaffen, der innerhalb des Stammlagers eine besondere Stellung einnimmt, Block 10. Hinter seinen Mauern sperren die Nazis hunderte jüdische Frauen ein. Sie werden zu Objekten medizinischer Experimente und systematisch misshandelt. Das Drehbuch schrieb Alice Brauner, Regie führte Markus O. Rosenmüller. Er erklärt, warum bei der Premiere eine Seelsorgerin anwesend war.
3: Der Film ist natürlich belastend. Er hat Szenen, in denen den Frauen im Block 10 heftige körperliche Gewalt angetan wird. Und man hat uns darum gebeten, weil man nicht einschätzen konnte, ob jeder damit uns umgehen kann.
2: Die Journalistin und Schauspielerin Sarah Maria Sander spielte Lieselotte Samuel.
4: Es fällt mir sehr schwer, Worte zu finden, weil es ein so wichtiger Film ist, den Alice Brauner hier gemacht hat mit dem ganzen Team. Und ich bete und hoffe, dass so viele Menschen diesen Film sehen.
2: Block 10 kommt am 5. November ins Kino. Und zum Abschluss noch ein kurzer Blick aufs Wetter. Es bleibt hochsommerlich mit Temperaturen um 30 Grad in Jerusalem und Tel Aviv. Das waren unsere Meldungen der Woche. Wir wünschen Ihnen eine gesegnete Zeit.
1: In den meisten europäischen Ländern, auch in Deutschland, ist eine Leihmutterschaft gesetzlich verboten. Israel geht einen ganz anderen Weg. Bereits vor 30 Jahren wurde beschlossen, dass Leihmutterschaft legal und erwünscht ist. Sie wird in Israel als Akt des Gebens beschrieben. Die Leihmutter schenkt einer anderen Familie ein Kind aus echter Nächstenliebe. Aber mindestens ein Wunschelternteil muss in Israel wohnen. Leihmutterschaft ist kein Angebot für Ausländer. Rechtlich ist die Leihmutter nicht die Mutter des Kindes, das sie zur Welt bringt. Die ganze Angelegenheit ist also kompliziert. Wir haben mit einer Leihmutter über ihre Erfahrungen gesprochen.
5: Amitya Ron ist verheiratet und hat zusammen mit ihrem Ehemann Aran 3 Kinder im Alter von 10, 9 und 6 Jahren. Sie hat noch ein weiteres Kind geboren als Leihmutter.
6: Vor 1,5 Jahren habe ich einen wunderbaren kleinen Jungen zur Welt gebracht. Sein Name ist Noam, aber er ist nicht mein Sohn. Er ist der Sohn von Ron und Jonathan. Die beiden sind ein unglaubliches Paar. Sie leben in Israel und wünschten sich einen Sohn, eine eigene Familie.
5: Das Judentum versteht Kinderlosigkeit als Leid, das es zu heilen gilt. Etwa 5% aller Geburten sind die Folge von künstlicher Befruchtung, bei der die Vereinigung von Ei- und Samenzelle außerhalb des Körpers in einem Labor stattfindet. Eine Leihmutter ist eine Frau, die sich vertraglich dazu bereit erklärt hat, ein Kind für die Wunscheltern auszutragen und es nach der Geburt an diese zu übergeben. Im Januar 2022 entschied der Oberste Gerichtshof Israels, dass auch gleichgeschlechtliche Paare und Alleinstehende durch Leihmütter zu Eltern werden können. Amit half ihrem Bekannten Jonathan, der für sich und seinen Partner in sozialen Netzwerken nach einer Leihmutter suchte.
6: Da habe ich innerlich gespürt, dass das vielleicht ein Ruf an mich sein könnte. Ich hatte ihren Aufruf gepostet und hinaus in die Welt geschickt, um sie zu unterstützen. Aber etwas in meinem Inneren sagte mir, dass es meine Rolle sein könnte, ihnen zu helfen und diese Frau zu sein, die ihren Sohn in sich trägt und ihn nach der Geburt übergibt. Da wurde mir klar, dass ich eine Leihmutter sein wollte. Es war eine Entscheidung, die ich für mich selbst treffen musste. Ich setzte mich mit meinem Mann zusammen und wir redeten darüber.
5: Nach einer Woche fiel die Entscheidung, die Sache anzugehen. Homosexuelle Paare haben meist Probleme, eine Leihmutter zu finden. Viele Rabbiner ermutigen Jüdinnen, aus Nächstenliebe Leihmütter zu werden, aber nur für heterosexuelle Paare. Für Amitya Ron begann eine lange Reise, bei der viele emotionale, bürokratische und medizinische Tests und Hürden zu überwinden waren.
7: You can't forget the context.
6: Man kann nie den Kontext vergessen. Es ist nicht wie bei meinen 3 eigenen Kindern. Die waren nicht groß, aber auch nicht mehr ganz klein. Und deshalb wussten sie alles. Wir haben ihnen alles erklärt, was wir tun. Die ganze Zeit behält man im Kopf und im Herzen, du tust das für jemand anderen. Physisch und biologisch ist das nicht mein Kind. Ich wusste, als der Arzt die künstliche Befruchtung durchführte, dass ich nicht für die eigene Familie schwanger werden würde.
5: Während der Schwangerschaft habe sie keine Sekunde vergessen, dass das Baby nach der Geburt seinen Vätern gehören werde. Die Eizelle stammte von einer Spenderin aus den USA.
7: When I woke up and it was the day, the due date.
6: Am Morgen des berechneten Geburtstermins wachte ich auf und hatte Wehen. Mir war klar, es ist Zeit, ins Krankenhaus zu gehen. Ich stand auf und rief sie an und sie waren wirklich sehr aufgeregt. Ich sagte meinen Kindern, dass ich nicht da sein werde, wenn sie aus der Schule oder dem Kindergarten zurückkommen, weil ich in der Klinik sein werde, um das kleine Baby für seine Eltern zur Welt zu bringen. Alle waren aufgeregt. Wir trafen die Väter in der Klinik, sie kamen mit in den Kreissaal und halfen mir, mit den Schmerzen fertig zu werden. Nach der Geburt lag er auf meinem Bauch und ich stillte ihn. Ich war so glücklich und auch überrascht, dass ich mit der Situation völlig okay war. Ich sah ihn an, aber ich hatte keinerlei Muttergefühle. Ich war nur glücklich, als ich seine Eltern weinen sah.
5: Organisationen wie Tammuz Family in Tel Aviv helfen Paaren, die mit Hilfe einer Leihmutter Eltern werden möchten. Es ist ein aufwendiger Weg, erklärt Manager Roy Juldus Reis.
8: Es sind immer zwei Frauen beteiligt, die Leihmutter und entweder die Wunschmutter, die die Eizelle liefert, oder, wenn es ein homosexuelles Paar oder ein alleinstehender Mann ist, eine Eizellenspenderin.
5: Das stellt sicher, dass es keine genetische Verbindung zwischen der Leihmutter und dem Kind gibt, das sie zur Welt bringt. Im Laufe der Schwangerschaft entwickelt sich meist ein enger Kontakt zwischen allen Beteiligten.
8: In Israel ist das Verhältnis zwischen der Leihmutter und den Wunscheltern besonders eng. Die Wunscheltern sind sehr stark in den ganzen Prozess eingebunden. Sie begleiten die Leihmutter zu den ganzen Untersuchungen und Tests. Sie gehen zusammen mit der Leihmutter auf diese Reise.
5: In Israel bleibe der Kontakt oft auch nach der Geburt bestehen. In anderen Kulturen sei dies nicht so oft der Fall. Tamuz betreibt auch Programme für Leihmutterschaft in den USA, Georgien, Armenien, Kolumbien und Mexiko. Wer in Israel ein Baby von einer Leihmutter erhalten will, muss israelischer Staatsbürger sein. Außerdem verlangt das Gesetz, Leihmutter und Wunscheltern müssen derselben Religion angehören. Jüdischen Paaren wird immer eine jüdische Leihmutter zugewiesen. Leihmutterschaft ist kein modernes Konzept. Schon die Bibel kennt das Prinzip. Sarah gibt Abraham ihre Magd Hagar. Rachel und Lea geben Jakob ihre Mägde Bilha und Silpa. Mehrere Stammväter Israels, Dan, Naphtali, Gad, Ascher, wurden von Leihmüttern geboren. Leihmutterschaft ist heute in Israel als gute Tat weitgehend anerkannt.
1: Israel hat mehr Kliniken für künstliche Befruchtungen pro Einwohner als jedes andere Land der Welt. Fruchtbarkeit ist nicht nur privates Anliegen, sondern Staatspolitik. Und wir kommen zu einer anderen Form von Staatspolitik. Nach den Ereignissen vom 7. Oktober beschloss Boaz Hajun, ein Einwohner von Herzliya, ein Zeichen der Einheit und Widerstandsfähigkeit zu setzen. Als er sich umschaute, stellte er fest, dass überraschend wenige Nationalflaggen zu sehen waren. Seine Antwort darauf war ehrgeizig. Er wollte eine riesige israelische Flagge errichten, die eine belebte Autobahn überragt. Als sie schließlich angebracht wurde, war sie die größte israelische Flagge im ganzen Land.
9: Meter hoch ragt sie im Dickicht aus Bäumen und Laternen empor und hält dabei auch kräftigeren Winden stand. Auf diesem Abschnitt der Autobahn 20 bei Herzliya ist die überdimensionale blau-weiße Flagge nicht zu übersehen. Er ist der Mann, der sie angebracht hat. Für Boaz Hajun war der Überfall der Hamas am 7. Oktober Anlass genug, ein sichtbares Zeichen zu setzen für den Überlebenswillen der israelischen Nation.
10: Dieser Weckruf, der uns alle mitten in unserem hektischen Alltag ereilte, hat alles verändert. Und das Erste, was mir auffiel, war die Tatsache, dass es in Israel nicht viele Flaggen gibt, was sehr, sehr seltsam ist. Vor allem, wenn man bedenkt, dass wir uns in einem biblischen Ereignis befinden und alles, was hier geschieht, ein großes Wunder ist. Man würde erwarten, dass es hier von Flaggen wimmelt.
9: Eine Flagge dieser Größenordnung auf privatem Grundstück anzubringen, erwies sich für Hajun als echte Herausforderung, in gleich doppelter Hinsicht. Nicht nur die Installation selbst muss durchdacht sein, auch bürokratische Hürden galt es im Vorfeld zu überwinden.
11: It's something that never been done.
10: So etwas hatte es in dieser Form zuvor nicht gegeben. Es war für die Behörden Neuland. Sie wussten nicht, wie sie dafür eine Genehmigung erteilen sollen und ob man es als Gebäude bezeichnen oder als Flagge ausnehmen soll. Und das betrifft die Regulierung von Flaggen jeder Größe in ganz Israel.
11: In any size, all over Israel.
9: Auch aus technischer Sicht erwies sich der erstmalige Aufbau des Gebildes als anspruchsvoll. Vier Blöcke aus Stahlbeton, die auf der Ladefläche eines LKW liegen, dienen als Fundament für den Fahnenmast. Nur so kann sichergestellt werden, dass die tonnenschwere Konstruktion nicht umstürzt.
11: It's the biggest mobile flag in the world.
10: Es ist die größte mobile Flagge der Welt. Wir sitzen auf einer Plattform auf Rädern. Der Sockel wiegt fast 100 Tonnen und ist so ausgelegt, dass er diese Konstruktion tragen kann. Außerdem hat die Flagge eine Fläche von fast 200 Quadratmetern. Um eine solche Flagge zu bedienen, benötigt man spezielle Winden, um sie hoch und herunter zu ziehen. Und wie Sie sehen können, befindet sich oben am Mast ein großer Kopf, der es der Fahne ermöglicht, sich um den Mast zu drehen, ohne sich zu verheddern.
11: Around the pole without getting tangled.
9: Hinzu kommen Wartungsarbeiten, die regelmäßig durchgeführt werden müssen, damit die Flagge in bestmöglichem Zustand bleibt. Dafür erhält Boa Sayun Unterstützung von seinem Bekannten Yossi Passi, der die Inspektion durchführt. Bei windschwachem Wetter holt er die Fahne herunter, um sie auf Risse und andere mögliche Schäden zu überprüfen.
12: Das mache ich jede Woche. Ich nehme sie herunter, um sie im Notfall zu flicken oder zu kürzen. Und einmal pro Monat nehme ich sie ein weiteres Mal herunter, hisse eine neue Flagge und bringe die alte zum Waschen.
9: Vom Feedback zur Aktion zeigt sich Boa Sayun überwältigt. Es erreichten ihn heute noch zahlreiche Nachrichten von teils wildfremden Landsleuten, die sich bei ihm bedanken, wie er stolz berichtet. Er selbst beschreibt seine Flagge als einen Leuchtturm.
11: We are in the middle of a war between the light and darkness.
10: Wir befinden uns mitten in einem Kampf zwischen Licht und Dunkelheit, und Licht wird die Dunkelheit vertreiben. Wir brauchen mehr Leuchttürme. Ein Leuchtturm kann eine Flagge sein, es kann jede andere Aktivität oder Aktion sein, die unserer Welt Liebe und Frieden bringt.
11: Love and peace to our world.
1: Der Hass auf Juden hat in den vergangenen Jahren massiv zugenommen. Aus aller Welt werden Attacken gegen jüdische Gemeinden gemeldet. Oft bleibt es nicht bei Beleidigungen und Schmierereien. Immer öfter werden Menschen tätlich angegriffen, wenn sie eine Kippa oder einen Davidsstern tragen. Wie sollen jüdische Menschen damit umgehen? Sollen sie sich verstecken oder offen zu ihrem Jüdischsein bekennen? Diese Frage haben wir Rabbiner Arik Spieker gestellt.
13: Shalom, liebe Freunde im Fokus Jerusalem, hier Arik Spieker. Wir haben hier eine Zuschauerfrage, der ehrlich gesagt schwierig ist. Wie kann jüdisches Leben trotz eines wachsenden Antisemitismus sicher und lebendig gestaltet werden? Sollen Jüdinnen und Juden in Diaspora sich als solche zu erkennen geben oder besser nicht? Gibt es darauf eine religiöse Antwort? Eine schmerzige Frage, schwierige Frage, ehrlich. Nicht nur in der Diaspora, vielleicht umso mehr in Israel, wo wir ja in einem ewigen Konflikt sind. Warum gibt es eine religiöse Frage auf Antisemitismus? Sicher eine Frage, eine Antwort. Es gibt viele Antworten. Die Frage von Antisemitismus, nicht Kritik auf Juden und Israel, das sicher logisch ist, aber tiefe Antisemitismus, Judenhass, Selbstdestruktion, solange ich auch Jude töte, das ist eine tiefe philosophische Frage, worüber viele Philosophen schon lang darüber gedacht haben. Jean-Paul Sartre hat ein ganzes Buch darüber geschrieben. Warum? Warum speziell Juden? Und es gibt so viele Antworten. Und hören Sie zu, wenn es viele Antworten gibt auf eine Frage, dann ist keine die genaue Antwort. Das können Sie sicher sein. Wenn die Antwort klar ist, dann gibt es eine Antwort. Ist es Geld, Politik, Christentum, das? Viele Antworten. Eine seltene Antwort, die man religiös findet, die wir in unserer Quelle findet, ist interessant. Es macht der Vergleich im auf Hebräisch zwischen das Wort Sinai, vom Berg Sinai, wo das Volk die Tora erhalten hat, und das Wort Sina, Hass, auf Hebräisch. Und es sagt, die Name Sinai ist, weil dort die Juden Hass begonnen hat. Wenn wir die Tora enthält haben, wenn wir die Tora bekommen haben. Was ist interessant? Weil ich denke, wenn wir gut schauen, wenn es nochmals nicht um Kritik geht, um diese Jude und andere Jude oder auch Israel und was es tut und so weiter, sondern wirkliche, totale, blinde Hass. Wenn wir gut schauen, dann sehen wir, dass es ein Hass ist, nicht auf Juden, sondern gegen die Menschheit. Nationalsozialismus war eine Bewegung gegen Menschheit, nicht gegen Juden. Und darum, alles, was Menschheit wirklich symbolisiert, nicht nur Körper und Kraft, sondern Menschheit, wie Kranken, Invaliden oder, und auch Judentum mit seinen Ideen, der sagt, es gibt mehr als nur Körper. Es gibt auch Bedeutung, es gibt auch Moral. Dagegen wollte Nationalsozialismus kämpfen. Dagegen wollte totalitar Kommunismus, der auch Judentum hasste, kämpfen. Und dagegen leider möchte fundamental Islamismus heute kämpfen. Wenn Sie die Frage stellen, wer sind die Feinde von Menschheit? Was ist der größte Gefahr für die Menschheit? Diese Bewegung zu dieser Zeit wird hauptsächlich gegen Juden kämpfen, weil es symbolisiert den Ursprung von Torah, der wir in Sinai, Hass bekommen haben. Weil es eine Bewegung ist, der sagt, es gibt viel mehr als nur Körper, als nur Kraft, als nur Politik, als nur Waffen. Nein, es gibt viel mehr. Es gibt Moral und Heiligkeit und Spiritualität. Und das können Sie nicht tolerieren. Das geht nicht. Und das ist vielleicht ein Versuch auf eine religiöse Antwort, wobei ich noch immer sage, die Frage ist sicher größer als die Antwort. Und wir müssen nur weiter beten und hoffen, dass diese Situation nicht eine ewige Situation sein muss. Was wir am Sederabend, am Pessach sagen, jeder Generation gibt es, haben wir einen neuen Hass gegen uns. Wollen sie uns vernichtigen, dass das aufhört und dass wir endlich eine wahre Zeit von Frieden erreichen. Vielen Dank.
1: Wir hätten das nicht mehr für möglich gehalten. Jude als Schimpfwort auf dem Schulhof. Davidsterne an Hauswände geschmiert. Frauen, die ihre Kette mit dem Anhänger unter der Bluse verbergen, bevor sie aus dem Haus gehen. Mitten in Deutschland im Jahr 2026. Und hier liegt unsere Verantwortung. Schweigen ist keine neutrale Haltung. Schweigen ist die Bühne, auf der der Hass sich breit macht. Flagge zeigen heißt nicht, ein Banner zu schwenken. Es heißt nicht wegsehen. Es heißt, dass die Jüdin und der Jude neben uns wissen, ihr seid nicht allein. Zeigen wir Flagge. Heute und jeden Tag danach. Wir wenden uns in dieser Sendung gegen die Verleumdung Israels, setzen uns für Frieden ein und bitten um Gebet für alle Menschen im Heiligen Land, egal welcher Religion sie angehören. Für unsere Arbeit bitten wir um ihre Unterstützung. Es ist nicht selbstverständlich, dass wir jede Woche zeigen können, was Gott in Israel tut. Ihre Gebete zeigen Wirkung. Wir klammern kontroverse Themen nicht aus, wie der heutige Leihmutter-Beitrag zeigt. Wir liefern Informationen, um Ihnen zu helfen, sich eine eigene Meinung zu bilden. Wir verabschieden uns. Bitte bleiben Sie durch Ihre Gebete weiterhin mit Israel verbunden. Shalom.

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1: Wir hören aus dem Alten Testament, aus dem Buch des Propheten Amos, Kapitel 9, die Verse 11 bis 15.
2: Zur selben Zeit will ich die zerfallene Hütte Davids wieder aufrichten und ihre Risse vermauern und was abgebrochen ist, wieder aufrichten und will sie bauen, wie sie vor Zeiten gewesen ist. Damit sie in Besitz nehmen, was übrig ist von Edom und alle Heiden, über die mein Name genannt ist, spricht der Herr, der solches tut. Siehe, es kommt die Zeit, spricht der Herr, dass man zugleich ackern und ernten, zugleich keltern und säen wird. Und die Berge werden von süßem Wein triefen, und alle Hügel werden fruchtbar sein. Denn ich will die Gefangenschaft meines Volks Israel wenden, dass sie die verwüsteten Städte wieder aufbauen und bewohnen sollen, dass sie Weinberge pflanzen und Wein davon trinken, Gärten anlegen und Früchte daraus essen. Denn ich will sie in ihr Land pflanzen, dass sie nicht mehr aus ihrem Land ausgerottet werden, das ich ihnen gegeben habe, spricht der Herr, dein Gott.
1: Das war der Bibeltext für den heutigen Tag, entnommen aus der großen Hörbibel mit freundlicher Genehmigung der Deutschen Bibelgesellschaft. Hier noch einmal die Bibelstelle. Amos Kapitel 9, die Verse 11 bis 15. Gedanken dazu kommen jetzt von Markus Wesch aus Dillenburg.
3: Manchmal sieht das Leben aus wie eine Trümmerlandschaft. Beziehungen gehen in die Brüche. Die Gesundheit ist angeschlagen, eine finanzielle Krise droht oder irgendeine Schuld aus der Vergangenheit holt uns wieder ein. Kennen Sie das? Solche Momente, in denen man meint, alles sei verloren? Manche Ruinen in unserem Leben haben andere verursacht. Für einige aber sind wir selbst mitverantwortlich. Da waren Stolz oder Gleichgültigkeit im Spiel oder der offene Ungehorsam gegenüber Gott. In genau so eine Situation hinein sprach der Prophet Amos. Fast sein ganzes Buch hindurch hören wir von ihm ernste Gerichtsworte. 8,5 Kapitel lang deckt Gott Unrecht auf. Er ruft sein Volk zur Umkehr, warnt vor den Folgen eines Lebens ohne ihn. Das Volk wollte das nicht hören, doch Amos sieht den Zusammenbruch